Ich habe ein Album gemacht und es heißt Wiener Schickeria. Es hatte mir Feuer entfacht, so wie der Ofen in einer Pizzeria.

0: kommst halt wieder mal.
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0: Nach langer Reise war Siegfried endlich dort angekommen, wo er hin wollte. In Knieterheide.
1: Endlich bin ich da. Jetzt muss ich nur noch jemanden finden, der mir sagt, wo der Drache haust.
0: Siegfried schaute sich um und kurz darauf hatte er jemanden gefunden.
1: Entschuldigen Sie, können Sie mir sagen, wo der Drache haust?
0: Warum wolle sie das wissen? Wolle sie zu der Drache?
1: Ich bin hier, um die Welt von diesem Scheusal zu befreien. Die Welt hat schon genug erlitten wegen ihm.
0: Na gut, wenn Sie das unbedingt wolle, kann ich Sie bis zu meiner Holzstapel begleiten. Und kurz darauf waren sie an dem Holzstapel angekommen, wo der Köder sich verabschiedete.
2: Tschüss, weiter gehe ich nicht mit. Ich habe zu viel Angst vor dem Drache. Er ist viel zu schrecklich, um ihn zu übersehen.
1: Danke, dass Sie mich hergebracht haben. Ich werde jetzt gehen.
0: Siegfried ging also weiter und kurz darauf fand er etwas.
1: Ha, eine Spur. So einen breiten Weg kann nur ein Ungetüm wie dieser Drache erschaffen. Hier muss wohl die Strecke sein, wo er morgens trinken geht.
0: Siegfried hatte schon richtig geahnt. Der Drache machte da morgens seine morgendliche Runde, trank ein bisschen, zertrampelte hier und da was. Das machte ihm wohl Spaß.
1: Wie konnte er nur diese hübsche Natur so tief zerstören? Aber der Hügel dort ist perfekt zum Verstecken. Hier kann ich auf den Drachen warten.
0: Etwas weiter entfernt, so einige Meter, kam der Drache gerade aus seiner Höhle und gähnte. Er war immer noch müde. Ist wahrscheinlich gerade erst wach geworden. Er ging also wieder seinen Weg, zertrampelte noch mehr und roch irgendetwas.
3: Was riech ich da? Menschenblut! Komm her, Feigling!
1: Okay, hinter den Bäumen da lang mit gezücktem Schwert und dann werde ich schreien. Komm doch her, wenn du dich traust!
3: Natürlich trau ich mich! Denkst du, ich bin ein kleines Hühnchen?
1: Oh, ein Huhn. Komm her, Hühnchen. Du wirst mir im Kampf zur Seite stehen.
3: Wow.
0: Der Drache machte eine riesige Feuerflamme, aber Siegfried schüchterte das nicht ein.
1: Wegen dir oder sowas kriege ich keine Angst. Ich werde dich vernichten.
0: Da Siegfried das nicht gereicht hat, hatte der Drache noch eine Idee. Er richtete sich auf und machte einen Satz nach vorne.
1: Ich habe eine Idee. Hühnchen, ich erkläre dir meinen Plan. Siehst du den weißen Bauch des Drachens? Das ist wohl seine Schwachstelle, seine einzige verwundbare Stelle.
3: Was hast du gesagt? Ich habe dir nicht zugehört.
1: Können
3: wir jetzt weiterkämpfen, Siegfried?
1: Natürlich, Drache. Ich werde dich vernichten.
0: Der Drache wich geschickt aus. Siegfried hatte ihn nicht getroffen, aber das Hühnchen schaffte es, den Drachen aus dem Gleichgewicht zu bringen. Und Siegfried nutzte seine Gelegenheit.
1: Jetzt ist der Zeitpunkt gekommen, dich zu vernichten.
0: Siegfried stach den Drachen in den Bauch und es blutete wie die Hölle. Der Drache fiel um und... Bumm!
1: Der Drache war tot.
0: Aus seinem Bauch floss ein Blutfluss, sterblich werden.
1: Okay, Zeit baden zu gehen.
0: Aber was Siegfried nicht bemerkte ist, dass auf seinen Rücken zwischen den Schulterblättern ein kleines Lindenblatt fiel und dort kam kein Blut hin.
4: Jetzt bist du unsterblich. Buck, buck, buck, buck.
1: Was? Oh ja, ich weiß. Warte, was? Ich kann dich verstehen?
4: Ja, jetzt kannst du die Hühnersprache verstehen. Bock, bock, bock, bock.
0: Und diese Geschichte hatte mal wieder, wie alle anderen Geschichten, ein Happy End. Der Drache war tot und Siegfried konnte seinen Ruhm mit seiner ganzen Familie feiern und wurde zum König geschlagen.
1: Das war Siegfried, der Drachentöter von
0: Noemi und
1: Clara.
0: Aufgenommen haben wir es im Radio OKJ. Wir hoffen, es hat euch gefallen.
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1: Heute möchten wir uns wieder mal der ehrenamtlichen Tätigkeit in Jena widmen. Wir vom Radio OKJ glauben nämlich, dass es nicht nur eine unglaublich wichtige Aktivität ist, die Menschen leisten können, die sie sich selbst, anderen und ganz vielen Initiativen, die es sonst nicht gäbe, leisten, sondern eben auch glauben wir daran, dass die ehrenamtliche Tätigkeit viel mehr Aufmerksamkeit in der Öffentlichkeit gebührt. Und nicht vergessen, auch der Radio OKJ lebt von ehrenamtlich Tätigen. Laura Kalle und Lena haben sich insofern gedacht, dass sie mal sich auf dem Weg nach Göschwitz ins Tierheim machen. Und was sie dort gefunden und erlebt haben, das erfahrt ihr jetzt.
2: Genau, wir sitzen hier gerade mit der Jule vom Tierheim in Jena. Und unsere erste Frage wäre an dich erstmal, wie lange es das Tierheim denn überhaupt gibt und wie ihr zu den Räumlichkeiten hier gekommen seid.
3: Das Tierheim an sich, jetzt im Tierheimbetrieb, gibt es seit 99. Es wurde natürlich ein paar Jahre zuvor dann erstmal angefangen, das alles aufzubauen. Aber aufgenommen wurde der Tierheimbetrieb im Jahr 1999. Wie wir allerdings ganz genau dazu gekommen sind, das kann ich euch leider so nicht beantworten, weil so lange bin ich dann doch noch nicht hier.
4: Und wie lange bist du schon hier dabei?
3: Ich bin jetzt tatsächlich schon seit 2008 hier. Habe damals mit meinem freiwilligen ökologischen Jahr angefangen. Bin nahtlos in die Ausbildung übergegangen, 3 Jahre. Und ja, dann bin ich hier geblieben.
4: Was genau ist das denn für eine Ausbildung?
3: Das ist Ausbildung zum Tierpfleger, Fachrichtung Tierheim und Tierpension.
2: Und was bewegt dich bei deiner Arbeit? Also was ist das Besondere an deiner Arbeit?
3: Natürlich die Tiere. Man weiß, wofür man es tut. Es ist jetzt nicht so, dass man einfach nur stoisch irgendwo Regale einräumt oder Akten tippt, sondern man hat, auch wenn der Tagesablauf immer relativ gleich ist, man hat immer Abwechslung. Also ne, man muss natürlich die Tiere auch beobachten. Man hat lustige Momente, die man einfach mal so beobachten kann. Tier und Mensch helfen. Also wir leisten ja nun auch viel Aufklärungsarbeit. Manchmal sind es tatsächlich auch Tierhalter, ohne dass die ein Tier von uns haben, die uns mal um Hilfe bitten. Und das ist für uns natürlich auch wichtig, dass das in Anspruch genommen wird, dass wir aufklären können zum Thema Tier, dass wir den Tieren, die jetzt kein Zuhause haben, eine Möglichkeit geben, doch auch wieder eins zu finden. Beziehungsweise, wenn nicht, dass sie hier erstmal, ich sag mal, zur Ruhe kommen können. Manche haben ja doch viele Sachen erlebt, wo sie sich erstmal so ein bisschen von erholen müssen. Und die Zeit bekommen sie auch, egal wie lange es dauert.
2: Du hast uns vorhin ja auch erzählt, dass ihr momentan Hunde, Katzen, Vögel, ich glaube Kanarienvögel waren es, Kaninchen und noch eine kleine Maus im Tierheim habt. Wie viele Tiere sind denn gerade insgesamt bei euch zu Gast?
3: Also bei den Hunden kann ich es euch ganz genau sagen, da sind wir genau bei 18. Das ist aber auch mein Wirkungsbereich, deswegen habe ich das so genau im Kopf. Bei den Katzen grob über den Daumen gepeilt, so vielleicht um die 50. Ja, und Kleintiere ist recht überschaubar, da sind wir bei 7 Stück.
4: Wie ist denn der typische Ablauf hier im Tierheim?
3: Also wir kommen hier früh erstmal an, trinken gemütlich zusammen Kaffee und besprechen unseren Tag. Dann geht jeder in seinen Bereich, die Tiere werden, also im Katzenbereich zumindest, früh erstmal gefüttert. Bei den Hunden ist es so, dass die erst in die Ausläufe gesetzt werden. Danach geht's los mit der Reinigung, also Katzenklos, die Räume an sich, Decken gucken, die Tiere anschauen. Also alles, unser kompletter Vormittag besteht halt hauptsächlich aus den Reinigungsarbeiten. Bei den Hunden, wie ich schon kurz angeschnitten habe, die kommen früh erstmal in die Freiläufe, um sich zu lösen. In der Zeit, wo die draußen sind, reinigen wir die Zimmer. Dann werden die Hunde durchgewechselt und das Ganze geht von vorne los. Ja, und ich sag mal, meistens dadurch, dass wir personell jetzt nicht so riesig aufgestellt sind, findet die Kleintierversorgung dann nach dem Mittag statt. Da geht es dann auch ums Ausmisten, um die Kontrolle der Tiere, ums Füttern. Und wenn alle Tierversorgungen durch sind, geht es weiter mit Putzen. Dann müssen wir Näpfe reinigen, denn Wäsche, gut, die läuft natürlich den ganzen Tag auch parallel, das wird nebenbei mitgemacht. Alle Arbeitsgeräte, die wir über den Tag benutzt haben, werden gereinigt und dann auch noch desinfiziert. Und ja, dann sind wir schon wieder abends bei der nächsten Fütterungsrunde.
4: Wie ist es bei euch, die Mitarbeitenden, übernimmt ihr dann auch viel so diese Beziehungsarbeit zwischen den Tieren?
3: Naja, also die Zeit für die Tiere ist für uns natürlich immer ein bisschen spärlicher. Wir haben ein großes Gelände, wir haben relativ viele Räumlichkeiten oder Tiere zu versorgen. Dementsprechend müssen wir da wirklich gucken. Das bisschen Freizeit, was wir haben, versuchen wir auch in die Tiere zu investieren. Bei den Hunden mal Trainingseinheiten oder sowas, bei scheuen Katzen dann eben auch mal Annäherung oder mal ein Klickertraining, je nachdem, wie sich's anbietet. haben. Aber das ist leider Gottes wirklich die wenigste Zeit, die wir haben. Wir versuchen es aber trotzdem, weil jeder soll natürlich auch bestmöglich auf ein neues Zuhause vorbereitet werden.
2: Von konnten wir auch Räume sehen, wo eben Leute, die beispielsweise in Urlaub fahren, ihre Katzen bei euch unterbringen können und die dann für eine gewisse Zeit bei euch in der Pension sind. Wie ist es denn? Gibt es da irgendwie einen Maximalaufenthalt? Gibt es da einen geregelten Zeitraum, wie lange die bleiben dürfen?
3: Das kommt in der Regel immer darauf an, wie wir besetzt sind. Also wir haben bei den Katzen zwei Pensionsräume zur Verfügung und die besetzen wir jeweils mit 6 Katzen. Nach oben hin ist alles offen, sage ich mal so. Im Normalfall sind es normale Urlaubsaufenthalte von 1 bis 2 Wochen. Manchmal sind auch Krankenhausaufenthalte dabei, da sind wir auch schon mal bei 4 Wochen oder mehr. Aber grundsätzlich müssen wir immer gucken, wie unser Platz gerade ist, unsere Kapazitäten.
2: Wir wurden jetzt hier auch einmal durch die Räumlichkeiten geführt, durften uns das alles mal anschauen und der Kleintierbereich wird auch gerade neu umgebaut, weil gerade sind die alle noch in einem Raum, aber dass es für jedes Tier angenehmer ist, beispielsweise Tiere, die irgendwie in der Nacht schlafen oder die mehr Ruhe brauchen, dass sie in getrennten Räumen sind. Und wie ist es denn für Besucher? Du hast ja vorhin gesagt, dass man Katzen streicheln kann bei euch. Wie läuft das Ganze bei euch ab?
3: Also das Katzenstreicheln ist bei uns immer Mittwoch, Freitag und Sonntag in der Zeit von 13 bis 16 Uhr möglich. Ganz wichtig ist eine vorherige Anmeldung, entweder telefonisch oder per E-Mail, weil wir Termine dann immer im halbstündigen Takt vergeben, damit eben nicht alle auf einmal kommen. Na, also wer Interesse hat, kann sich da gerne an uns wenden. Wir geben dann auch nochmal alle Infos genau weiter, schauen dann nach einem passenden Termin. Und dann gibt es zum ersten Besuch eine kleine kurze Einweisung, wie eine Art Arbeitsschutzunterweisung und auch nochmal eine Führung, damit jeder weiß, wo was ist. Und dann kann losgestreichelt werden.
4: Wir haben vorhin auch den Raum gesehen, wo praktisch Feuerwehr und andere Leute, die Tiere finden, die Tiere ablegen können. Kannst du da noch ein bisschen mehr dazu erzählen?
3: Ja, also wir sind ja hauptsächlich auch mit der Fundtierbetreuung beauftragt. Das heißt, wenn Leute Tiere finden, sind die verpflichtet, sich bei uns auch zu melden. Wir auch verpflichtet, die Tiere aufzunehmen, sofern sie aus Jena kommen. Das ist immer noch mal ganz wichtig. In der Nacht übernimmt diese Arbeit die Feuerwehr und das Ordnungsamt für uns. Das heißt, wenn Leute Tiere finden, dann haben die Zugang zum Gebäude, also die Kollegen von Feuerwehr und Ordnungsamt, können die Tiere in entsprechende Bereiche unterbringen. Und wir kümmern uns dann am nächsten Tag drum, das Tier zu begutachten, online zu stellen, nach einem Mikrochip zu gucken, nach irgendeiner anderen Kennzeichnung und dann hoffentlich den Besitzer rauszufinden.
2: Gibt es eine Jahreszeit, wo durchschnittlich mehr Tiere abgegeben werden, beispielsweise nach Weihnachten?
3: Da haben wir wirklich großes, großes Glück, dass dieser Zug so ein bisschen an uns vorbeigefahren ist. Also wir haben natürlich hier und da, so um die Weihnachtszeit, Ostern, entsprechende Anfragen, die wir dann aber aufgrund von Beratungen auch einfach im Sande verlaufen lassen können, weil man dann einfach schon merkt, wenn man so ein bisschen nachhakt, wurde sich wirklich mit dem Thema beschäftigt oder ist es nur aus einer Laune heraus? Auch so die Urlaubszeit, was viele Tierheime beschreiben, wo viele Tiere ausgesetzt werden, das können wir auch nicht bestätigen. Also das ist wirklich eine Sache, wo wir nicht so mitreden können. Das Einzige, was wir so ein bisschen mal gemerkt hatten, war jetzt dann so die 1,5-2 Jahre nach Corona, wo viele Tiere angeschafft wurden und man dann gemerkt hat, okay, man geht jetzt wieder regulär arbeiten und dann haben die Tiere aber Probleme gemacht, weil man eben auch keine Hundeschule zum Beispiel besuchen konnte, weil man sich nicht gut beraten lassen konnte an den entsprechenden Stellen mit Tierhaltungen. Aber das war auch eher nur diese kurze Phase, sag ich mal. Naja, und dann sind ja die Tierheime auch gut belegt. Man kann ja nicht jedes Tier aufnehmen, irgendwann ist gut. Und ja, dann kann man halt wirklich nur noch versuchen, beratend zur Seite zu stehen oder den Leuten über unsere Homepage eine Vermittlungshilfe anzubieten.
2: Gibt es eine Möglichkeit, wie man euch hier unterstützen kann? Also vielleicht generell, wenn man jetzt irgendwie sagt, ich würde gerne was spenden, Futter, wie soll man das am besten anstellen?
3: Also ich sag mal so, Geld spenden, die Kontodaten, das findet man alles auf der Homepage. Das ist für uns dann natürlich so, dass wir das selber verwalten. Wir nehmen aber natürlich auch sehr gerne Sachspenden. Diese sollten aber, da haben wir leider auch schon viele schlechte Erfahrungen machen, müssen natürlich auch noch in einem guten, brauchbaren Zustand sein. Also wir haben leider Gottes auch das Problem, dass die Leute das oft gut meinen, wir dann aber eher die Müllentsorgung sind. Und das ist halt für uns nicht so toll. Sachspenden kann man entweder mit telefonischer Voranmeldung persönlich abgeben oder ansonsten befindet sich vor unserem Tierheimtor auch nochmal eine Art Zwinger, auch wettergeschützt. Und da kann man dann auch zeitlich ungebunden die Sachen einfach reinstellen, wenn man jetzt keinen direkten Kontakt mit uns möchte.
2: Gibt es jetzt vielleicht bei Hundefutter oder Katzenfutter oder sowas eine spezielle Futtersorte oder so, die ihr gerne verwendet?
3: Also grundsätzlich freuen wir uns erstmal über alles. Was uns wichtig ist, ist auf jeden Fall ohne Getreide und ohne Zucker, was jetzt Hund und Katz angeht. Nur diese kleinen Kriterien sind uns wichtig. Da kriegt man ja auch mittlerweile gute Testsieger, auch schon bei kleinen Discountern. Da muss man immer nur ein bisschen schauen. Ansonsten Trockenfutter, Nassfutter, ist es immer Bedarf da, jetzt natürlich aktuell durch die Katzenkinder, dann natürlich eher auch nochmal so das Kittenfutter, da vorrangig erstmal Nassfutter, weil damit fangen sie an und erst später wird Trockenfutter geknuspert.
2: Ja, und du hast es ja gerade auch schon angesprochen, ihr habt gerade Kitten da, auch in verschiedenen Altersbereichen. Und es gibt ja jetzt auch wieder eine Katze, die schwanger ist, sagt man das?
3: Tragend
2: ist. Wann werden die denn vielleicht auch vermittelt? Weil die müssen ja auch eine bestimmte Zeit noch bei ihren Eltern bleiben. Und wie läuft es mit den Kitten ab? Dürfen da Besucher auch ab einem gewissen Zeitpunkt rein und die streicheln?
3: Also bei Kitten ist es natürlich immer erstmal ganz wichtig, dass, also für uns, dass die bis zur 8. Woche möglichst auch mit Geschwistern und Mutti zusammenbleiben können. Wegen der Sozialisierung einfach ein ganz wichtiger Punkt. Und da sind wir auch beim größten Kritikthema, was die Vermittlung angeht. Wir vermitteln die Kitten tatsächlich nur zu zweit oder zu einer vorhandenen Katze. Aber auch da muss man schauen, dass das vom Altersspektrum her passt. Also es bringt natürlich jetzt nichts, der 10-jährigen Katzenseniorin so ein Kitten dazuzusetzen. Also da muss man schon ein bisschen schauen. Das heißt im Normalfall Kittenvermittlung immer zu zweit oder zu einem Artgenossen, was dann altersmäßig gut passt. Beim Katzenstreicheln ist es jetzt so, dass man dann erst zu den Kitten darf, wenn der Impfschutz gegeben ist, weil wir ansonsten natürlich auch immer das Problem mit dem Infektionsrisiko haben, gerade mit den kleinen Kitten, die ja noch nicht so ein gutes Immunsystem haben. Da dauert das dann natürlich mit dem Streicheln noch so ein bisschen oder mit dem Spielen. Und ja, auch jetzt für die frisch gewordenen Mütter ist es natürlich auch nicht so gut, wenn da der Besucherverkehr zu groß ist.
4: Vielleicht jetzt noch eine konkrete Frage zu den Tieren. Gibt es irgendwie eine Geschichte, die dir besonders in Erinnerung geblieben ist?
3: Eine sehr in Erinnerung gebliebene Story war ein Hundepärchen, welches 2016 bei uns abgegeben wurde. Es war eine Schäferhündin und ein Rhodesian Ridgeback-Rüde aus einem Haushalt und die Schäferhündin hochtragend. Beide gerade erst bei uns abgegeben wurden. 2 oder 3 Tage später hat die Schäferhündin dann 12 Welpen zur Welt gebracht. Und das war natürlich eine ganz schöne Hausnummer. Also am Anfang noch alles relativ einfach, weil die waren natürlich noch klein und bei Mutti und noch nicht aktiv. Aber als sie dann größer geworden sind, war das eine sehr aufregende, sehr spannende Zeit. Wir sind mit den Kleinen und mit der Mutti dann auch mal in den Paradiespark gefahren, damit die ein bisschen was anderes sehen und mitbekommen. Aber ja, es war auch sehr, sehr, sehr viel putzen.
2: Wir hatten jetzt auch noch mal spezifisch eine Frage zu den Tieren. Gibt es bei euch im Tierheim ein Tier, das schon lange im Tierheim ist oder bei dem du dir sehr wünschst, dass es bald ein Zuhause findet?
3: Dadurch, dass ich ja, wie gesagt, hauptsächlich bei den Hunden mit bin, ist es für uns ganz, ganz schade und traurig für unsere Schäferhündin Kira. Sie ist mittlerweile 6 Jahre hier im Tierheim. Am Anfang, ich sag's mal liebevoll, war sie auch eine kleine Katastrophe. Also da war sie sehr herausfordernd, mussten sehr viel mit ihr trainieren, um sie da wieder auf einen guten Weg zu bringen sozusagen. Sie wird dieses Jahr 10. Sie ist mittlerweile eine absolute Traumhündin. Sehr leichtführig, auch gut für Anfänger geeignet. Und da sie schon 10 ist und weil sie auch an der Hüfte operiert wurde, kriegt sie da halt leider kaum Chancen. Und es ist so schade, weil sie ein total toller Hund ist.
2: Dann vielen Dank fürs Interview. Als wir im Tierheim waren, konnten wir ein Gespräch mit einer Schülerpraktikantin durchführen und ihr ein paar Fragen stellen.
0: So, wir sind hier mit Mina und erst

0: Da er sehr viel Spaß macht. Natürlich ist es ein sehr putzlastiger Job. Er ist trotzdem, finde ich, sehr toll, da man viel mit Tieren Zeit verbringt. Weil nebenbei könnte ich es mir auch vorstellen, da es da aber trotzdem eher schwierig ist. Außer du hast ein gutes Arbeitsverhältnis, wo du nebenbei einfach mal einen Tag frei machen kannst und dort arbeiten könntest.
1: Was sind deine Beweggründe, hier zu arbeiten bzw. ein Praktikum zu machen?
0: Genau, Beweggründe hier zu arbeiten sind zum Beispiel, man an sich Zeit mit Tieren verbringen kann, man mehr über die Tiere verstehen kann, also mehr über die Tiere lernt oder über die Art und Weise, wie man Tiere halten sollte. Weil ich zum Beispiel wusste davor auch nicht, dass man sich einen Kitten nicht alleine anschaffen sollte, sondern immer nur zu zweit. Dazu wollte ich auch noch mehr über an sich den Bereich im Arbeiten mit Tieren lernen oder mal etwas in diesem Bereich machen. Und dafür finde ich, ist es sehr praktisch, vor allem, weil man auch über die Art und Weise, wie an einem Tierheim tatsächlich gearbeitet wird, man mehr verstehen kann und vor allem man auch ein bisschen mehr nachvollziehen kann, dass die Arbeit in einem Tierheim nicht irgendeine einfache Sache ist, die man halt einfach mal nebenbei macht, sondern dass halt eine Sache ist, die sehr viel Zeit kostet und vor allem auch sehr anstrengend sein kann, da man jeden Tag sehr viel putzen muss.
1: Wieso ist Ehrenamt gerade hier so wichtig?
0: Das Ehrenamt ist gerade hier so wichtig, weil es häufig auch natürlich die unterbesetzt sind, weil Leute krank sind, Leute natürlich auch frei haben und vor allem hier Lebewesen helfen kann und man damit auch das Tier unterstützen kann, was keine weiteren Rechnungen für dein Gehalt bezahlen muss, sondern halt jemanden hat, der aushilft, wo er gebraucht wird und sozusagen Zeit mit Tieren verbringen kann, aber halt trotzdem nicht bezahlt wird dafür, weil natürlich die Tierarztkosten und an sich die Kosten, die ein Tierheim auf sich hat, sehr hoch sind und noch mehr Kosten es auch noch schlimmer machen würden für das Tierheim und irgendwann vielleicht auch nicht mehr möglich machen würden, dass das Tierheim bleiben kann, weil die halt von Spenden, ne, abhängig sind und wenn die nicht mehr kommen, ist es halt sehr schwierig. Deswegen ist Ehrenamt vor allem auch sehr wichtig.
1: Was ist dein Lieblingstier oder deine Lieblingsgeschichte von einem Tier?
0: Meine Lieblingsstory aus dem Tierheim vielleicht ist jetzt nicht so toll, würde ich mal behaupten, aber es ist eine meiner Meinung nach wichtige Geschichte, nämlich das ist die Geschichte von Jago. Das ist ein Kater, der im Tierheim lebt und er hatte tatsächlich eine ganz schlimme Zeit davor, da er von anderen Katzen gemobbt wurde, wo er davor im Tierheim war. Und daher hatte er an seinem einen Fuß auch nur noch so ein Fehlteil seine Pfote, da die aboperiert werden musste, weil er so stark verletzt wurde von den anderen Tieren. Und jetzt geht es ihm wieder gut. Die Sache ist nur, er wurde halt noch nicht adoptiert. Er ist immer noch im Tierheim. Ist grundsätzlich sehr süß, nicht sehr zutraulich, weil er halt wirklich sehr viel Traumata durch hatte. Und Jago ist ein sehr süßer Kater, der vielleicht nicht der Schmusekater wird, den man zu Hause hat, aber einer, der mit dir ein Leben führen könnte. Und ich finde es gut, dass man ihn wieder geschafft hat, so aufzupäppeln, weil das ganze Fell an seinem Rücken gefehlt hat und er jetzt aber wieder ganz frisch und natürlich aussieht.
1: Dann danke ich dir für deinen Einblick in die Arbeit im Tierheim und deine persönliche Einstellung, warum du das hier machst, und hoffe, dass das Tierheim noch vielen anderen Tieren helfen kann. Also, wir sind jetzt hier gerade aus dem Tierheim raus und so von uns allen der erste Eindruck war so, dass es sehr nach einem Bauernhof aussieht, weil es ist so relativ ländlich gelegen zwischen einigen Feldern auch. Man musste jetzt hier so einen Berg hochlaufen und was uns auch alle überrascht hat, dann als wir tatsächlich im Haus waren und auf dem Gelände, wie groß das Haus, wie groß das Gelände dann an sich wirklich ist, wie viel Auslauffläche die Tiere haben. Und ja, hast du noch was zu sagen?
2: Ja, ich muss sagen, ich fand es generell sehr spannend zu sehen, wie das Tierheim von innen ausschaut. Auch zu erfahren, dass das Tierheim beispielsweise auch Wildkatzen hat, also in Anführungsstrichen. Das sind dann einfach Katzen, die nicht mehr vermittelt werden konnten, weil sie einfach sehr scheu sind. Und denen wird dann aber auch ein Raum im Tierheim zur Verfügung gestellt, den sie betreten und verlassen können, wann sie wollen, aber immer einen Rückzugsort haben, gerade auch im Winter. Und dann gab es auch noch auf dem Tierheimgelände so ein Taubenschlag mit eben Tauben, die in irgendeiner Art und Weise eingeschränkt sind, beispielsweise weil ein Flügel kaputt ist oder vielleicht ein Bein fehlt und die sich deshalb nicht mehr frei oder alleine draußen bewegen können.
3: Ja, vielleicht auch generell noch mal kurz zu Jule, die uns die Führung durch das Tierheim gegeben hat. Ich fand es echt super schön, dass sie so aufgeschlossen war und einfach ganz viel erzählt hat und auch unsere Fragen fleißig beantwortet hat. Und Kalle meinte gerade schon, wir laufen hier gerade diesen Berg runter und man merkt eigentlich auch, obwohl das halt hier an der Autobahn ist, ist es echt ziemlich

0: richtig ruhig, was natürlich für die Tiere auch super ist. Und das hat Jule auch nochmal betont, dass es halt einfach irgendwie gerade für die Hunde ein Ort auch zum Runterkommen ist, wo die Geräuschkulisse einfach nicht so krass groß ist.
1: Vielen Dank für den Einblick in die Tätigkeit im Tierheim Jena. Übrigens, mein Kater Batman, den habe ich mir auch aus dem Tierheim geholt. Und er hatte dort wirklich sehr viele liebevolle, pflegende Hände. Seitdem unterstütze ich das Tierheim ganz gerne mal mit einer kleinen Spende. Denn woher soll denn auch sonst all das Katzen- und Hundefutter kommen? Vielleicht sind sie demnächst ja auch dabei.

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0: ich verstehe nicht.
1: Robert.
2: Wir sind das Original. Vom 2. bis zum 6. Mai finden die Aktionstage gegen Fake News, Desinformation und Verschwörungstheorien statt. Diese sogenannte Initiative Journalismus macht Schule findet gemeinsam mit vielen anderen Medienpartnern und uns im Radio OKJ und dem Medienpädagogischen Rabatzprojekt statt. Im Zuge dessen haben wir in unseren Archiven gewühlt und haben ein paar Beiträge herausgeholt, die sich mit den Unterschieden verschiedener Medien beschäftigt haben und was das Besondere ist und worauf man eben auch achten sollte. Die Beiträge haben Schüler und Schülerinnen des Sportgymnasiums erstellt.
3: Hallo und herzlich willkommen zum OKJ Radio mit Jona,
4: Anna,
5: Luca
6: und am Mikrofon sitzt Tim.
3: Und wir werden uns heute über das Thema informieren, YouTube. YouTube ist eine Plattform im Internet, die 2005 gegründet wurde von Chad Murlock, Steve Chen und Javed Karim.
4: Auf YouTube gibt es viele verschiedene Inhalte. Jeder kann weltweit Videos posten. Stellt euch mal vor, pro Minute werden 500 Stunden Videomaterial hochgeladen.
6: Es gibt verschiedene Spielinfos in Videos und Tutorials, zum Beispiel wie man Quarkkuchen backt oder ein Vogelhaus baut. Manchmal schaue ich mir auch einfach Filmtrailer an, um sicherzugehen, ob ich wirklich ins Kino will.
7: Man kann die YouTuber auch abonnieren oder ihre Videos liken. Wenn ein Video 500.000 bis 1 Million Aufrufe bekommt, bekommt der YouTuber im Monat 1.000 Euro. Also ist das sozusagen für den YouTuber eine Arbeit.
3: Um viele Klicks im Internet zu bekommen, muss man viel Aufmerksamkeit haben. Dadurch müssen viele Millionen Leute deine Videos anschauen.
4: Wie geht denn das am besten?
3: Das ist eine gute Frage. Am besten geht das dadurch, dass man Witze oder Musik reinschneidet. Es muss auch nicht immer die Wahrheit sein.
4: Jetzt kommen
6: Fake News auf YouTube.
3: Wie wir schon wissen, kann jeder Videos auf YouTube hochladen. Aber YouTube kann nicht 500 Stunden Material in einer Minute alles überprüfen. Deswegen sind und bleiben Fake News auf YouTube erhalten.
6: Aber natürlich gibt sich YouTube Mühe, Fake News zu löschen mit verschiedenen Programmen und Algorithmen. Und wir müssen auch mithelfen, Fake News zu erkennen und sie an YouTube melden. Aber woran erkennt man denn Fake News?
4: Man erkennt sie zum Beispiel an den reißerischen Überschriften, wo auch Ausrufezeichen stehen können, an der Aufforderung teilen und zu liken und mehrere Wiederholungen im Inhalt. Wenn du dir nicht sicher bist, ob das Video fake ist, schau doch einfach mal, wer es hochgeladen hat. Vertrauenswürdige Kanäle sind zum Beispiel ZDF TV oder die Funk Mediengruppe. Und nun der Witz des Tages.
3: Ein Lehrer schreibt an der Tafel. Da sagt der Schüler,
4: Sie haben Haus klein geschrieben.
3: Darauf antwortet der Lehrer,
6: Das habe ich nur gemacht, um zu sehen, ob ihr den Fehler findet.
3: Darauf der Schüler,
4: Deswegen habe ich im letzten Diktat eine 6 geschrieben, nur um zu schauen, ob sie alle Fehler finden. Drum.

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0: Gerade unter Studierenden ist das Problem eines knappen Kontostands oft bekannt. Und gleichzeitig sind die 20er die Zeit des Lebens, in der man am liebsten jede Erfahrung mitnehmen möchte. Dazu zählen für viele auch Konzerte. Doch mittlerweile werden Konzerte immer teurer und auch die Tickets für Ypsilons Glanz Null Tour kosten ca. 50 Euro. Anstatt die Augen vor diesem Problem zu verschließen, startete Ypsilon im Mai eine Clubtour und trat in 6 Städten kostenfrei auf. Das Ganze ließ er als Warm-up für seine Tour im Herbst laufen und forderte die Rich Kids auf, die Tickets denen zu überlassen, die sich andere Tickets nicht leisten können.
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0: Wer jetzt denkt, freut mich, dass der so eine coole Aktion gestartet hat, aber wer ist das denn überhaupt? Den kann ich beruhigen, denn wir stellen euch den Artist vor. Ypsilon, bürgerlich Ada Yolci, ist in Berlin geboren und aufgewachsen. Seine Kreativität entdeckte er schon früh. Bereits mit 14 Jahren begann er, seine eigenen Texte zu schreiben, doch erst ungefähr 10 Jahre später, im Jahr 2021, veröffentlichte er seine Debütsingle Sport/Ich leb. Es folgten weitere Singles und im Jahr 2023 seine Debüt-EP Blei. Und auch neben seinen Veröffentlichungen war er aktiv und so hielt er beispielsweise 2021 einen TED-Talk an der Uni Mannheim zum Thema rassistische Normalität oder trat 2022 beim Splash und 2023 in einer Folge des ZDF-Magazin Royals auf. Dabei sind seine 0-Euro-Konzerte nicht das Einzige, das zeigt, dass ihm die Schicksale anderer nicht egal sind. 2025 trat er beispielsweise beim Soli-Konzert Gemeinsam für Palästina in Köln auf. Und auch in seinen Texten beschäftigt er sich mit den Problemen der Welt. Von Kritik an rechtsnationalen Tendenzen über generationenübergreifende Traumata bis hin zum Weltschmerz ist vieles dabei und so finden Themen Gehör, die viele beschäftigen.
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1: Ypsilons neues Album Glanz Null beschönigt nichts. Dabei ist dieses Album persönlicher als sein Debütalbum Haut wie Pelz. Während sich dieses vor allem mit den Konflikten der Welt und den äußeren Problemen beschäftigt, sieht das bei Glanz Null anders aus. Ypsilon beschreibt hier in 14 Songs das Innere, den Konflikt zwischen dem Verlust des kindlichen Optimismus und der Suche danach, diesen wiederzufinden. Besonders deutlich wird der Verlust dieses kindlichen Gefühls in seinem Song Sommermärchen. Während der Song anfangs noch von Ypsilons 9. Geburtstag und dem deutschen WM-Hype handelt, wird diese Harmonie plötzlich unterbrochen. Denn im zweiten Part der ersten Strophe erzählt Ypsilon die Geschichte des Dortmunder Familienvaters Mehmet Kubasik, der am selben Tag vom nationalsozialistischen Untergrund ermordet wird. Dabei wird der Kontrast zwischen vermeintlich schönen Momenten und den schmerzlichen Geschehnissen auf der Welt deutlich. Doch nicht alle Songs sind so schwer wie Sommermärchen. Der Song Keiner von euch klingt deutlich mehr nach Rap und klaren Beats und auch im Text steckt eine klare Kritik an der aktuellen Politik. So heißt es zum Beispiel: Ein Bruder will Benz fahren, macht jetzt Deals mit Maske, so wie Jens Spahn. Ich will nicht mit euch vernetzen, ich trink nicht aus euren Bechern. Ihr spendet bei Herz für Kinder, ja, ihr seid jetzt Weltverbesserer. Und nicht nur gegen die Politik wird ausgeteilt. In Ghibli Freestyle teilt Ypsilon zusammen mit Levin Liam und Chili Gonzales gegen die Techno-Rap-Szene aus. So rappt Levin Liam in seinem Part: Ah, die tun mir leid, Geld ist alles, was die haben. 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Neben Levin Liam und Chili Gonzales featuret das Album auch Ikimel, Berg und Summer Jam. Die Zusammenarbeit mit Ikimel entstand dabei ganz spontan und in ihrem gemeinsamen Song Souvenir bekommt man mal eine ganz andere Seite von ihr zu hören. Und nach einem Album voller Songs mit emotionaler Tiefe, die wie eine Reise durch die Probleme der Welt und den inneren Umgang damit wirken, bildet der Song Null einen gelungenen Abschluss. Er wirkt wie eine Zusammenfassung des Albums und dennoch nicht wie eine Wiederholung. Er fasst gut zusammen, wie sich das Leben anfühlt, auch wenn nicht jeder dieselben Erfahrungen gemacht hat. Und statt negativ zu enden, wirft der Song mit den Lines: Alles auf Null, draußen wird es langsam hell, alles auf Null, draußen wird es hell, einen kleinen Lichtblick in den Raum. Knapp 2 Jahre hat die Produktion des Albums gebraucht und wir finden, das hat sich gelohnt. Denn es ist ein Album geworden, das berührt und uns da abholt, wo wir gerade stehen. Und damit ist Glanz Null von Ypsilon auch verdient unser Campus Radio Jena Album der Woche.
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1: Ich hoffe, ihr variiert alle gut. Ich wünsche euch ein ganz fröhliches Hallo. Guten Morgen raus in die Welt aus dem Studio des Campusradios. Die Fakten, es ist 9 Uhr. Wir haben den 4. August 2026. Dienstag ist heute und für euch am Mikrofon des Campusradios steht heute, in Klammern mal wieder, Lea. Ich freue mich, hier zu sein. Ich hoffe, ihr seid schon fit und gut aus dem Bett gekommen, habt vielleicht schon gefrühstückt, sitzt vielleicht schon bei der Arbeit und seid genauso am Schwitzen wie ich. Ich bin ja seit 5 Minuten hier im Studio und es ist warm. Das wird bestimmt besser, behaupte ich jetzt einfach mal. Der Ventilator ist an und ich muss jetzt noch ein bisschen Traumaverarbeitung betreiben. Ich habe nämlich gestern Twilight geguckt und es war ganz schrecklich, wirklich gar keine Guckempfehlung. Also falls ihr Twilight noch nicht geguckt habt, dann lasst es einfach. Nichts daran ist gut. Ich hatte keine gute Zeit, es war eine Verschwendung meiner Lebenszeit. Mehr will ich dazu, glaube ich, erstmal gar nicht sagen. Ich muss erstmal noch klarkommen mit, was ich da alles gesehen habe. Wir starten deswegen mal rein mit guter Musik. 6,90 € steht auf der Liste. Kleiner Mann für euch im Campusradio. Guten Morgen.

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Ratmann mit Warum tut Liebe so war das. Und wir gucken mal, was die Sendung so tut in den weiteren 2 Stunden. Wir haben, was heißt wir? Ich bin alleine. Ich habe heute für euch auf dem Programm den guten Hunger um 10.45 Uhr. Da bekommt ihr zu hören, was es in der Mensa zu essen gibt. Um 10.15 Uhr habe ich einen im Gespräch für euch rausgesucht, ein Interview mit Thomas Röhler. Das ist ein Speerwerfer, wenn mich nicht alles täuscht, aus Jena. Dazu also in der 2. Stunde mehr. Um 9.45 Uhr steht auf dem Programm ein Eulenspiegel zu Female Rage. Was es damit auf sich hat, erfahrt ihr in einer halben Stunde. Und um 9.15 Uhr nach dem nächsten Song oder nach den nächsten 2 Songs vielleicht eher das Album der Woche. Das kommt von Jupiter Jones diese Woche. Was es damit auf sich hat und was es sonst so zu wissen gibt, das hören wir gleich. Um 20:30 ansonsten wie immer das Wetter und die Veranstaltungstipps. Wir spielen doch noch mal ein bisschen Musik bis dahin mit Sommer von Lena und Linus.

0: Glass Pantry, La Lisa. Ich fand den Widerspruch gerade interessant. Der Song ist übel abgegangen und ich habe da so in meinem Stuhl geflatzt. Und es ist mir glatt schwer gefallen, aufzustehen. So warm ist es heute hier drin. Naja, Fokus auf die Sendung. Album der Woche. Jupiter Jones heißt die Band, ein Duo aus der Eifel. Ich trag den Sarg, du trägst was Buntes, heißt das Album. Cooler Titel, finde ich. Lässt auf jeden Fall einiges erwarten. Spannend finde ich, dass Jupiter Jones hat sich auf einer Party gegründet. Also falls ihr auf der nächsten Party mit euren Homies noch nichts vorhabt, dann gründet doch einfach auch eine Band oder so. Wir gucken mal, wie das so funktioniert hat bei Jupiter Jones. Unsere Musikeule Juli hat alle Infos für euch.
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Mit ihrem Hit Still prägten Jupiter Jones die deutschsprachige Musiklandschaft der frühen 2010er Jahre und lieferten einen Ohrwurm, der eine ganze Generation berührte. Kein Wunder, nur 2 Monate nach Veröffentlichung wurde das Lied zum meistgespieltesten deutschsprachigen Song im deutschen Radio gekürt. Trotz einiger Besetzungswechsel ist der Charakter ähnlich geblieben. Nun ist das Duo aus der Eifel mit ihrem neuen Album Ich trag den Sarg, du trägst das Buntes zurück. Das Album verbindet persönliche Geschichten und einen gewohnt eingängigen Sound und hat es deshalb in unsere Vorstellung als Album der Woche geschafft.

Jupiter Jones gibt es bereits seit 2002. Der Bandname ist angelehnt an den Detektiv Jupiter Jones aus der bekannten Hörspielreihe Die drei Fragezeichen. Gegründet wurde die Band von Nikolas Müller, Sascha Aigner, Michael Stadtfeld und Marco Hontheim. Ihren ersten großen Festivalauftritt hatten sie 2004 auf dem Southside Festival. Der große Durchbruch kam dann 2011 mit der Single Still. Dafür wurden sie mit dem Echo in der Kategorie Pop ausgezeichnet. Es folgten zahlreiche Live-Auftritte auf Tourneen und Festivals, darunter beim Hurricane, Southside und Highfield Festival. Die Teilnahme beim Bundesvision Song Contest 2011 verschaffte der Band den 6. Platz. Doch der Erfolg hatte auch seine Schattenseiten. Wegen seiner zunehmenden Angststörung und Panikattacken zog sich der Sänger Nikolas Müller im Mai 2014 zurück. Fortan übernahm Sven Lauer, ein Bekannter der Band, den Gesang. 4 Jahre später folgte die Auflösung der Band. Obwohl Nikolas Müller und Sascha Aigner 5 Jahre lang keinen Kontakt hatten, fanden sie 2019 wieder zueinander und legten damit den Grundstein für den Neustart des Duos.

Auch auf ihrem neuen Album Ich trag den Sarg, du trägst was Buntes ist der Umgang mit der Angst ein Thema. Aber nicht nur. Auch Liebe und gesellschaftspolitische Themen ziehen sich durch 13 Songs durch. Schon der Opener Champagner Empfang satt macht Lust auf mehr. Treibende Gitarren, ein eingängiger Refrain und jede Menge Energie vermitteln die Sehnsucht nach purer Lebensfreude, auch wenn man manchmal an sich zweifelt. Dass Jupiter Jones heute deutlicher politisch Stellung beziehen, zeigen sie im Song Euren Töchtern geht es gut. Der Songtitel ist dabei eine Reaktion auf eine kontroverse Aussage des Bundeskanzlers Friedrich Merz im Oktober 2025. Gemeinsam mit ihren beiden Feature-Gästen Finna und Lisa vermitteln sie ein klares Zeichen gegen strukturellen Sexismus und gesellschaftliche Missstände. Wer sich fragt, woher der Albumtitel kommt, erfährt dazu im Song Wo diese Liebe hinfällt mehr. Der Song spielt bewusst mit dem Sprichwort Wo die Liebe hinfällt, ohne eine klassische Liebesgeschichte zu erzählen. Vielmehr sei es wichtig, dass Liebe nicht immer leicht sein muss, sondern auch mal Krater hinterlassen darf. Jupiter Jones beweisen mit ihrem 8. Album, dass sie sich musikalisch weiterentwickelt haben, ohne dabei ihren Charakter zu verlieren. Jupiter Jones, Ich trag den Sarg, du trägst was Buntes. Unser Campus Radio Jena Album der Woche.

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1: Ja, danke, liebe Juli, für diesen schönen Beitrag. Wir hören wie immer einen ganzen Song aus dem Album Wo die Liebe hinfällt, in Klammern Krater, von Jupiter Jones aus ihrem neuen Album Du trägst den Sarg, ich trag was Buntes. Andersrum, ich trag den Sarg, du trägst was Buntes. Wo diese Liebe hinfällt.

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1: Jetzt bin ich selber verwirrt. 9.26 Uhr haben wir es. Wir sind wirklich gar nicht bei der Klimastation. Ich bin nur am Schlafen. Die Klimastation kommt erst nach dem nächsten Song. Dieser nächste Song ist eine Neuvorstellung. Die nennt sich Anders, kommt von der Band AB Syndrome. AB Syndrome ist ein Duo bestehend aus Anton Bruch und Bennett Zeus. Sie machen Musik zwischen Elektropop und Rap, kommen aus Berlin und releasen im Herbst ihr neues Album Abriss. Ich nehme also stark an, dass der Song Anders ein erster Vorbote dafür ist. Sie machen ihre Musik komplett DIY, also Produktion, Artwork, Videos, alles konsequent in Eigenregie und machen auch schon eine Weile Musik zusammen, seit 2011. Wir hören uns also mal die geballte Erfahrung von AB Syndrome an. Anders für euch im Campusradio.

0: Kurz nach 9:30. Wir werfen jetzt tatsächlich einen Blick auf das Wetter.
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0: Die klimatologische Messstation an der Ernst-Abbe-Hochschule sagt uns an, aktuell Außentemperaturen von 23,8 Grad. Der Blick auf den weiteren Tagesverlauf sagt, es hittet uns noch böse. Bis zu 34 Grad soll es heute Mittag werden. Hier sind auch wirklich viele rote Ausrufezeichen. Also Hitzewarnung ist da auf jeden Fall überwiegend bewölkt und nur teilweise sonnig. Am Nachmittag, Abend dann auch tatsächlich sonnig. Aber lasst euch mal nicht täuschen, es ist trotzdem warm und wir sollten uns ruhig verhalten. Was wir bei diesem Wetter so machen können, das haben wir natürlich auch für euch rausgesucht.
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0: Und zwar ist heute Critical Mass. Das ist eine Fahrraddemo, eine kreative Form des friedlichen Straßenprotests, bei der Radfahrende im geschlossenen Verband gemeinsam in der Stadt Fahrrad fahren. Es kann jeder mitmachen, egal ob groß oder klein oder Gelegenheitsradfahrer oder passionierte TourenradlerInnen. Schaut einfach vorbei. Ich glaube, für die Radinfrastruktur lohnt sich es immer. Ich war auch schon mal bei sowas und es ist irgendwie eine coole Aktion. Es macht großen Spaß, mit anderen Leuten so zusammen Fahrrad zu fahren und ein bisschen zu klingeln und ein bisschen auf sich aufmerksam zu machen. Und natürlich ist das auch ganz wichtig. Die Ziele sind nämlich mehr Sicherheit für alle Verkehrsteilnehmenden, lebenswertere Städte und ein zentraler Beitrag zur Verkehrswende und gegen den Klimawandel. Falls euch das wichtig ist, heute Abend auf dem Holzmarkt um 18 Uhr geht's los. Schaut einfach vorbei bei der Critical Mass. Dann könntet ihr heute Abend direkt von der Fahrraddemo in die Kulturarena. Da läuft heute La La Land. Und jetzt muss ich leider vorlesen, was in der Inhaltsbeschreibung steht, weil ich habe den Film selber nicht gesehen. Mia und Sebastian begegnen sich in Hollywood. Sie will Schauspielerin werden und er Jazzpianist. Sie verlieben sich, leben eine Zeit lang zusammen und werden dabei beide immer erfolgreicher. Und schließlich müssen sie sich den Veränderungen stellen, die das Leben als Star so mit sich bringt. Oscar-prämiert ist er, glaube ich, circa so 6-mal oder so. Ist ein Musical, soweit mich nicht alles täuscht. Und soll aber ganz gut sein. Also ich kenne viele Leute, die den auch schon empfohlen haben. Also schaut gerne da mal vorbei. Ich glaube, es macht großen Spaß. In der Kulturarena am Theatervorplatz heute Abend. Einlass ist ab 20 Uhr. Der Film beginnt um 21 Uhr. Ermäßig kosten die Tickets 8 Euro und im Vollpreis 10. Und weil es so warm ist, ist der dritte Tipp heute nur das Schwimmbad. Wir haben in Jena mehrere Schwimmbäder, zum Beispiel das Ostbad oder den Schleichersee im Südbad. Die haben geöffnet 9 bis 20 Uhr heute bei gutem Wetter, was heute vermutlich zu erwarten ist, sogar eine Stunde länger. Der Eintritt kostet 3,50 Euro ermäßigt oder 5 Euro voll. Also wenn ihr eine Abkühlung braucht, schaut einfach mal da vorbei oder springt einfach in die Saale und bleibt drin. Weil es ist eh viel zu warm draußen. Und dann habe ich noch einen letzten klitzekleinen Service-Tipp für euch. Die Olchis heute um 10 im Planetarium. Packt also schnell euren Geldbeutel ein und fatzt einfach dahin. Es lohnt sich. Ansonsten gilt natürlich, egal was ihr tut oder lasst, das Campusradio Jena wünscht euch viel Spaß dabei.
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0: Ja, davon verstehen wir hoffentlich eine ganze Menge. Wir machen direkt weiter mit Use You und Abstiegskampf.
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0: Viertel vor 10. Es ist Zeit für unseren nächsten Beitrag. Der ist ein Eulenspiegel und thematisiert Female Rage. Ich habe den ausgesucht, weil ich dachte, wir müssen jetzt mal irgendwas gegen Twilight tun. Die weibliche Hauptperson in dem Film kommt wirklich gar nicht gut weg. Und Female Rage ist da ein gutes Gegenmittel. In der heutigen Popkultur findet man immer wieder Darstellungen davon in Filmen. Und seit einiger Zeit kursiert der Begriff auch schon im Internet und in feministischen Kreisen, Büchern und auch Liedern. Was es genau mit dem Begriff auf sich hat und wieso Frauen wütend sein dürfen, das erzählt euch unsere Eule Lisa.
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3: Female Rage. Ein englischer Begriff, der sich aus den Wörtern weiblich und Wut zusammensetzt und somit den frauenspezifischen Zorn ausdrückt. Es ist eine Wut geprägt von jahrelangen gesellschaftlichen Geschlechternormen, die das Handeln und Verhalten einer Frau bestimmen und kontrollieren sollen. Eine Wut, die Frauen über Generationen hinweg abgesprochen wurde und auch heute noch als zu hysterisch, zu laut, zu empfindlich dargestellt wird. Wann genau der Begriff des frauenspezifischen Zorns entstanden ist, darüber streiten sich verschiedene Forschungen. Fakt jedoch ist, er existierte schon lange vor dem jetzigen Jahrhundert in abwertenden Begriffen wie weibliche Hysterie und wird stetig von einer Generation an Frauen an die nächste Generation vererbt. Das Problem in unserer Gesellschaft liegt nicht in der frauenspezifischen Wut, die seit der Hashtag MeToo-Bewegung immer mehr politisiert wurde und immer mehr Frauen dazu bewegt hat, generationenlange Wut in Proteste endlich auszudrücken, egal wie hysterisch sie von anderen Menschen aufgenommen wird. Das Problem ist, dass die Wut von Frauen stetig belächelt und nicht ernst genommen wird. Worauf sollte man als Frau denn auch wütend sein? Vor allem in einem Land wie Deutschland, wo Frauen doch mehr Rechte haben als in anderen Ländern. Doch genau hier fängt doch das Problem schon an. Soll das die Rechtfertigung des patriarchalischen Systems sein? Eine deutsche Frau hat mehr Rechte als andere Frauen. Sie darf als Mädchen genauso wie Jungen die Schule besuchen, darf studieren und arbeiten anders als in anderen Ländern der Welt. Muss sie sich deshalb glücklich schätzen, dass sie in Deutschland geboren wurde und den 16-prozentigen Gender Pay Gap akzeptieren? Muss sie ein kaputtes System hinnehmen? Darf sie nicht wütend sein, dass andere Frauen noch mehr Ungerechtigkeit erfahren als sie und das System trotzdem auch sie selbst nicht

0: genauso wertschätzt wie einen Mann. Wie viele Femizide, wie viele Straftaten gegen Frauen muss eine deutsche Frau hinnehmen, ohne auch nur ein bisschen Wut verspüren zu dürfen? 53.451 weibliche Opfer von Sexualdelikten, die Hälfte dieser Opfer zum Tatzeitpunkt minderjährig. 308 Tötungsdelikte an Mädchen und Frauen, die nicht als Femizide bezeichnet werden dürfen, weil es keine bundeseinheitliche Definition des Begriffs Femizid gibt. 18.224 weibliche Opfer von digitaler Gewalt. Das sind die Statistiken des Jahres 2024 des Bundeskriminalamts. Und wer weiß, wie groß die Dunkelziffer ist. Und was ist mit den kleineren Momenten im Leben, in denen uns Frauen immer wieder klargemacht wird, was unsere Rolle im Patriarchat sein soll? Die Momente, in denen wir Mansplaining begegnen, ständig unterbrochen und übertönt werden, in denen uns Medien vorschreiben, was die neuen Beauty-Standards unserer Welt sind, denen wir uns anpassen sollen. Dürfen Frauen wütend sein, wenn ein Politiker impliziert, eine Frau sei lediglich etwas wert, wenn sie Kinder hat, während ein anderer Politiker ein Schulmädchen einer weiterführenden Schule sexualisiert? Ja, ich bin wütend. Ich bin wütend, dass Frauengenerationen vor mir und auch heute immer noch für ihre Rechte kämpfen müssen. Ich bin wütend, wenn ich abends im Dunkeln nicht noch schnell eine Runde im Park laufen kann, ohne Angst zu haben, mich in Gefahr zu begeben. Ich bin wütend, wenn ich mir einen Film anschaue, in dem starke Frauen sexualisiert werden, um den Male Gaze zu entsprechen. Ich bin wütend, wenn erneut über einen Femizid berichtet wird, bei dem der Täter als Familienvater beschrieben wird. Ich bin wütend, dass ich genau weiß, dass ich einen Tag nach dem Internationalen Frauentag wieder Kommentare sehen werde, die einen Internationalen Männertag fordern. Als wären die anderen 364 Tage im Jahr nicht genau das. Ein System gemacht von Männern, für Männer, das die Probleme der Frauen nicht anerkennt. Also ja, wir als Frauen haben das Recht, wütend zu sein.
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2: Ja, vielen Dank, liebe Lisa, für diesen wichtigen Beitrag auch. Ich glaube, er spricht schon sehr gut für sich selber, deswegen versuche ich jetzt gar nicht noch viele Worte zu finden, sondern spiele direkt wieder Musik rein. Icarus von Moika.

Du bist kaputt von Sophie war das, ein Song, der relativ neu bei uns im Programm ist. Noch neuer ist der Track Illuminati von EG. EG ist eine Solokünstlerin aus Kopenhagen in Dänemark. Sie macht Popmusik und ging 2020 nach New York, um ihre Musikkarriere zu verfolgen. Das hat also vielleicht schon halbwegs geklappt, weil sie jetzt zumindest es mit diesem Song ins Campus Radio Jena geschafft hat. Früher war sie auch ein Teil eines Elektropop-Duos mit dem Namen Young Tiger und sie war auch nominiert mal für den Music Moves Europe Preis. Also hören wir doch mal rein, was Illuminati so kann.

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2: 10 Uhr haben wir es an diesem Dienstag, den 4. August 2026. Ihr seid am Start beim Campus Radio Jena und für euch am Mikrofon heute steht Lea. Wir haben schon eine Stunde gut hinter uns gebracht. Wir haben schon das Album der Woche gehört. Von Jupiter Jones kommt es diese Woche. Wenn ihr das verpasst habt, dann schaut doch gerne nochmal auf unserer Website. Da findet ihr das auch nochmal. Und dann haben wir einen sehr hörenswerten Eulenspiegel zu Female Rage gehört. Auch den findet ihr auf unserer Website nochmal zum Nachhören. Und jetzt haben wir doch noch eine weitere Stunde vor uns. Da freuen wir uns doch alle. Es ist ziemlich warm hier drin und ich stehe ein bisschen neben mir. Deswegen habe ich mir jetzt überlegt, wir hauen jetzt einfach mal einen meiner Lieblingssongs in die Playlist. Happy heißt der und kommt von NF. Und dann hören wir uns demnächst wieder. Viel Spaß damit.

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1: Es ist Zeit für eine Neuvorstellung. Kairina heißt der nächste Song. Der kommt mit geballter Power von Luftlinie 270 featuring Paulinko. Luftlinie 270 ist ein Indie-Rock-Duo. Paulinko ist ein Girl-Trio bestehend. Die machen so Deutsch-Pop, Elektropop. Indie-Rock haben wir auch schon ein paar Mal im Programm gehabt. Und der Song, super interessant, handelt von einer Liebesgeschichte mit einer KI. Der Protagonist glaubt, dass in Kairina etwas Menschliches zu erkennen, Kreativität, Empathie, Wärme, und dann merkt er, dass da gar nichts ist. Ich bin mal sehr, sehr gespannt. Wir hören da mal rein. Kairina von Luftlinie 270 featuring Paulinko.

Ja, ist ein Banger, würde ich sagen. Kairina war das von Luftlinie 270 und Paul Linko. Wir gucken nochmal, was diese Sendung so ansonsten für uns bereithält. Um 10.45 Uhr, also in einer halben Stunde und 5 Minuten, haben wir den guten Hunger auf dem Programm. Da erzähle ich euch mal im Schnelldurchlauf, was es so zu essen gibt in der Mensa. Und um 10.15 Uhr, also in ein paar Minuten, da haben wir ein Im Gespräch mit Thomas Röhler. Das ist hoffentlich ein Speerwerfer aus Jena. Wir gucken da gleich mal rein. Und jetzt habe ich nochmal einen Song für euch rausgesucht. Der heißt BTW und kommt von Levin Liam.

0: Make It Look Easy von Avery Anna war das. Und ich klopfe mir kurz selber auf die Schulter bei 30 Grad im Raum eine Punktlandung auf 10.15 Uhr hinlegen. Das ist der Shit. Das ist besser als jedes 15-Punkte-Deutsch-Abi, würde ich jetzt einfach mal behaupten. Und wir sind angekommen beim Im-Gespräch mit Thomas Röhler. Thomas Röhler ist tatsächlich einer der besten deutschen Speerwerfer. Da habe ich euch also keinen Scheiß erzählt. Er ist außerdem gebürtiger Jenenser. Und wie er es raus aus Jena schaffte und hinein in die Weltklasse, darüber hat unsere Sporteule Janne mit ihm geredet. Außerdem geht es um seinen Olympiasieg. Und um kleine Schritte und den großen Wurf. Wir hauen den einfach mal in die Pipeline. Im Gespräch Thomas Röhler. Viel Spaß.
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2: Thomas Röhler sitzt auf einem in die Jahre gekommenen Hocker, wie ihn viele von uns nur noch aus dem Sportunterricht kennen. Der Leichtathlet fühlt sich wohl im Kraftraum der Laufhalle Oberaue. Während ich es mir auf einer Hantelbank gemütlich mache, fängt er an zu erzählen. Von seinen größten Erfolgen und schönsten Erinnerungen. Aber der Reihe nach. Auf seine Anfänge in Jena blickt der Speerwerfer nämlich gerne zurück.
3: Ich muss sagen, dass ich mittlerweile Struktur viel, viel mehr wertschätze als zu der Zeit, wo man als kleines Kind plötzlich in der AG steht, Leichtathletik ganz cool findet, da seine Freunde hat, sein soziales Umfeld hat, irgendwann im Sportgymnasium trainieren darf, um dann eines Tages Olympiasieger zu werden. Den Weg bin ich gegangen in Jena, bin da auch stolz drauf. Ja, in einer doch sehr spezialisierten Disziplin brauchst du natürlich jemanden, der dich ein Stück weit anleitet, an die Hand nimmt. Du brauchst eine Gruppe, du brauchst ein Team. Und all das gab es am Anfang in Jena, hat sich dann weiterentwickelt und ist so weit gekommen, dass ich es dann mitgestaltet habe.
2: Wichtig war dem heute 33-Jährigen aber auch, seinen Karriereweg mit einem Studium in Sport und Wirtschaft abzusichern. Nicht immer einfach, auch wenn es die nötige Unterstützung gab.
3: Ich muss sagen, die Excel-Tabelle war mein größter Freund. Da gab es grüne Felder, da gab es gelbe Felder und blaue Felder. Und je nachdem, welche Farbe das Feld hatte, durfte der Coach da Training hinplanen oder auch nicht. Speerwerfen ist keine Disziplin, wo man reingeht und sagt, okay, wenn es klappt, bin ich danach ausgesorgt. Ich muss sagen, ich musste das Papier zum Glück nie rausholen. Im Schnitt ist es das persönliche Gespräch mit den verschiedenen Lehrstühlen, die dann auch ein gewisses Verständnis entwickeln, wenn man halt an einer Pflichtpräsenz mal nicht teilnehmen kann, weil man sich irgendwo auf der Welt rumtreibt und Speere wirft. Und wenn man das einigermaßen erfolgreich macht, haben die Leute da auch definitiv Verständnis dafür. Zu der Zeit wusste ich auch noch nicht 100%, wo wird es denn mit dem Sport eines Tages hingehen. Das heißt, ich musste beides 50-50 auch sehr, sehr ordentlich und auch in hoher Qualität ausbalancieren. Wir sind beim Campusradio, ich glaube, da wissen alle das einzuschätzen, dass man auch auf dem Papier einfach Student sein kann und eigentlich täglich sich mit anderen Dingen beschäftigt. Und mir war es aber wichtig, wirklich beides auf die Reihe zu bekommen.
2: An einem gewissen Punkt hat Röhler realisiert, dass der Speerwurf mehr sein kann als nur die große Leidenschaft.
3: Also meine erste U20-Nationalmannschaft, da habe ich verstanden, okay, da haben Außenleute erkannt, dass du irgendwas besser machst und haben dir jetzt einen Bundesadler auf die Brust gepappt. Und da habe ich verstanden, okay, du hast eine Chance, du bist talentierter als andere. Und ich glaube, das war nochmal ein Motivationsschub, der mich vielleicht nochmal die ein oder andere Stunde mehr investieren lassen hat.
2: Wie man überhaupt einen Speer richtig wirft, ist fast schon eine Wissenschaft für sich.
3: Zuerst einmal die größte Herausforderung ist, dass dieses 2,70 Meter lange Gerät, das 800 Gramm schwer für die Männer, dass der mit der Spitze zuerst landet. Der muss mit möglichst 8 Grad die Wiese berühren und das mit der Spitze zuerst, ansonsten ist es gar kein gültiger Versuch. Ich erkläre es sehr, sehr gern am Anfang erstmal, wo es einer Mischung aus Dartspielen, Papierflieger werfen, nur mit ein bisschen mehr Kraft, weil sehr, sehr viel Gefühl erstmal dazugehört. Man braucht eine sehr, sehr große Schulterbeweglichkeit, um überhaupt erstmal den Ellenbogen sicher unter den Speer zu bewegen. Wir haben einen typischen Anlauf, der erstmal aus einem zyklischen Anlaufteil besteht, also ein normales Anjoggen mit Speer in der Trageposition. Und dann gibt es die klassischen Kreuzschritte, die sind sehr einprägsam. Das ist so das, wo man Speerwerfen dran erkennt. Wir haben die Anlaufgeschwindigkeit, die uns hilft, einen Bogen zu spannen. Wir sind ein menschliches Katapult. Das heißt, wir nehmen die Anlaufgeschwindigkeit mit, nutzen die Trägheit im Oberkörper, nutzen die Trägheit vom Speer, um dann Spannung aufzubauen, die dann gelöst wird. Ich glaube, das ist die kürzeste Erklärung, die man für eine sehr, sehr komplizierte, komplexe Geschichte jetzt geben kann.
2: Ein spezielles Highlight feierte Röhler dann quasi zum Saisonauftakt 2017. Dort sicherte er sich mit einer Weite von 93,9 Metern sogar zwischenzeitlich den deutschen Rekord. Eine wahnsinnige Leistung.
3: In Doha hat dann sehr, sehr vieles gepasst, waren klasse Bedingungen, habe mich gut eingeworfen und habe dann mehrere Runden auf Rang 2 verbracht, hatte aber irgendwie keine Lust, an dem Tag Zweiter zu werden. Dann ist meine Bestleistung passiert.
2: Und auch Olympiasieger kann sich Röhler nennen. Ein Erfolg, der sein Leben prägt.
3: Ein sehr glücklicher Moment. Man realisiert Olympische Spiele erst Wochen danach, wie viele Menschen man damit glücklich macht. Und ich sage sehr, sehr gerne, es ist die größte Referenz im Lebenslauf, die man sich als olympischer Athlet irgendwie erarbeiten kann.
2: Ohne Rückschläge kommt eine solche Karriere allerdings auch selten aus. Beim Verletzungsthema setzt der Leichtathlet auf einen bedachten Umgang.
3: Wenn Sport ausschließlich das eine ist, was du hast, dann ist diese Verletzung schon ein sehr, sehr starker Einschnitt. Wenn daneben aber noch was anderes da ist, ja, Familie, Umfeld, Jobs, wie auch immer, dann kann man sich ein Stück weit auch ablenken und dem Körper mehr Zeit geben. Und dieses Zeitgeben ist für mich das Rezept Nummer eins, also Verletzungen realisieren, ehrlich zu sich sein, ja, ich bin verletzt, das klappt gerade nicht mit dem Speerwerfen, das kann nicht funktionieren, dann sich Zeit nehmen. Einfach die Schritte gehen, die nötig sind, da gibt es leider keine Abkürzung bei Verletzungen.
2: Mit Blick auf den Sportstandort Jena hält Röhler weiterhin viel möglich, wenn das Zusammenspiel klappt.
3: Wir haben eine geniale Infrastruktur. Ich glaube, da können wir uns definitiv nicht beschweren. Gerade durch die Unterstützung des Sportgymnasiums ist da sehr, sehr viel machbar, auch in der Kooperation mit der Universität. Also wir können den Talenten was bieten. Und wenn wir dann mit den Unternehmen gemeinsam auch Perspektiven aufbringen können, dann wird das was.
2: Die weiteren Ziele für den 33-Jährigen sind klar. Dem Speerwurf treu bleiben und an der Strahlkraft der Jenaer Abteilung arbeiten.
3: Ich habe viele Ideen und auch Ansätze, was man nach meiner aktiven Karriere machen könnte. Für Impacts im Sport, ne? Jen Javelin Festival beispielsweise gab es viele Jahre. Sowas wird wiederkommen. Als Coach 24/7 kann ich mir aktuell weniger vorstellen. Bin wirklich eher einer, der mitgestaltet. Als Mentor sehe ich mich an der Stelle auch. Wir sind da auf einem guten Weg. Bei uns im Jen Javelin Team haben wir da aktuell wirklich wieder eine schöne Entwicklung, weil wir dann auch aus Jena heraus wieder international sein können. Und ich glaube, das ist der Weg, den man einfach auch gerade in der Leichtathletik oder olympischen Sportarten gehen muss. Moderne internationale Teams, um einfach für Leistung auch gemeinsam mit viel Freude an der Sache auch kämpfen zu können.
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0: Ja, danke lieber Janne für dieses coole Interview und danke auch an Thomas Röhler, dass er sich die Zeit genommen hat für uns. Ich fand es super spannend. Also irgendwie so Profisport und nebenher noch studieren, also ich meine, ein bisschen recht hat er mit seinem Kommentar zum Campusradio. Ich glaube, Vollzeit studieren tue ich gerade auch nicht. Ich habe jetzt auch noch keine olympische Medaille nebenher gewonnen. Also der Mann, der kann. Wir machen weiter mit guter Musik. Kian Ducrow mit God Only Knows.

Here in the Crow mit God Only Knows war das. Und der nächste Track, den wir im Programm haben, der heißt Nach Hause laufen und kommt von Pablo. Den haben wir ganz neu im Programm. Pablo ist ein Solokünstler, bürgerlich Paul Reger, kommt aus Gießen ursprünglich, wohnt aber mittlerweile, wie vielleicht jeder Artist, der was auf sich hält, in Berlin, I guess. New Wave mit Indie-Pop-Sound macht er. Und ein Fun-Fact, er lernte als Kind Klavier spielen und hat es dann aber für 8 Jahre vernachlässigt. Und dann hat er sich gedacht, jetzt YouTube-Tutorials und back again. Und was Pablo kann, können wir dann vielleicht ja auch. Also wenn ihr, vielleicht ist es euer Zeichen, jetzt wieder mit Klaviermusik anzufangen. Nach Hause laufen von Pablo heißt auf jeden Fall der Track. Wir hören da doch direkt mal rein.

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1: Na, da gucken wir doch mal, was das Wetter so macht. 24 Grad aktuell, sagt uns die klimatologische Messstation an der Ernst-Abbe-Hochschule. Das Wetter im weiteren Tagesverlauf wird aber doch nochmal ein deutliches Stück wärmer. 34 Grad heute Höchsttemperatur, teilweise sonnigen Gegennachmittag wird es dann auch komplett sonnig und die Wolken haben sich verzogen. Hier sind sehr viele rote Ausrufezeichen, das bedeutet wohl Hitzewarnung. Passt auf euch auf heute. Außerdem habe ich ein paar Tipps für euch dabei, was ihr heute so machen könnt.
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1: Und zwar könntet ihr heute für ein besseres Stadtklima und bessere Fahrradinfrastruktur demonstrieren gehen. Es ist nämlich Critical Mass heute. Das ist eine kreative Form des friedlichen Straßenprotests, bei der Radfahrende im geschlossenen Verband gemeinsam in der Stadt Fahrrad fahren. Es wird ein bisschen geklingelt, ein bisschen Aufmerksamkeit hoffentlich erzeugt und es kann auch jede und jeder mitmachen. Egal ob groß oder klein, egal ob Profi auf dem Fahrrad oder halt auch nicht. Komplett egal auch was für ein Fahrrad. Es ist eine angemeldete Demonstration. Auch Kinder unter 8 können auf der Fahrbahn mitfahren. Also da besteht kein Sicherheitsrisiko. Kommt einfach alle vorbei. Es wird an sich beteiligt an der Aktion, an der Radvolution des ADFC und die fordern ein modernes Straßenverkehrsrecht, das alle Verkehrsteilnehmenden gleichberechtigt und es wird also mehr Sicherheit für alle Verkehrsteilnehmenden gefordert, lebenswertere Städte und ein zentraler Beitrag zur Verkehrswende geleistet am Holzmarkt heute. Um 18 Uhr geht's los, schaut gerne da vorbei und setzt euch für was Gutes ein. Dann könntet ihr heute zu La La Land in der Kulturarena. Mia und Sebastian begegnen sich in Hollywood. Sie will Schauspielerin werden und er Jazzpianist. Sie verlieben sich, sie leben ein bisschen zusammen und dann kommt der Erfolg ihnen ein bisschen in die Quere. Ich habe den Film selber nicht gesehen, ich habe aber sehr viele positive Wahrnehmungen davon gehört. Ich denke, es lohnt sich, ist auch mehrfach Oscar-prämiert, wenn mich nicht alles täuscht. Ein Musical, also ich glaube, es wird ganz schön, ganz bunt, ganz musikalisch. Heute Abend in der Kulturarena auf dem Theatervorplatz. Um 21 Uhr beginnt der Film, ab 20 Uhr ist Einlass. Die Tickets kosten 8 Euro ermäßigt oder 10 Euro im Vollpreis. Und weil es so warm ist, würde ich euch als letzten Tipp einfach mal noch das Schwimmbad empfehlen. In Jena haben wir zum Beispiel das Ostbad oder das Südbad am Strandschleicher bei geöffnet sind die beiden heute von 9 bis 20 Uhr, bei gutem Wetter sogar noch eine Stunde länger. Das könnte also heute der Fall sein. 3 Euro kosten die Tickets ermäßigt oder 5 Euro im Vollpreis. Die Olchis sind jetzt leider schon um. Ich hoffe, mir hört gar niemand mehr zu, weil alle im Planetarium sitzen und sich die Olchis reinziehen. Es gilt, egal was ihr tut oder lasst, das Campus Radio Jena wünscht euch viel Spaß dabei.
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1: Ja, und damit machen wir doch jetzt einfach direkt mal weiter. If You Have a Bridge, I'm Buying von Late Again für euch im Campus Radio.

0: Head in the Air von My Ugly Clementine. Und wir gucken doch mal, was es so in der Mensa zu essen gibt heute.
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0: Wir fangen an mit der Mensa an der Carl Zeiss Promenade. Da gibt es ein Bohnen-Paprika-Chili mit Couscous für 2 Euro als vegane Alternative. Ebenfalls vegan Plant-Based Gulasch mit Pasta für 3,20 Euro. Und als Fleischgerichte zur Auswahl hätten wir Aschebrätel, das ist mariniertes, gedünstetes Schweine-Nackensteak. Dazu gibt es Kartoffelsalat für 4,70 Euro. Oder wir könnten greifen zur Hähnchenpfanne Teriyaki mit Brokkoli und Basmati-Reis, ebenfalls 4,70 Euro. In der Mensa am Ernst-Abbe-Platz gibt es eine Rucola-Süßkartoffelschnitte mit Kohlrabi in Sojacremesoße und dazu gibt es Reis für 2 Euro als veganes Gericht. Vegan sind auch oder ist auch das rote Linsencurry mit Datteln. Dazu gibt es Naanbrot für 3,20 Euro das Ganze. Vegetarisch zur Auswahl hätten wir Schnittlauchrührei mit Kartoffeln und Gurkensalat für 3,20 Euro. Oder als Fleischgericht könnten wir greifen zu Spinat-Hackfleischbällchen auf Knoblauchspaghetti mit Tomaten und Basilikum für 2,80 Euro. Die Mensa am Philosophenweg hat diese und nächste Woche noch geschlossen und ist also dann ab dem 17.8. wieder für euch da. Und die Mensa am OHG, die hat aber geöffnet. Da gibt es eine Rucola-Süßkartoffelschnitte mit Kohlrabi und Sojacremesoße und Reis für 2 Euro vegan. Oder es würde geben Hirtennudeln mit Hack für 3,70 Euro oder ein Nasi Goreng mit Hähnchen für 5,20 Euro. Ich wünsche euch, egal was ihr esst, einen guten Appetit. Ich hoffe, es ist für alle was dabei.
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0: Ein paar wenige Minuten bleiben der Sendung noch. Wir füllen diese jetzt einfach mal noch ganz fix mit Musik. Mein Leben ist monoton von Better Off und Provinz.

No More Losing von Dead Star Talk war das und wir haben noch einen letzten neuen Song für euch im Programm. Ein Teil von mir heißt der, kommt von Tobias, das ist ein Solo-Künstler aus Indie-Pop aus Niederbayern, macht Indie-Pop, wurde von Amazon zum Breakthrough Artist to Watch 2025 ausgezeichnet und ob sich das Watch bzw. Listen jetzt lohnt, das können wir gleich für uns selber entscheiden, wenn wir seinen neuen Song Ein Teil von mir hören. Ich sag schon mal tschüss, ich hau euch gleich nochmal zwei Songs in die Playlist. Ein Teil von mir von Tobias kommt jetzt und dann wünsche ich euch eine ganz gute Woche, einen schönen Tag. Morgen für euch am Mikrofon sind diesmal wirklich Flo und Beate. Schaltet gerne wieder ein. Macht's gut, bis dann. Tschüss.

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Hallo und herzlich willkommen zu einer neuen Underground Hour. Mein Name ist Andy Köhler und auch heute habe ich euch wieder ein paar Platten mitgebracht, also Musik. Und da wird es heute Hip-Hop, Deutschrap geben für euch da draußen. Und da habe ich euch zum Beispiel mitgebracht Johannes Wontek, dann noch Azudem SK, Soulmate und Arm und Hässlich und Tufo. Und ich hoffe, euch gefällt die Musik. Hört gut zu und macht euch eure eigenen Gedanken zu diesen Themen. Viel Spaß mit der Musik. Yeah.

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1: Das war die Underground Hour für heute. Mein Name ist Andy Köhler und ihr habt Hip-Hop gehört, alles von Vinyl. Und da gab es zum Beispiel zu hören Arm und Hässlich, also dem SK, Soulmate und Tufu und Johannes One Take. Ich hoffe, ihr schaltet das nächste Mal wieder ein. Am Sonntag zur Wiederholungszeit von 19 bis 20 Uhr oder am Dienstag, wenn es wieder eine neue Underground Hour hier im Radio KJ zu hören gibt, von 14 bis 15 Uhr. Kommt gut durch die Zeit, bleibt gesund und den Rest kennt ihr. Tschüss, bis zum nächsten Mal. Ihr wisst, worauf es ankommt.

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1: Zwei Lügen, eine Wahrheit. Welcher dieser Schlagzeilen ist tatsächlich echt? Teurer Fehler. Formel 1-Wagen aus Versehen in falscher Farbe lackiert. Überraschende Kehrtwende. Pünktlichkeitsquote der DB steigt erstmals. Mordermittler, Spurensicherer, Gerichtsmediziner vor Ort. Leiche stellt sich als Sexpuppe heraus. Richtig ist die letzte Antwort. Ein Passant in Rostock entdeckte am Straßenrand einen Müllsack und hielt den Inhalt für eine Leiche. Die Polizei beleuchtete die Einsatzstelle und sicherte bereits Spuren. Als man jedoch bemerkte, dass der Inhalt keine Leiche, sondern eine Sexpuppe war, brach man den Einsatz sofort ab.

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1: Halli, hallo, hallöchen. Heute geht es um ein ganz interessantes Thema, und zwar die Sternschnuppen. Viele von euch haben bestimmt schon mal ein paar gesehen. Und ich kann mir gut vorstellen, was Kinder für eine Antwort bekommen, wenn sie ihre Eltern danach fragen, wieso die Sternschnuppen denn leuchten.
2: Naja, das sind so Teilchen aus dem Himmel, die dann halt so verbrennen.
1: Naja, damit ihr das nächste Mal, falls euch jemand danach fragt, eine bessere Erklärung parat habt, habe ich mir gedacht, mache ich heute mal einen kleinen Beitrag darüber und erkläre, wieso Sternschnuppen denn leuchten. Also erstmal ganz grob zum Verständnis vorab. Sternschnuppen sind Meteoroide aus Gestein oder Metall. Das heißt Kleinstkörper aus dem All, die meist von Asteroiden oder Kometen hinterlassen sind. Und übrigens nicht zu verwechseln mit einem Meteorit, denn ein Meteorit ist ein Meteoroid, der auf der Erde aufgeschlagen ist. Kann man oft verwechseln, aber eine Sternschnuppe an sich ist ein Meteoroid. Und diese können dann Geschwindigkeiten von bis zu 217 Kilometer pro Sekunde annehmen. Und die eigentliche Sternschnuppe, die wir dann sehen, ist dann nur die Leuchtspur des Meteoroiden, also der sogenannte Meteor. Also was jetzt genau passiert, wenn wir eine Sternschnuppe am Himmel sehen, ist Folgendes. Und zwar unser Himmelskörper, also der Meteoroid, tritt in die Atmosphäre ein und durch seine hohe Geschwindigkeit sorgt er für Reibung an der Luft und dadurch wird diese aufgewärmt. Das könnt ihr euch vorstellen, wie wenn ihr eure Hände aneinander reibt, dann werden die auch ganz warm. Und genau dasselbe passiert halt mit der Luft. Also die Luft wird warm, der Meteorit auch und dadurch verglüht er teilweise entweder komplett und ist dann irgendwann komplett aufgelöst. Oder er erreicht dann unsere Erde. Das kann auch manchmal vorkommen. Jedenfalls, diese Energie, die durch die Wärme freigesetzt wurde, sorgt dafür, dass die Luftteilchen ganz hektisch werden und sich bewegen und aneinander stoßen, denn die sind dann voll aufgeladen von dieser Energie. Und während sie aneinander stoßen, kann es dazu kommen, dass die einzelnen Elektronen eines Luftteilchens herausgerissen werden. Das kann man sich so vorstellen, wie wenn man mit einem Tablett mit Gläsern in der Hand in eine tanzende Menschengruppe reingeht und von den Menschen angerempelt wird. Da ist es klar, da verliert man einige Gläser, wenn nicht sogar alle. Jedenfalls, das führt dazu, dass die Luft ionisiert wird. Das heißt, es entsteht ein positives Ion und ein negatives Elektron. Und diese zwei Komponenten wollen dann wieder zusammenfinden. Und wenn sie das tun, nennt man das Rekombination. Und dabei wird Energie freigesetzt in Form von einem Leuchten. Und genau das ist das, was wir am Ende als Sternschnuppe wahrnehmen. Also am besten jetzt nochmal eine kurze, idiotensichere Zusammenfassung, aufgepasst. Sternschnuppen sind Meteoroide, die in die Erdatmosphäre eintreten und dort verglühen. Durch ihre hohe Geschwindigkeit entsteht Energie, die dafür sorgt, dass die Luft ionisiert wird. Bei der Rekombination wird Energie in Form von Licht freigesetzt. Dies ist die eigentliche Sternschnuppe, die wir am Ende sehen. Und falls ihr jetzt Lust bekommen habt, selbst mal Sternschnuppen zu beobachten, habe ich einen Tipp für euch, denn in der Zeit vom 17. Juli bis 24. August kann man die Perseiden besonders gut beobachten. Und zwar sind das Trümmerteile des Kometen 109P Swift Tuttle, der zuletzt sichtbar war 1992 und erst in 133 Jahren wieder sichtbar ist. Jedenfalls bewegt sich die Erde zu dieser Zeit durch die Bruchstücke oder Trümmerteilchen dieses Kometen und da sind dann natürlich einige Sternschnuppen zu beobachten. Und am besten kann man die kurz vor der Morgendämmerung sehen. Da kann man dann schon je nach Standort einige hundert in der Stunde sehen. Also an den Tagen gerne mal früh aufstehen und in den Himmel schauen. Und um euch ein bisschen darauf einzustimmen, habe ich mir jetzt natürlich einen passenden Song rausgesucht. Und zwar ist das All of the Stars von Ed Sheeran. Also viel Spaß!
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4: Unsere erste Veranstaltung findet heute und morgen statt. Das ist das spanische Theater Los Locutrios Amor Amor. Die Veranstaltung widmet sich dem facettenreichen Thema Liebe und präsentiert ein abwechslungsreiches Programm aus kurzen Theaterstücken. Die Inszenierungen reichen von humorvoll bis nachdenklich und stammen von bekannten sowie weniger bekannten Autorinnen und Autoren unterschiedlicher Epochen. Das Publikum erwartet ein vielseitiger Theaterabend, der die unterschiedlichen Seiten der Liebe auf kreative und unterhaltsame Weise erlebbar macht. Jeweils findet die Veranstaltung heute und morgen 19 Uhr im Casablanca statt und die Tickets kosten 7,70 Euro. Dann kommen wir zu Engagierte Wissenschaft. Die Veranstaltung beleuchtet das Konzept der palästinensisch-jüdischen Co-Resistance und zeigt Formen des gemeinsamen Widerstands gegen Unterdrückung und gesellschaftliche Spaltung auf. Ausgehend von der Frage nach der Rolle engagierter Wissenschaft in kontroversen politischen Konflikten wird das häufig vereinfachte Bild eines unüberwindbaren Gegensatzes zwischen PalästinenserInnen sowie JüdInnen hinterfragt. Im Gespräch mit Professor Dr. Marc Siegel und Dr. Imad Mustafa werden Beispiele für Zusammenarbeit und solidarisches Handeln vorgestellt, die alternativen Perspektiven auf den Israel-Palästina-Konflikt eröffnen. Die Veranstaltung findet im Hörsaal 4 der Friedrich-Schiller-Uni statt und beginnt um 18 Uhr am Donnerstag. Auch am Donnerstag gibt es wieder einen Salon im Grünen. Anlässlich des 260. Geburtstags von Johanna Schopenhauer findet eine besondere Gedenkveranstaltung an ihrem Grab statt. Die Besucherinnen und Besucher erwartet ein Lesekonzert mit Auszügen aus ihren Werken und ihrer Biografie, begleitet von Klaviermusik und Gesang. In entspannter Atmosphäre mit Butterbrot und einem Glas Wein lädt die Veranstaltung dazu ein, das Leben und Schaffen der Schriftstellerin und Salonier zu würdigen. Die Veranstaltung findet auf dem historischen Johannesfriedhof um 18.30 Uhr am Donnerstag, also morgen, statt. Dann haben wir noch eine Veranstaltung für Leute, die Lust auf Theater haben. Cassandra, Coming of Age at the End of the World. Das Sommerspektakel des Theaterhaus Jena erzählt die Geschichte der Cassandra neu und verbindet den antiken Mythos mit modernen Themen wie Erwachsenwerden, Selbstbestimmung, Gemeinschaft und Widerstand. Im Mittelpunkt steht Cassandra, deren Warnungen trotz ihrer Gabe, die Zukunft zu sehen, unbeachtet bleiben. Die Inszenierung wird von einem Flinterchor, SchauspielerInnen, AkrobatInnen und einer Liveband getragen und bietet mit ihrer bildstarken und musikalischen Umsetzung eine zeitgemäße Interpretation des Troja-Mythos. Die Veranstaltung findet um 20 Uhr morgen im Theaterhaus Jena statt. Das Ticket kostet im Normalpreis 20 Euro, ermäßigt 12 und Kinder bis 12 Jahre 5 Euro.

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6: Es wurde der Widerspruch aufgemacht zwischen der gegenwärtigen Politik und dem Wohl des deutschen Volkes. Das ist eine rhetorische Figur, die von einem in sich geschlossenen Volkswillen ausgeht. Wir gehen davon aus, es gibt ein Volk, dieses Volk hat ein genuines Interesse und wer diesem Interesse zuwiderhandelt, der gehört nicht zum Volk. 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
0: Hallo, hier ist Julia und ihr hört Luxor, das Jugendradio. Geht es euch auch so wie mir? Es ist heiß, ich schwitze und ich muss arbeiten. Weil ich meinen Urlaub erst im September mache in diesem Jahr, also voll der Selbsttest. Wie lebt es sich in Jena im Juli und August, wenn alle anderen Ferien machen? Also eigentlich macht es mir richtig viel Spaß, wenn die Ferienkinder mal hier bei uns im Radio OKJ vorbeikommen und wir dann die Zeit nutzen und mal so draußen unterwegs sind, also in der Stadt und in der Natur, auf den Bergen und schauen, was es da also zu beobachten gibt, über was man so berichten kann im Radio und ob das auch Sinn macht natürlich. Und ja, wir waren tatsächlich unterwegs auf dem Weg zwischen Marktplatz, ihr wisst schon, da wo der Hanfried steht und der Schnapphans am Rathaus nach der Kugel schnappt und haben uns dann zum Radio OKJ bewegt. Also am Steintor vorbei und dann am Lidl und über die Kamsdorfer Brücke und an der Grünen Tanne an der Saalepromenade entlang. Und haben festgestellt, also ich persönlich glaube ich, habe ich das vor allen Dingen festgestellt, weil wir überall auch so ein bisschen rumstanden, dass es schon ganz interessant ist, an verschiedenen Orten so mit der Hitze umzugehen. Und ich wollte eigentlich mal so meinen Erfahrungsbericht teilen, bevor wir dann hören, was die Kinder so aufgenommen haben. Geht auch ganz schnell. Also der Marktplatz, der ist wirklich top, weil da stehen richtig viele große Bäume. Es gibt Cafés und vielleicht ein bisschen wenig offizielle Bänke, wo man sitzen kann. Es gibt natürlich einen Brunnen, einen Trinkbrunnen neuerdings. Aber es ist auf jeden Fall schattig und ich glaube, man kann es da ganz gut aushalten. Es gibt mindestens 3 Spots, wo man auch Eiscreme essen kann. Wenn man dann halt weiterläuft, solange man in der Altstadt unterwegs ist, ist das sehr angenehm. Kommt man dann aber an die große Ringstraße, das müsste ja der Löbder oder Leutragraben ist oben, Löbdergraben sein, ich verwechsel das immer, wo das Kupferhütchen ist und man am Steinweg dann weitergeht zur Kamsdorfer Brücke, wo die neuen Universitätsgebäude gebaut wurden, da kommt einem dann so richtig die Hitze entgegengeschlagen. Und solange man sich am Steinweg entlang quält, lässt das auch nicht nach. Eine ganz furchtbare Hitzeschneise, muss ich mal meckern. Eigentlich habe ich mir immer überlegt, ist es ja cool, wenn dann die Straßenbahn hält und die Uni die neuen Gebäude hat, dann kann man da im Steinweg vielleicht ein kleines Bistro wieder eröffnen. Ein paar haben es ja schon ab und zu mal versucht und Klosinsel gibt es auch immer noch. Aber ich weiß nicht, es ist da einfach zu heiß im Sommer, um sich dort aufzuhalten. Tatsächlich. Also hier könnte man vielleicht, was Klimaschutz angeht, noch nachjustieren, aber weiß ich nicht, ob dann die Straßenbahn noch durchfahren kann. Wie dem auch sei. Dann haben wir am Lidl angehalten und tatsächlich geht es an der Stelle ein bisschen. Das Gebäude ist ja auch mit so einer Arkade geplant und gebaut worden. Also man läuft da unter so einen schattierten Durchgang durch, was ich eine super Idee finde, vor allen Dingen eben im Sommer sehr gut als Hitzeschutz geeignet. Und vor allen Dingen, wenn man in die Lidl hineingeht und es dort ganz super kühl klimatisiert ist. Naja, Problem, kann man halt nicht ewig bleiben. Kamsdorfer Brücke, auf jeden Fall keine gute Idee, wobei natürlich links und rechts davon ganz tolle Parks und Wege sind mit vielen Büschen und Bäumen und Schatten. Vor allen Dingen dann eben auf der Kamsdorfer Uferpromenade. Da saßen wir eine ganze Weile, haben die Füße dann unten auch in die Saale mal gestiepst und das ist schon ein ziemlich herrlicher Ort, wo man sich aufhalten kann. Fazit, also überall da, wo Natur ist, prima oder zumindest große Bäume und vielleicht eine Bank drunter, damit man mal ganz kurz innehalten kann, wenn es einem doch zu heiß ist. Ach ja, liebe Stadt, es gibt viele tolle Ecken, aber es gibt auch noch welche, wo man echt nachjustieren kann. Das wollte ich mal loswerden. Und jetzt hören wir doch mal, was unsere Ferienkinder so fabriziert haben. Viel Spaß!
9: Herzlich willkommen zu unserer Reportage hier im OKJ Jena über die Sommerhitze in Jena mit Julius, Karl und Mathilda.
10: Wir haben am Marktplatz Jena einige Leute zu dem Thema interviewt. Ihre Meinung werdet ihr jetzt hören.
11: Nein, doch.
9: Oh. Hallo, ich bin Julius Lossen hier im Radio OKJ live vom Marktplatz in Jena. Wir haben hier eine Frau im Interview und wir fragen sie jetzt, was tun Sie gegen die Hitze, um kühl zu bleiben?
12: Um kühl zu bleiben mache ich, wenn ich in der Wohnung bin, mache ich die Gardinen zu, Fenster zu, ziehe mich leicht an oder springe ins Wasser, wenn ich draußen bin, wenn es denn geht.
9: Und ich sehe, Sie haben auch Sandalen an, damit es nicht so heiß ist. Und eine Sonnenbrille, das ist auch ziemlich gut.
12: Ihr habt Turnschuhe und Socken an, das würde ich überhaupt nicht ertragen.
9: Ja, die ertrage ich eigentlich auch nicht.
12: Weil die Fesseln machen ganz viel aus, ne? Mhm. Genau wie die Handgelenke.
9: Ja, dann bedanke ich mich für dieses Interview. Und
12: bitteschön.
13: Also was unternehmen Sie gegen die Hitze?
14: Wir tun bei Zeiten alles schön lüften, machen die Fenster wieder zu, Rollläden runter, sodass der Innenraum dunkel bleibt. Und da kommt die Wärme halt gar nicht so rein. Und ansonsten nimmt man eine Wasserflasche, legt sie ins Tiefkühlfach und nimmt sie dann wieder raus und legt sie auf den Tisch, auf die Tische, sodass der Raum auch gekühlt wird. Und ansonsten nimmt man halt mal noch einen Ventilator zur Hilfe. Aber ansonsten, wir haben Sommer. Ne? Und wir haben auch schon Sommer erlebt, wo es so warm war. Dafür sind wir schon ein bisschen älter und haben da schon ein bisschen was erlebt. Und da haben wir auch, früher sind wir halt baden gegangen. Heute geht das oftmals nicht, ne, weil irgendwelche Gebrechen vorliegen. Und da sind wir halt baden gegangen als Kinder. Und das möchtet ihr ja bestimmt auch machen, ne?
13: Ja.
15: Und wie schützen Sie sich vor der Hitze?
16: Ja, indem ich erstmal viel trinke. Dann natürlich nicht zu lange in der Sonne sich aufhalten. Das ist ziemlich gefährlich dann. Nicht nur wegen Sonnenbrand, sondern auch überhaupt. Und das gilt vor allen Dingen für ältere Leute dann. Ihr könnt ja noch ein bisschen rumspringen in der Hitze. Aber das sollte man vor allen Dingen machen, vorsichtig sein.
15: Ja, das ist ja auch sehr wichtig wegen Hautkrebs, oder?
16: Genau, richtig. Nicht? Wenn man das lange sich bestrahlen lässt, dann kann es in ein paar Jahren ziemlich schlimm aussehen.
15: Okay, danke.
16: Das war's schon.
13: Und wir haben für Sie noch ein paar typische Sommergeräusche.

0: Jetzt reden wir noch mal ein bisschen über das Thema Sommerhitze. Was macht ihr eigentlich so, um euch vor der Sommerhitze zu schützen?
1: Also ich nehme immer, wenn ich rausgehe, sehr viel Sonnencreme, kalte Getränke, ja, halt Schutz vor der Hitze und so.
2: Ja, ich mache immer die Gardinen zu, Ventilator an, Kühlpack auf den Nacken, ja.
1: Findet ihr es gut, dass es jetzt im Sommer so heiß ist oder wäre es für euch besser, dass es jetzt so kälter wäre?
0: Boah, also ich finde schon cooler, wenn es jetzt kalt wäre, weil es ist halt schon, ja, es ist schon ziemlich heiß. Natürlich, Wärme ist auch schön, aber so viel Wärme brauche ich jetzt nicht.
2: Ja, es könnte schon ein bisschen kühler sein. Also jetzt vielleicht eher 20 Grad nicht oder 25, nicht 40. Das war es jetzt auch schon mit der Sendung über Sommerhitze.

0: Hallo Leute und herzlich willkommen mal wieder beim OKJ.
1: Wir waren vorhin auf dem Marktplatz
2: und wir haben viele Leute gesehen, die sich vor der Sonne gedrückt haben und in den Schatten gegangen sind.
0: Viele Leute haben aber auch ein Eis gegessen.
2: Und manche von den Leuten haben wir auch interviewt. Das hört ihr jetzt.
0: Und jetzt geht's los.
3: Hallo.
2: Was ist euer Lieblingssong im Sommer?
3: Also ich habe jetzt gerade keinen, aber ich singe mit meinen Kindern immer dieses Lied von Bruno Mars und Rose, oder wie die heißt, dieses Apete. Das ist unser Sommerhit dieses Jahr.
2: Und bei Ihnen?
4: Also mir fällt jetzt im Moment nichts aus. Also früher wurde mal gesagt, da war eben kein richtiger Sommer. Da hat Rudi Carrell gesungen, wann wird es mal wieder richtig Sommer. Und den haben wir ja nun schon eine ganze Weile.
5: Wann wird's mal wieder richtig Sommer? Ein Sommer, wie er früher einmal war.
2: Und ihr's?
6: Lush Life von Sarah Larson.

0: Waren Sie schon im Urlaub?
1: Nein, ich war schon im Urlaub. 3 Wochen an der Ostsee und jetzt arbeite ich die erste Woche wieder.
2: Ja, und ich will mit einer Freundin in Urlaub fahren, eventuell Richtung Dessau.
3: Ich bin schon weggefahren.
4: Ich fahre nicht weg. Mir ist zu Hause am schönsten.
0: Und was machen Sie gegen die Hitze?
1: Ich gehe ganz viel im Schatten und trinke viel. Und wenn es sich ergibt, dann gehe ich eigentlich gar nicht aus dem Haus. Also genau, drin bleiben.
2: Genauso mache ich das auch. Möglichst unter dem Schatten, im Schatten zu laufen, hier unter den großen Bäumen. Und viel trinken, das ist ganz, ganz wichtig.
3: Ja, drin bleiben, würde ich jetzt mal so sagen.
0: Was ist eure Lieblingseissorte?
1: Joghurt und irgendeine Waldbeere.
2: Vanille.
3: Ich glaube Mango.
4: Und bei mir ist es Maracuja.
0: So Leute, das war's. Wir hoffen, es hat euch gefallen. Lasst euch euer Eis schmecken.

Mallorca, Deutschland 17. Bundesland. Sonne, Strand und Ballermann. Für viele Deutsche ist die Playa de Palma längst mehr als nur ein Urlaubsziel. Sie ist Kult, Tradition, ja schon fast ein zweites Zuhause. Doch wie kam es eigentlich dazu? Wie wurde ein einfacher Strandabschnitt zur Partyhochburg der Deutschen? Die Wurzeln reichen zurück bis in die 1950er und 60er Jahre. Damals begann der moderne Massentourismus in Spanien, unterstützt durch die Regierung unter Franco, die auf Einnahmen aus dem Ausland setzte. Deutsche Reiseveranstalter wie Neckermann und TUI erkannten das Potenzial und boten günstige Pauschalreisen nach Mallorca an. Die Playa de Palma war besonders attraktiv, nur wenige Minuten vom Flughafen entfernt. Flacher Sandstrand, warmes Klima, ideal für den Aufbau eines Touristen-Hotspots. In den folgenden Jahrzehnten entstanden unzählige Hotels, Bars und Restaurants, angepasst an die Wünsche der Gäste, vor allem aus Deutschland. Und dann kam der Alkohol ins Spiel. In den 80ern und 90ern begannen viele Bars Sonderangebote zu machen. Happy Hour, Sangria-Eimer, All You Can Drink. Es ging nicht mehr nur ums Entspannen, es ging ums Feiern. An der Strandpromenade zwischen Arenal und Can Pastilla befanden sich die sogenannten Balnearios, kleine Kioske mit Nummern. Die Nummer 6, Balneario Size, wurde bald zum Treffpunkt für feierfreudige Deutsche. Weil man dort besonders ausgelassen feierte, nannte man ihn bald inoffiziell Ballermann 6. Der Begriff kommt aus dem Ruhrgebiet und bedeutet so viel wie jemand, der richtig loslegt, im übertragenen Sinne Party ohne Ende. Der Name bleibt hängen und mit ihm entstand ein ganz neues Kultphänomen. In den 1990er Jahren begann der Ballermann eine eigene Popkultur zu entwickeln. Musik spielte eine zentrale Rolle. Was als Hintergrundbeschallung begann, wurde zur treibenden Kraft. Schlager, Partymusik, Mitsinghits, Künstler wie Jürgen Drees mit Ein Bett mit Kornfeld, später Micky Krause, Peter Wackel oder Tim Toupet verwandelten Bars in Open-Air-Konzerte. Gleichzeitig entstanden große Locations wie der Bierkönig oder der Megapark, die tausende von Gästen täglich unterhielten, mit Bühnen, Tänzern, Lasershows und Nonstop-Musik. Das einfache Trinken am Strand wurde zum perfekt inszenierten Partyerlebnis. Doch mit Erfolg kamen auch die Probleme, Alkoholexzesse, Lärmbelästigung und ein steigender Mangel an Respekt gegenüber Anwohnern und Kultur. Die Regierung begann ab etwa 2015 mit einem Kurswechsel, Regulierungen, Alkoholverbote und der Versuch, das Image der Playa zu verändern. Qualität statt Quantität, so das neue Motto. Trotzdem, der Ballermann lebt weiter. Vielleicht etwas gezähmt, aber immer noch laut, bunt und sehr, sehr deutsch. Für viele ist er eine Art Ventil, um den Alltag zu entfliehen. Für ein Wochenende oder eine ganze Woche im Moment zu leben, ohne Verpflichtungen. Der Ballermann ist mehr als nur ein Ort. Er ist ein Stück deutscher Freizeitgeschichte. Ein Symbol für Eskapismus, aber auch der Spiegel unserer Zeit. Und so sehr man ihn kritisieren kann, für viele ist er ein kleines Stück Freiheit, irgendwo zwischen Sangria, Sonnenuntergang und Schlagermusik.

Stell dir vor, du wachst auf, atmest tief durch und alles, was du hörst, ist der Wind in den Baumwipfeln. Kein Stress, kein Flugticket, kein Jetlag. Nur Thüringen. Heute zeigen wir euch, wie Urlaub ganz entspannt sein kann. Mitten in Deutschland. Der hohe Wartestausee in Thüringen, auch bekannt als Teil des Thüringer Meers, ist ein echtes Paradies für Ruhesuchende, Aktivurlauber und Naturfreunde. Umgeben vom bewaldeten Hügel lädt der See zum Baden, Paddeln und Segeln ein. Wander- und Radwege führen rund um den See und bieten atemberaubende Ausblicke. Wer es gemütlich mag, genießt eine Fahrt mit dem Ausflugsschiff oder lässt den Tag bei einem Sonnenuntergang am Ufer ausklingen. Ob Camping, Ferienwohnung oder kleine Pension, hier findet jeder seine Ruheoase. Und das Beste, der Hohen Wartestausee liegt zentral in Deutschland und ist schnell erreichbar. Also, warum in die Ferne schweifen? Thüringen hat sein ganz eigenes Meer. Und wer nach ein paar erholsamen Tagen am Wasser noch nicht genug Natur erlebt hat, der muss gar nicht weit fahren. Der mächtige Thüringer Wald liegt gleich um die Ecke. Nur eine Autostunde vom Hohen Wartestausee entfernt beginnt ein weiteres Naturparadies. Willkommen im Thüringer Wald. Hier, wo dichte Wälder auf sanfte Berge treffen, beginnt der Urlaub mit einem tiefen Atemzug frischer Waldluft. Ob zu Fuß auf dem legendären Rennsteig, mit dem Mountainbike über spannende Trails oder auf gemütliche Rundwege durch die Natur. Bewegung trifft hier auf pure Erholung. Im Winter wird sportlich. In Oberhof warten bestens präparierte Loopen, eine Biathlon-Arena zum Zuschauen oder sogar eine Rodelbahn für kleine und große Abenteuer. Auch Familien kommen auf ihre Kosten, mit Tierparks, Sommerrodelbahnen, Klettergärten und spannenden Naturlehrfaden. In den Erlebnisbädern oder Thermen lässt es sich wunderbar entspannen. Und bei Regen laden Museen, Schaubergwerke oder Glasbläsereien zum Staunen und Mitmachen ein. Geschichtsfreunde entdeckten die Wartenburg, das Lutherhaus oder charmante Altstädte mit Fachwerkflair. Und wer den Tag richtig thüringisch ausklingen lassen will, greift zur Bratwurst, einem kühlen Bier und vielleicht einem Sonnenuntergang über den Inselsberg. Kurz gesagt, der Thüringer Wald ist aktiv, ursprünglich und überraschend vielseitig. Ein Urlaubeziel für alle, die echte Natur und ehrliche Erlebnisse suchen. Wer genug frische Waldluft getankt und die Ruhe des Thüringer Walds genossen hat, dem bietet sich nur eine gute Autostunde entfernt ein ganz anderes Highlight. Weimar, die Kulturhauptstadt Thüringens. Weimar, das ist nicht nur ein Ort, sondern ein Erlebnis. Hier begegnet man Goethe und Schiller auf Schritt und Tritt. Ob beim Spaziergang durch den Park an der Ilm, beim Besuchen der berühmten Herzogin Anna Amalia Bibliothek oder beim Staunen im Bauhausmuseum, Weimar verbindet große Vergangenheit mit lebendiger Gegenwart. Und das Beste? Alles liegt nah beieinander, ideal also für einen entspannten Städtetrip ohne Hektik. Ein Ort für alle, die Kultur lieben, das Schöne schätzen und ab und zu einfach mal durchatmen wollen.

0: Okay, Helge, also, du warst im Urlaub. In welchem Land warst du nochmal?
1: In der Dominikanischen Republik.
0: Wie weit weg ist denn das von Deutschland?
1: Sehr, sehr weit weg.
0: Und was ist denn anders als in Deutschland?
1: Dass da Echsen sind.
0: Interessant. Hat noch jemand von den Kindern eine Frage an den Helge?
1: Nein.
2: Wirklich?
1: Nein.
0: Ihr wollt alle nichts wissen. Was isst man denn in der Dominikanischen Republik zum Frühstück?
1: Ein gebrutzelten Reis mit Hühnchen und Nudeln.
3: Helge, wie ist es am Meer? Schön. Da sind ganz viele Muscheln. Und in einem Meer waren sogar lebende Muscheln.
4: Was gibt es zum Abendbrot, Helge?
3: Da gibt es Marmelade, Toastbrot und noch Spaghetti mit Tomatensauce und Fleischbällen.
4: Was isst man zum Mittag?
3: Das weiß ich nicht mehr.
0: Da ist man am Strand und sammelt Muscheln.
3: Helge, was gibt es da für Tiere?
4: Echsen, Schlangen und sonst gar nichts. Aber sehr wenig Schlangen, weil da essen die alle Schlangen.
3: Hast du neue Freunde gefunden?
4: Ich habe auf der Koh neue Freunde gefunden. Eine heißt Rosa, eine heißt Bello, Bruno. Ich habe viele Freunde.
0: Welche Sprache spricht man denn in der Dominikanischen Republik?
3: Spanisch.
0: Kannst du Spanisch? Hola.
3: Ja, hola, buenos días, perro.
0: Was ist ein Perro?
3: Ein Hund. Und sonst weiß ich noch was. Ganyos.
0: Ganyos, was ist das?
3: Das heißt Huhn und Ganyo heißt Hahn.
0: Okay, super. Wer ist denn mit dir mitgefahren in die Dominikanische Republik?
3: Mama, Lotte und Gretel.
0: Wer ist das?
3: Das ist meine Schwester und das kleine Baby, das wir mit zu Hause haben.
0: Super.

0: da spürt man doch den Sand zwischen den Zehen schon, wenn man das hört, oder?
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0: Es soll ja auch Leute geben, die nicht so gern ans Meer fahren oder die sagen, es gibt noch sehr viel schönere Orte als das Meer. Die verstehe ich leider nur bedingt, aber man muss ja nicht ständig an Nord- und Ostsee fahren. Man kann ja auch die Zeit hier zu Hause genießen, sich einfach in den Garten setzen oder in den Park und einfach mal nichts machen.
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4: Ja, hallo und herzlich willkommen im Studio 1, ganz live. Hier ist die Julia für euch und mein Studiogast ist der Jörg Sommer. Hallo Jörg.
10: Hallihallo.
4: Ich freue mich, dass du heute da bist, weil wir haben ja so verschiedene Projektsendereien. Zumal dieses Jahr auch noch so ein bisschen unter dem großen Überbegriff Ehrenamt hier auch das Thema sein soll. Also der Bundesverband Bürgermedien, der hat das Thema so auserkoren und ich finde das eh auch immer wichtig, weil selbst das Radio OKJ ja nicht funktionieren würde ohne ehrenamtliche Radiomacherin. Genau, du bist ehrenamtlich tätig, das ist das eine. Das zweite ist, dass ich mich seit einiger Zeit ja auch mit so gewissen SeniorInnen-Themen beschäftige. Also und ja auch das Erzählcafé mache mit unseren Seniorinnen hier im Radio OKJ. Und das ist ja auch etwas, was du machst, also ehrenamtliche Tätigkeit mit SeniorInnen. Wir kommen gleich drauf. Und das Dritte, was ja auch noch irgendwie ein bisschen damit zu tun hat, ich bin ja hier als Medienpädagogin eigentlich im Radio OKJ und du machst auf jeden Fall auch was mit Medien. So, also drei lustige Dinge, die mich dazu geführt haben, dich mir einzuladen. Aber eigentlich lief die Einladung so um drei Ecken, nämlich über das Seniorenbüro Jena.
10: Ist ja bei Senioren nicht wichtig.
4: Genau. Es geht ganz genau darum, dass du in einem Mediencafé tätig bist, ehrenamtlich. Genau.
10: Richtig.
4: Also, wäre jetzt so ein bisschen meine erste Einstiegsfrage. Wie komme ich denn als Seniorin, also ich wäre eine Frau als Seniorin. Mhm. Wie käme ich denn dazu, so in ein Mediencafé zu gehen? Warum geht man da vielleicht hin?
10: Also ganz konkret, unser Mediencafé ist ein Smartphone-Café. Und es ist damals entstanden aus der eigentlich, vom Seniorenbüro initiiert, aus der Beobachtung heraus, dass eben im Alter genauso diese Probleme mit Handy und Technik existieren. Aber da an der Stelle, soll ich es, okay, sonst wechsel. Dass also im Alter genauso die Probleme mit dem Handy da sind, dass dann am Ende auch die Ratlosigkeit oder die Verzweiflung da ist und dafür ein Anlaufpunkt geschaffen werden sollte. Also, dass im Prinzip für diese großteils Alltagsfragen, die so auftreten, irgendwie die Senioren einen Anlaufpunkt haben, wo sie diese Fragen loswerden können. Und das ist im Prinzip genau auch unser Konzept, dass wir uns regelmäßig, ganz konkret alle 14 Tage treffen, dort eine Anlaufstelle einfach bieten, wo jeder, der Interesse hat, gerne hinkommen kann und seine Frage einfach mal uns präsentieren kann.
11: Und das haben wir jetzt nun erfolgreich schon mehrere Jahre durchgestanden. Es immer wieder mit so auf und ab. Also vor allen Dingen im Prinzip ist das ab meist der Sommer. Und wenn die Leute einfach im Garten sind oder sowas, das ist insofern auch bei uns keine irgendwie Anwesenheitspflicht. Wir sind jetzt nicht irgendwie drauf aus, dass die Leute da Mitglied werden müssen oder sowas. Wenn sich eben Interesse zeigt, wenn man im Prinzip die Möglichkeit hat, dann kommt man gerne. Und wenn es nicht passt, dann passt es eben nicht und sowas. Also es ist wirklich insofern eine offene, eine lockere Runde.
4: Also ich stelle mir das so vor, dass du, oder Mediencafé ist ja angekoppelt an die Seniorenzentren, die es in Jena eh schon gibt, ne, richtig? Und das sind ja immer Angebote, die die machen für alle, die eigentlich Lust haben und sich zu Hause ein bisschen langweilen, einfach mal vorbeizukommen in so einem Seniorenzentrum. Ja. Und wenn man sich gar nicht so richtig auskennt, kann man immer sich auch beim Seniorenbüro melden.
11: Genau, das ist im Prinzip der Anlaufpunkt Nummer eins. Die kennen die ganzen Angebote in der Stadt, was auch das, wo ich mit teilhabe, also oder wo ich mit beteiligt bin, ist nicht das einzige Angebot in Jena. Es sind in den verschiedenen Stadtteilen, gibt es auch an anderen Tagen dann auch solche Möglichkeiten, seine Probleme mit der Technik einfach mal anzusprechen.
4: Genau, also das heißt, wenn man vielleicht auch den Weg nicht zum Probierladen in der Innenstadt findet, es gibt in allen Stadtteilen diese Möglichkeiten, über die Seniorenzentren da zum Mediencafé zu finden.
11: Genau. In Winterla, in Lobetau Ost gibt es eins, dann unten in Nord sind zwei Möglichkeiten und auch hier vorne in der Dampfstraße, also Jena Ost.
4: Direkt bei uns nebenan.
11: Ja, richtig, einen kleinen Steinwurf entfernt.
4: Genau, ich habe ein Part vom Mediencafé hier beim Deutschen Roten Kreuz auch schon kennengelernt. Das ist eine junge Dame namens Johanna, die ist wirklich sehr nett. Und sie hat auch gesagt, sie macht das total gerne.
11: Ja, richtig. Also kann ich auch nachvollziehen. Es macht Spaß und es fordert vor allen Dingen auch dafür, dass ich ja vom Beruf her Techniker bin und auch lange die ganze Technik mache, sind dort auch immer wieder Fragen und knifflige Dinge dabei, bei denen ich auch erstmal suchen und gucken muss. Genau, also man lernt, also selbst ich als Mentor lerne auch noch dazu.
4: Na, das ist ja auf jeden Fall so die bestmögliche Situation, finde ich. Also mir geht es ja genauso als Medienpädagogin, dass man hinterher auch sagen kann, ach, ich habe halt wieder was gelernt. Aber lass uns nochmal zurückkommen. Also wenn ich jetzt wirklich ein älterer Mensch bin und vielleicht doch auf die Idee komme, jetzt muss ich mir endlich mal ein Smartphone anschaffen. Wahrscheinlich haben mittlerweile auch schon alle eins, weil du ja bestimmte Dinge gar nicht mehr ohne tun kannst. Kommen wir wahrscheinlich auch nochmal im Laufe der Sendung drauf. Dann, aber ich habe jetzt ein Problem, was sich nicht einfach so lösen lässt. Wir jungen Menschen würden sagen, wir googeln mal oder gucken uns irgendein YouTube-Video an, so ein DIY-Video und haben vielleicht auch jemanden im Bekanntenkreis, den wir fragen können. Genau. Das fällt jetzt den älteren Menschen vielleicht nicht gleich ein. Da kann man sich zum Beispiel beim Seniorenbüro mal erkundigen, wo das nächstgelegene Mediencafé ist, aber das ist vor allen Dingen in den Begegnungszentren. Ja. Und da gibt es dann halt regelmäßige Termine, die man ja finden kann, telefonisch oder auch im Internet googeln kann. Müssen wir jetzt nicht. Merken sich die Leute, glaube ich, nicht. Und wie ist das, wenn ich da wirklich noch nie gewesen bin in so einem Mediencafé? Manchmal traut man sich dann ja nicht, da vorbeizugehen.
11: Genau.
4: Wie funktioniert das?
11: Hingehen. Das ist einfach das Wichtigste an der ganzen Geschichte. Wirklich keine Angst haben, keine Sorge haben, dass man irgendwie eine dumme Frage stellt. Es gibt an der Stelle keine dummen Fragen. Die Fragen, die man hat, die sind wirklich ernsthaft. Es war bei uns noch nie jemand, bei dem wir den Eindruck hatten, dass er uns veralbert oder ja, der irgendwie in Spaß treiben will, sondern die Leute, die kommen und man muss wirklich sagen, es geht bei solch einfachen Dingen los. Was ist eine App? Wie komme ich an eine App? Was ist ein QR-Code? Und lauter solche Begriffe, mit denen man dem ganzen Alltag bombardiert wird oder eben auch gefordert wird, dass im Fernsehen plötzlich so ein QR-Code auftaucht. Und ja, wie weiter? Und das sind einfach alles wirklich solche Fragen, die bei uns auf den Tisch kommen, die man dann besprechen kann. Und dafür ist einfach das Erste, was man hat, hingehen. Eben, oder wahrscheinlich ist noch der Schritt Null, in dem Sinne, einfach mal im Seniorenbüro anrufen und sich dort einfach erkundigen, dass man dort einfach, wo alles Angebote in der Stadt sind, also wo konkret und eben wann die sich treffen. Und dann auch tatsächlich einfach nur hingehen. Wir haben auch Leute, die sitzen einfach, also die kommen, um zuzuhören.
4: Okay.
11: Es ist einfach auch mit die Sache, man lernt ja so viel einfach dadurch, dass der Nachbar sagt, ich habe das und das. Und dann fällt einem auf, ach ja, das geht auch einfacher oder sowas. Und auf diese Art und Weise lernt man einfach nur durch das Dabeisein.
4: Okay, also, wenn jetzt jemand da draußen denkt, die Stimme vom Jörg, die finde ich ganz sympathisch und ich würde da gerne mal zu dem hingehen, wo findet man dich denn dann genau, in welchem Begegnungszentrum und wann?
11: Genau, also ich bin zu finden vorwiegend in der Goethe-Galerie, in der, das ist, wenn man unten auf der unteren Ebene ist, in den Seitengang nach links.
4: Also wo das Seniorenbüro auch quasi ist,
11: genau.
4: Ne?
11: Ja, das ist ein bisschen schwierig zu finden. Das ist halt ein bisschen schade.
4: Versteckt.
11: Ja, daher muss man ja wirklich im Prinzip sagen, also im Seitengang hinten in der Ecke ist ein Fahrstuhl nach oben, zweite Etage, um die Ecke richtig rum und dann sieht man es. Also dann ist man angekommen. Und dort ist ein schöner großer Besprechungsraum, in dem wir dann uns immer hinsetzen, eine Tasse Kaffee im Prinzip mit auf den Tisch stellen und dann ist es einfach Dasein. So.
4: Wann trefft, wie oft trefft ihr euch und wann?
11: Wir treffen uns alle 14 Tage und zwar immer am Mittwoch um 14 bis 16 Uhr in den ungeraten Kalenderwochen. Also es wäre rein theoretisch morgen ein Treffen, aber aufgrund der Hitze haben wir das abgesagt.
4: Ah, ja.
11: Das sind im Prinzip noch so ein paar Ausnahmen, wo wir sagen, bei Temperaturen von über 30 Grad oder auch im Winter bei Schnee und allem, dann lassen wir das ausfallen. Es muss keiner sich irgendwie genötigt fühlen, sich da im Prinzip durch widrige Wetterungsbedingungen zu kämpfen.
4: Okay, also dann erst wieder in 14 Tagen.
11: Genau, in 14 Tagen ist dann wieder geplant und dann wird es auch wieder eine offene Runde geben. Das heißt also, es kann jeder am Tag, am Tisch seine Fragen stellen, die er so hat. Das ist einfach so ein buntes Hin und Her. Ich bin da nicht alleine, sondern wir sind dann mittlerweile an den Terminen auch zu viert. Im Idealfall, wenn alle von uns kommen, dann ist da noch die Gabriele da, dann ist der Konrad und die Marlena mit da und dann gehen wir halt so mit rum am Tisch und beantworten so die Fragen, wo es interessant wird, machen wir das dann im Prinzip so als eine, also als eine allgemeine Erklärung, weil eben auch vielfach Fragen, die der eine hat, genauso zwei Plätze weiter existieren oder die insgesamt lohnenswert sind, in der Allgemeinheit zu besprechen. Und wenn es dann mit den Temperaturen wieder etwas besser wird, also ich sage mal wahrscheinlich in September rein, werden wir dann auch wieder zu unserem normalen Rhythmus übergehen und machen bei dem Eintreffen eine Vortragsrunde. Das heißt, wir präsentieren irgendein Thema und versuchen dann mit allen gemeinsam die App zu installieren, das dann so schön Stück für Stück durchzugehen und versetzt dazu dann beim nächsten Treffen wiederum in eine offene Runde. Dass wir dann ganz normal einfach mit diesen Alltagsfragen, dass wir also auf diese Art und Weise immer wieder ein Angebot haben, einerseits ein Thema setzen und ja eben verschiedene Dinge einfach da besprechen, also auch praktisch ausprobieren. Das ist ja am Ende das Problem, dass man das tatsächlich mal vollziehen muss, dass man das Erlebnis hat und die tatsächlichen Fragen dann da sieht und dann vielleicht, also eben besser zu Hause das Ganze nochmal nachvollziehen kann, dann besser da nochmal das für sich selber hat. Ja, und wenn dann im Prinzip trotzdem Fragen geblieben sind oder was einem so im Alltag immer noch wieder mit begegnet, das sind genau die offenen Runden.
4: Habt ihr dann so auch Stammgäste, die immer wieder kommen, weil es so schön ist? Und, oder ist das wirklich, also auch so als soziales Angebot zu sehen ein bisschen?
11: Ja, wirklich. Ja. Also es ist wirklich so, wir haben, also es hat über die Jahre hin hat sich jetzt auch ein bisschen verändert, aber es gibt eigentlich immer so einen harten Kern, der so gut wie immer kommt. Also da muss eben dann wirklich mal der Schnee 2 Meter hoch liegen oder sowas. Und ja, mit dem man da auch schon per Du ist und die auch mit anpacken und Geschirr und alles mit hin und her räumen. Also was dann einfach das Ganze auch zu einem lockeren Das ist uns vor allen Dingen wichtig, dass das kein irgendwie steifes Lehrer-Schüler-Verhältnis ist, sondern dass es wirklich eher darum geht, dass man auf einer angenehmen Art und Weise die blöden Fragen, also bei den Fragen, bei denen man sich blöd fühlt, dass man die auch einfach loswerden kann.
4: Was sind denn, also du hast gerade gesagt, ihr macht so Vorträge, ne? Mhm. Zum Beispiel hast du gesagt, so eine App installieren, stelle ich mir jetzt vor, ja. Deutsche Bahn ist zum Beispiel so eine App, die wahrscheinlich viele gebrauchen genau. können, weil Deutschlandticket zum Beispiel ja ohne die App fast gar nicht oder ist Doch. Eigentlich nicht möglich ist zu nutzen, ist nutzbar.
11: Oh. Also der Jenaer Nahverkehr bietet auch die Plastikkarten an.
4: Hey, wusste ich noch gar nicht. Aber genau. egal, also ihr ja, habt dann quasi so eine App als Thema zum Beispiel.
11: Na,
4: genau. Oder
11: na, was, richtig.
4: Kannst du ja mal ein Beispiel bringen.
11: Na, aber das war schon im Prinzip richtig, was du jetzt ja? gesagt hattest, dass wir einfach sagen, wir besprechen mal die Deutsche Bahn App und dann geht es halt als erstes mit dieser großen Frage los, wie komme ich daran? Wie installiere ich die Deutsche Bahn App? Wenn ich in dem Sinne beim Play Store danach suche, was ist denn dann die richtige Bahn App? Und das okay, sind halt im Prinzip lauter solche Fallen, die einem im Prinzip passieren kann oder die Unsicherheiten, mit denen man dann konfrontiert ist. Dann im Prinzip, wenn ich die App starte, was kommen dann alles für Fragen? Das geht meist los mit diesem Datenschutz. Wir speichern ihre Cookies und fressen sie hinterher und solche Sachen. Diese Sachen, die einen natürlich eben vor allen Dingen auch diese ganzen Datenschutzsachen, die sind natürlich auch juristisch bedeutend und sowas, wie die dann immer daherkommen. Und das ist eine Unsicherheit. Das ist ja letztendlich auch dieses Problem, wenn ich im Netz unterwegs bin, auf einer Webseite klatscht mir das auch entgegen. Was soll ich dann machen? Ja, nein. Und das sind genau also solche Fragen, die wir versuchen damit zu erklären. Dann die Deutsche Bahn App erstmal, was weiß ich, wie sieht die Oberfläche aus, was gibt es da für Menüsachen, dann wie mache ich eine Suche für einen Zug, was kann ich denn da alles einstellen und da geht das wahnsinnig in die Tiefe, das gibt es total schräge Funktionen, die man da auch in der Deutschen Bahn App mit sich konfigurieren kann und sowas, also selbst ich habe da eben neue Sachen wieder also entdeckt. Und da versuchen wir im Prinzip den Leuten einerseits so ein bisschen die bunte Vielfalt zu zeigen, was ist eigentlich alles möglich mit so einer App, also das Ganze ein bisschen schmackhaft zu machen und eben dann am Ende natürlich auch sie irgendwie in die Situation bringen, dass sie loslegen können. Also da ist im Prinzip vor allen Dingen dieses Üben, ich reise von Jena nach Hamburg, ich reise von Jena nach irgendwo hin, bis hin auch diese ganz einfachen Sachen, die Deutsche Bahn beherrscht ja auch die Suche von Fahrten innerhalb von Jena. Bis hin vielleicht jetzt hier so eine kleine Geschichte, die Tickets in der Deutschen Bahn sind günstiger als die am Automaten.
4: Ach wirklich?
11: Ja, die Deutsche Bahn gibt dir im Prinzip die Einzelfahrt zum Preis von dem Vierfahrten-Ticket raus. Ob du im Prinzip kein Vierfahrtenticket buchst und am Automaten zahlst du im Prinzip den vollen Preis und solche Sachen.
4: Interessant.
11: Ja, genau.
4: Also die kaufen quasi dann ganz viele Vierfahrtentickets und
11: Ich habe keine Ahnung, wie das hinten okay, das ausgestellt wird.
4: Genau, anderes Thema. Ich hätte dich jetzt gefragt, was zum Beispiel das nächste Thema ist, was ihr vorbereiten tut für so eine Vortragsreihe. Habt ihr noch nicht?
11: Nee, haben wir noch nicht. Das ist auch insofern, dass wir da in die allgemeine Runde fragen.
4: Okay.
11: Was sind so die Interessen?
4: Was weißt du so, wo es hingehen könnte vielleicht, was die Interessen sind?
11: Also sehr häufig wird angefragt Bilder, vor allen Dingen eben auch das Thema Bildsicherung. Also wie kriege ich die Bilder vom Handy auf den Laptop, um mindestens, davor versuchen wir auch im Prinzip immer wieder mit dieser Aufmerksamkeit zu erzeugen, Backups. So ein Handy, das kann einen früh auch tot angucken. Die Technik ist nicht irgendwie ewig. Und wenn da halt schöne und wichtige Erinnerungen drauf sind, dann ist es ein bisschen ärgerlich.
4: Da fällt mir Apple ein, die machen dann ja immer Cloud-Laden.
11: Richtig.
4: Oder so. Oder macht das ja wahrscheinlich sogar fast automatisch, wenn du es nicht ausstellst.
11: Genau, das passiert ja im Prinzip auch bei Android, dass da im Hintergrund die Foto-App die Bilder alle in die Cloud bringt und ab einer gewissen Speichergrenze steht dann das Ding da und meckert, der Speicher ist voll.
4: Ich finde das aber, also wir kommen jetzt in die Tiefe, aber ich finde das trotzdem auch interessant, dass es das einfach so macht. Es sind ja irgendwie auch immer noch meine Bilder und dann ist es aber in der Cloud von Samsung, Apple, Huawei oder so. Was machen die damit, frage ich mich dann. Also diskutiert ihr sowas auch?
11: Na, nee.
4: Ist das geschäftsmodellmäßig so abgesichert, dass den Bildern, die da lagern, nichts passiert?
11: Also es ist eigentlich nicht so das Publikum, dass man da richtig technisch in die Tiefe steigen kann. Klar, wir beschäftigen uns...
4: Jetzt mit den SeniorInnen.
11: Ja, genau. Wir beschäftigen uns auch mit dieser Frage, was ist überhaupt Cloud? Was ist in dem Sinne Mobilfunk? Was ist WLAN? Und all diese komischen Dinge, die einem da immer entgegenkommen. Das sind zum Beispiel auch solche Themen, dass wir hatten auch mal eben so einen Thementag, wo wir erklärt haben, eben Mobilfunk, WLAN, wann kostet was Geld, was funktioniert, wie läuft eine SMS, was ist eine WhatsApp-Nachricht, warum ist der WhatsApp-Anruf, kostet kein Geld oder also läuft nicht über die Telefonrechnung. Kann ja wahnsinnig verwirrend sein, wenn man dieses ganze Gebilde einfach nicht durchsteigt. Und eben mit solchen Hintergrundspielchen, dass mal meine Bilder, meist stimmt man schon am Anfang zu, dass diese Cloud-Geschichte aktiviert wird. Aber das ist einer von 2000 Knöpfen, die man drückt. Ja, also deswegen ist es auch eher die Standardeinstellung. Das ist nicht so dieses Opt-in, sondern man muss erst das abwählen, wenn man es nicht haben will. Und dementsprechend, es ist so, wie du jetzt gesagt hast, ohne groß zutun sind dann meine Bilder im Internet. So. Aber wie die dann verschlüsselt werden, welche Sicherheitsmechanismen dann dort drüber liegen und sowas, das ist dann viel zu detailliert. Also das technisch bis hin, dass ich es auch nicht weiß.
4: Ja, aber da kommen wir ja dem Ganzen ein bisschen näher. Also hier ist so eine Grenze erreicht, wo es auch für uns überfordernd wird. Und dann denkt man sich, also ich habe das ähnlicher zu tun mit Kindern, auch selbst mit Erwachsenen, also mit den Eltern und so, merkt man dann an eine Grenze, ne? Bei bestimmten Fragen, die ich jetzt hier gar nicht unbedingt auftun möchte. Also es ist eine überfordernde Sache und deswegen ist es ja verständlich, dass es diese Angebote, wie ihr sie mit dem Mediencafé macht, dass es die überhaupt gibt. Also und dass man sich deswegen natürlich auch unbedingt da hinwenden sollte, wenn man ein Problem hat und sich nicht schämen muss. Überhaupt gar nicht. Also
11: genau,
4: wir alle tun ja immer so, als wären wir so ganz toll und können mit allem super umgehen. Am Ende, wie du so gerade gesagt hast, kommen wir ja auch tatsächlich an unsere Grenzen und geben es vielleicht am Ende gar nicht unbedingt zu immer, ne?
11: Ja, und zum Teil sind die Grenzen auch wesentlich schneller schon erreicht, eben bei solch ganz einfachen Fragen. Um die Gruppe der Senioren ein bisschen jetzt einzugrenzen, es ist einfach der Punkt, als Kind oder so, als Jugendlicher ist man in der Schule. Man hat da inhärent einfach den Kontakt mit Leuten, wo man den Austausch, wo man eben gewisserweise technikaffine. Auf Arbeit, im Berufsleben hat man dann immer noch irgendwie einen Administrator oder sowas, wo man solche technischen Fragen. Aber wo dann im späteren? Also das ist im Prinzip ja wirklich der Anlaufpunkt, selbst wenn ich interessiert bin, wenn ich gewillt bin, wohin denn? Und das ist genau eben auch die Lücke, mit die wir halt füllen wollen, dass wir gezielt einen Anlaufpunkt bieten wollen, um diese Alltagsfragen mit, die man eben vielleicht sonst beim Kollegen oder / beim Administrator in der Firma losgeworden wäre. Die Möglichkeiten hat man ja eigentlich nicht.
4: Verstehe ich total. Eigentlich müssten dann ja die SeniorInnen euch überrennen. So, wenn man sich das mal so überlegt.
11: Also, das würde ich aber auch, ja. Genau. Also es ist jetzt nicht, dass wir im Prinzip dort untergehen oder sowas. Aber es ist über die Zeit hin und so. Also wir hatten so in diesen kleinen Räumchen hatten wir schon vollgepackt, so eben Vorträge mit 15 Leuten drin, was zu viel war. Und das hat sich einfach auch über die Jahre hin echt gebessert, weil einfach überall in den Stadtteilen noch solche Angebote entstanden sind. Dadurch verteilt sich das eigentlich schön, sodass nicht alles im Prinzip an einem hängt. Genau. Aber der Bedarf ist definitiv da und was mir auch immer wieder mit begegnet, wenn ich irgendwo jemanden davon erzähle, dass der sagt, davon wusste ich gar nichts. Das ist also wirklich auch das und danke dafür in dem Sinne heute für diese Einladung hier, dass ich die Werbetrommel rühren kann, im Prinzip für dieses Angebot. Das ist tatsächlich einfach, dass das auch in die Breite gestreut wird, dass auch der Enkel, der Oma oder so erzählt, dass es diese Möglichkeiten gibt, bis hin, ich sag mal gemein, oder das ist einfach auch häufig der Fall, dass viele innerfamiliär nicht mehr diese Erklärlust haben und dementsprechend sind dann die Leute bei uns willkommen.
4: Da können wir ja gleich nochmal drüber reden, warum das so ist. Finde ich interessant irgendwie als Frage. Aber was mich jetzt gerade nochmal, tatsächlich nochmal der andere Aspekt, den du angesprochen hast, interessiert mich ja auch. Woran das liegt, dass halt diese Angebote zwar da sind, aber vielleicht ja eigentlich noch viele Leute das gar nicht wissen, dass es das gibt. Woran das wiederum liegt, meine Meinung ist ja als Medienpädagogin, das ist ja, weil die Information so auf vielfältigen Kanälen halt auch verloren geht. Ne?
11: Genau.
4: So, dann benutzt man halt kein Insta, aber über Insta hätte man es vielleicht erfahren oder sowas. Ne? Und in der Zeitung ist halt jeder halbe Jahr vielleicht mal ein Mini-Artikel drin oder so, in dem man überliest oder sowas. Kann ich mir gut vorstellen.
11: Ne? Genau, also das ist das, man kann einfach nicht alles wissen und man kann auch nicht an allen Kanälen irgendwie dranhängen. Vieles ist halt einfach Glück, dass man es, es ist leider so, dass man im Prinzip irgendwo mal was davon hört. Und das ist, sagen wir mal, unsere Aufgabe mit, dass wir das halt streuen, dass wir in dem Sinne auch Zettel auslegen in der Jena-Information oder in der Ernst-Appel-Bücherei, dass wir da im Prinzip mit auf das Angebot aufmerksam machen. Aber klar, also steht der Tropfen höhlt den Stein, dass man das Ganze wirklich in die Breite trägt und möglichst viele Leute darüber erreicht. Ja. Und der eine, der es vielleicht eben morgen nutzen muss oder sowas, hört heute schon davon und sowas.
4: Genau. Ich habe gedacht, es ist, wir haben schon ganz schön lange geredet, wir machen mal eine kleine Gedankenpause, dann können sich die Zuhörerinnen überlegen, wer vielleicht einen Mediencafé gebrauchen könnte und der Person davon zu erzählen. Ja.
11: Gerne.
4: Also auf jeden Fall. Ich denke auch, dass es eine gute Gelegenheit ist. Und dann hören wir so lange in kleine Musik von Bruce Springsteen.

0: So, wir sind zurück. Der Jörg Sommer sitzt hier immer noch neben mir und engagiert sich total fleißig und engagiert ehrenamtlich in dem Mediencafé in der Goethe-Galerie. Wie kommst du denn überhaupt darauf, sowas zu machen, ehrenamtlich auch noch?
1: Ja, ehrenamtlich ist, glaube ich, jetzt nicht ganz so
0: Ich rühre da immer ganz gerne rum, weil es gibt auch viele Leute, die das nicht auf die Idee kommen.
1: Ja, also ich hatte damals Zeit. Ich war damals einfach zu Hause und habe eine Anzeige eben vom Seniorenbüro entdeckt.
0: 2019 war das, ne?
1: 2019, genau. Eben genau Leute, also Mentoren gesucht haben, die Leute unterstützen. So. Und da habe ich mich gemeldet und da habe ich dann angefangen, Einzelberatungen zu machen. Also das wäre erstmal ganz normal so ein Zweiergespräch immer und da die Fragen geklärt haben. Und haben mehrere mit mir angefangen. Und wir haben damals relativ schnell gesagt, hey, eigentlich wäre es schön, wenn wir im Prinzip einen festen Termin haben und eben so ein Café aufbauen. Und da ist das Ganze dann auch im September 2019 gestartet. Da hatten wir dann unsere erste Runde, haben klein angefangen und das Ganze ist dann auch so Stück für Stück ins Laufen gekommen. Und für mich war eigentlich nicht die Frage, ob ich das jetzt abkassiere oder, es fängt im Prinzip ja wirklich, wenn man es deutsch, juristisch, ordentlich angeht, dann wäre das ein Arbeitsvertrag oder wenigstens ein Honorarvertrag. Und ja, also dafür, dass es Spaß macht, das ist einfach das, was mir wichtig ist, kann ich da auch im Prinzip diese 2 Stunden alle 14 Tage gerne dafür freiräumen.
0: Du hast ja gesagt, du nimmst ja auch was mit, also du lernst ja auch was. Was zum Beispiel?
1: Richtig. Also für mich war einfach auch der Anfang, ich war ja damals Programmierer, wirklich, also ich stand auf der anderen Seite, auf der, ein bisschen, sage ich es mal, auf der bösen Seite und war einfach derjenige mit, der solche Programme entworfen hat. Und hier habe ich dann tatsächlich die Probleme erlebt, die Anwender damit haben, die im Prinzip tatsächlich damit konfrontiert sind, diese Ideen, die sich eben ein Programmierer ausgedacht hat, auszubaden. Und das war für mich einfach auch echt erhellend, weil das mit solch banalen Sachen losgeht wie Schriftgröße. Was eben vor allen Dingen im Alter dann auch mit eine Frage ist. Solche Sachen wie Kontrast, solche echt schwierigen Dinge wie Sprache.
0: Mir fällt gerade ein, das Wort Usability, ne? Also die Anwendungsfähigkeit.
1: Genau, richtig, genau.
0: Genau. Und das ist ja auch ein englisches Wort.
1: Ja, das ist nämlich genau der Treffer. wahrscheinlich jetzt, ich würde jetzt noch nicht mal unbedingt sagen, alle Älteren, die zuhören, denn dieses Älter können wir, glaube ich, schon bei 30 ziehen.
0: Meinst du?
1: Ja.
0: Also, aber mit Englisch?
1: Aber dieser Begriff Usability ist, glaube ich, nichts, was du im Schulunterricht hattest.
0: Genau, das ist wahrscheinlich wirklich ein Fachbegriff. Ich habe ja zugegebenerweise auch irgendwas mit Medien studiert und das mal gelernt. Das muss man nicht unbedingt wissen, aber trotzdem gibt es ja unglaublich viele Anglizismen jetzt in der Verwendung mit Computer,
1: mit einem Smartphone.
0: Smartphone ist schon ein englisches Wort. Handy ist ja eigentlich auch schon ein englisches Wort.
1: Genau.
0: Ja.
1: Und den Café Togo, den man dann irgendwo mitnimmt, das ist im Prinzip wahnsinnig viel, ist dieses ganze Englische und im Computer ist das noch mehr, was uns da einfach um die Ohren fliegt. Und das ist natürlich wirklich auch, also statt Usability kann ich doch genauso gut auch sagen Bedienbarkeit. Und sowas. Also es finden sich für viele Dinge auch wirklich adäquate deutsche Begriffe. Klar, ich muss jetzt nicht anfangen und versuchen, den Computer in ein deutsches Wort reinzuprügeln. Das ist nun mal einfach ein Fachbegriff und der ist eigentlich auch so geprägt. Aber an vielen Stellen hätte ich als Entwickler, als Softwareentwickler die Möglichkeit, mich eben für was Verständliches zu entscheiden. Oder was eben sehr häufig passiert, irgendwas Hippes, Cooles, wo man möglichst viel abhängt. Und das sind im Prinzip tatsächlich dann die Erkenntnisse, dass wo ich auf so eine App, auf so einen Bildschirm gucke und sage, ja, klick doch dorthin und sowas. Mhm. Und für denjenigen, diese nicht klar ist, dass ein Login eine Anmeldung ist. Mhm. Und viele solche Dinge. Und das ist so wirklich auch mit einer Frage, also eben weit gegangen bis hin eben Inklusion. Also dass man im Prinzip tatsächlich alle Leute mitnimmt. Also ich hatte beim letzten oder vorletzten Treffen war einer dabei, ja, wenn es in Russisch wäre. Und das kann ich völlig nachvollziehen.
0: Dann wäre es aber noch komplizierter.
1: Nee, ja. Das ist einfach eine Generation, die es hat im schlimmsten Fall 12 Jahre Russisch gehabt und ist da drin einfach flüssig, also kommt damit noch eher weiter.
0: Und übrigens, ich bin der letzte Jahrgang, der noch Russisch lernen musste in der Schule.
1: Ach krass.
0: Fünfte Klasse musste ich noch, war noch vor der Wende.
1: Oh, okay.
0: Also das heißt, das betrifft alle, die im Grunde älter als ich sind.
1: Hm, ne? Genau, ja. So. Und die hatten im Prinzip auch nicht das Englisch in dem Ausmaß, wie es heutzutage in der Schule gelehrt wird oder auch wie heutzutage, ich sag mal, Jugendliche da Zugang haben und sowas. Und da ist das eine Sprach, also es ist eine Barriere, es ist eine Sprachbarriere einfach, die eben den Zugang zu solchen Hilfsmöglichkeiten, die den Alltag wahnsinnig erleichtern können, aber die das im Prinzip verbauen. Und das sind eben so Dinge, bei denen ich als einer, der das schafft, der das kreiert, die Entscheidung treffe, wie viele sind dabei am Ende. Mhm. Und das geht im Prinzip in der Spitze dann so weit Farbgestaltung, dass man für Leute, die tatsächlich irgendwelche Beeinträchtigungen haben, Möglichkeiten vorsieht, dass sie sich ein anderes Farbschema zum Beispiel wählen können. Mhm. Oder dass das Zoomen in Apps überhaupt noch funktioniert. Dass man also eine Chance hat, irgendwie die Texte größer zu machen. Mhm. Genau. Und das ist wiederum etwas, was ich dann halt mitnehme, wo man erstmal drauf gestoßen wird, was denn tatsächlich alles Dinge sind, über die man eigentlich mal ein bisschen nachdenken sollte. Um jetzt im Prinzip diesen Fachbegriff UI, UX da reinzuwerfen, das ist tatsächlich ein Themengebiet in der Entwicklung, wenn es um die Webseitengestaltung geht und lauter solche Sachen. Aber der Standardentwickler hat es eigentlich bei sich nicht auf dem Tisch liegen.
0: Ich muss gerade dran denken, dass ich aber auch letztens, das war eigentlich sehr niedlich, weil du sagst jetzt Webseite und App, das sind ja auch nochmal Unterschiede, aber hier saßen zwei ältere Damen und haben so mit mir sich unterhalten. Die waren für eine Radiosendung eingeladen und es war noch ein bisschen Zeit. Und dann haben die gemeint, ach, das Radio OKJ, das höre ich gar nicht. Haben Sie da eine App?
1: Ach, klasse.
0: Ja. Und ich so, na, leider nicht, weil wir ja im Grunde, nee, wir haben, es gibt keine App bei uns.
1: Aber die allgemeine.
0: Wir haben halt eine Webseite, wo du einen Livestream hast und eine allgemeine Radio-App, ja, eventuell.
1: Genau. Aber über TuneIn kriegt man euch.
0: Genau, ist aber auch nochmal kompliziert zu erklären. Findest du nicht? Ich sehe es dir im Gesicht. Nee, aber ich wusste in dem Moment, was sie meint, ne? Dass man einfach so ein Symbol auf der Oberfläche hat, den klickst du drauf und dann hörst du uns.
1: Ja, genau.
0: Ja, also schon, es ist, dahinter liegt ja auch eine coole Sache eigentlich, wenn man das versteht alles und bedienen kann.
1: Genau. Und es ist tatsächlich eben auch so eine Verfügbarkeitsgeschichte. Mhm. Das haben ja auch mittlerweile mal die deutschen Großmedien, also die ARD, ZDF weiter ausgebaut, dass man sowas im Prinzip nachhören kann. Mhm. Also dass man auch der Videorekorder, das ist ja nichts mehr, also den braucht man ja heute nicht mehr. Es gibt dafür die Mediathek. Mhm. Aber überhaupt, dass man an die Mediathek ranzukommen.
0: Ja, ist eine Hürde.
1: So, ja. Genau.
0: Ja.
1: Und das ist etwas, als jüngerer Mensch ist man da etwas naiver, ist man da etwas, da ist der Spieltrieb einfach größer, da drückt man mal hier, da probiert man mal jenes aus, da landet man plötzlich den Treffer, da hat man im Prinzip das Ziel erreicht. Mit dem Alter kommt einfach das Wissen, aber das ist einfach, man lernt einfach dazu, was alles passieren kann und dementsprechend vorsichtiger wird man und bedachter. Was aber wiederum eben an dieser ganzen Computertechnik ein Problem ist. Also man kann was kaputt machen, ja klar, aber im Normalfall, also in 95% der Fälle, kann man problemlos auf irgendwie eine App draufdrücken und wenn die gelöscht ist, dann installiert man sie halt wieder und solche Sachen. Es ist nicht in dem Sinne wie eine brennende Wohnung, wo hinterher der große Schaden ist und sowas.
0: Viel schlimmer, wenn man das Handy voll hat mit Apps, oder?
1: Ja, aber auch das, nee, das ist auch ein Thema bei uns. Das ist auch, dass ganz häufig die Frage kommt, wie, wofür brauche ich diesen ganzen Kram? Was ist Facebook? Was ist Instagram? Und das kriegt man zwangsinstalliert, also das hat man mit dem Kauf des Gerätes drauf und hat überhaupt keine Ahnung, was das sein soll. Und das differenziert sich in die ganzen Microsoft Office Programme aus, wo dann auch selbst Jüngere nicht unbedingt erklären können, was ist der Unterschied zwischen einem Google Drive, einem OneDrive und im Zweifelsfall eben der iCloud.
0: Wo wir wieder beim Cloud-Service sind.
1: Ja.
0: Genau, da will ich jetzt nicht nochmal mit dir reingehen oder hochfliegen in die Wolke. Genau, ich habe mir aber auch aufgeschrieben, wir haben ja noch so ganz spezielle, du hast ja jetzt schon ein paar genannt, eben Herausforderungen, die es gibt.
1: Ja.
0: Wir hatten vorhin, fällt mir ein, das würde vielleicht auch dazu passen, das mal kurz aufgeworfen, warum es vielleicht interessanter ist oder besser ist, in einem Mediencafé zu gehen und euch zu fragen, als zum Beispiel die Kinder oder Enkelkinder.
1: Ja. Also das ist, wo ich auch die andere oder wo ich genau das Gleiche sehe bei mir im Rahmen der Nachhilfe zwischen Eltern und Kindern. Also wenn es bei mir eben um die Mathematik geht, da kann ich mich eventuell mit den Eltern darüber unterhalten. Ich kann mit den Kindern reden, aber Eltern und Kinder, da gibt es was auch immer da eingebaut ist.
0: Mathematik-Schranke.
1: Nee, grundsätzlich, Kinder lassen sich von den Eltern einfach mal nichts sagen. Das ist einfach per Definition so. Und ja, das ist halt immer die Frage, wie man das aufbaut. Aber die Pubertät ist dafür gemacht, dass man rebelliert und nicht unbedingt den Eltern glaubt. Und da ist es günstiger, einfach einen Dritten zu haben. Und das Gleiche beobachten wir auch bei den Senioren, dass die uns sehr, sehr häufig berichten, die Kinder waren übers Wochenende da, da habe ich was gefragt und dann haben die mich wieder ganz genervt angeguckt und so. Mhm. Oder, weil du vorhin die Frage aufgeworfen hattest, wie kommt man überhaupt zum Handy? Mhm. Typisches Beispiel ist, ja, meine Enkel waren da und haben jetzt ein Handy da gelassen. Was soll ich denn damit?
0: Okay.
1: Und das ist tatsächlich einfach, klar, der Einstieg in diese ganze Geschichte. So kommt man halt relativ leicht an Geräte ran. Aber wie dann weiter? Und viele erzählen uns auch, dass die Kinder und also dass die Familie einfach weiter weg wohnt. Nicht weiter jetzt wie Erfurt oder sowas, sondern wirklich weit. Mhm. Also teilweise eben auch Ausland. Mhm. Und wenn man noch nicht weiß, wie man mit WhatsApp eine Videotelefonie macht oder sowas, wie will man dann fragen? Und sowas. Beziehungsweise es ist auch einfach schöner, wenn jemand neben einem sitzt und dann zeigt oder wenn einfach diese persönliche da ist.
0: Dass man es mal gemeinsam mit durchspielt.
1: Ja,
0: genau. Aber weißt du, das erinnert mich, als ich angefangen habe mit Computer, wir haben uns auch gegenseitig beigebracht. Also
1: ja, genau.
0: Dieses gegenseitig zeigen und nochmal nachfragen und es nochmal probieren, während jemand daneben sitzt. Genau, das hat schon was. Und vor allen Dingen, wie du sagst, wenn es nicht unbedingt so eine emotionale Bindung dazwischen steht noch.
1: Ja.
0: Und man sich dann am Ende noch die Augen auskratzt oder so. Genau, aber was sind noch so typische Herausforderungen oder Problemlagen?
1: Also es ist einfach im Prinzip diese Aufmerksamkeitsfähigkeit, dass man, also das beobachten wir einfach, dass diese Fähigkeit, komplexe Dinge zu erfassen, nicht mehr so ist. Mhm. Da muss man wirklich schon langsam rangehen und sagen, hier ist die App und das.
0: Also altersbedingt
1: ja,
0: einfach ganz
1: genau,
0: normal.
1: Genau, das ist völlig normal. Mhm. Das ist genau, also es gibt auch, also wir haben auch schon Leute gehabt, wir hatten schon eine Seniorin da, die war 92 und alles tip fit. Also die war einerseits körperlich fit, aber eben auch geistig und sowas. Der war es vielleicht bei uns dann ein bisschen zu langweilig.
0: Okay.
1: Ja, aber es ist im Prinzip auch wirklich mit so eine persönliche, eine individuelle Frage. Aber durchschnittlich würde ich sagen, ist es einfach, dass dann die Fähigkeit nachlässt, schnell auf irgendwas zu reagieren. Das ist nichts mehr, wo man im Prinzip mit einem 2-Sekunden-Takt irgendwie drauf hämmert oder sowas, sondern man will erstmal ruhig bewusst etwas sehen und lesen. Und das ist natürlich das dann, wo wir auch entsprechend drauf eingehen und ich sag jetzt mal, das Ganze auch mehrfach einfach erklären. Das ist überhaupt kein Problem. Also das ist auch so eine Sache, keine Scheu davor, wer im Prinzip zu so einem Treffen hingeht, eine Frage zum fünften Mal zu stellen.
0: Hm.
1: Das ist einfach, diese Bereitschaft ist sowieso von den Leuten dort da.
0: Hm.
1: Und das sind aber im Prinzip so diese Sachen, dass manche kommen im Prinzip mit dem Zettel, die machen sich dann ihre drei Notizen, die malen die Bilderchen ab, wo man im Prinzip der Reihe nach draufklicken soll.
0: Die haben so ihre Methoden quasi schon.
1: Ja, genau. Dabei. Hm. Das, ja, und andere, da erzählt man das im Prinzip mehrfach oder sowas, da geht man die Schritte einfach mehrfach durch. Ja, genau. Also das ist im Prinzip so dieser Aufmerksamkeitsfokus, das ist schon wirklich eher konzentrierter, wo man da hingehen soll. Und wir versuchen auch in dem Sinn nicht die Leute so zu überstrapazieren, dass man, also ich sag's mal, Vorlesungsniveau, knallhart Stoff, 90 Minuten, das schaffe auch selbst ich nicht mehr. Also das ist das ja, wenn man ehrlich ist als, ich sage es mal, 40-Jähriger, dann ist man nicht mehr so leistungsfähig wie eben mit 20. Und das ist eben in 20 Jahren nochmal anders.
0: Klar.
1: Na?
0: Also ich finde, da ist ja immer, weil da ist ja auch schon so viel drin in dem Kopf.
1: Na genau.
0: Ne? Mhm. Diese Erfahrungswerte, die da ja auch noch mit reinfuddeln. Oder was ich immer so spannend finde, wenn man mal zurückdenkt, wie viele Geräte man eigentlich in so einem Leben lernen muss zu bedienen. Das ist der Wahnsinn.
1: Genau.
0: Und immer wieder vergessen, weil dann schon wieder was Neues kommt.
1: Genau.
0: Also das hat keine Generation vor uns machen müssen. Und ich glaube, ich befürchte auch, dass ich selber mal auch an den Punkt komme, wo ich sage, jetzt ist Schluss, jetzt will ich jetzt gar kein Gerät mehr lernen. Stopp.
1: An dem Punkt bin ich auch schon.
0: Du bist
1: ja
0: schon.
1: Ja. Also es gibt ganz einfach so Dinge, TikTok oder sowas, das habe ich mir überhaupt nicht angeguckt.
0: Ich auch also, nicht.
1: Ja, ich weiß, also eine Freundin hat das gemacht. Und
0: aber dafür können die Kinder keinen Videorekorder bedienen, weil die müssen ja auch nicht mehr, aber die mussten es auch nie lernen oder so.
1: Ja, also ärgerlich ist, dass sie nicht Kartoffeln schälen können, weil das ist aus meiner Sicht wirklich etwas, was man vor allen Dingen handwerklich halt können sollte. Genau. Aber Herrgott, also gut, ein Wählscheibentelefon, das ist relativ intuitiv, weiß ich nicht, müsste man ernsthaft mal probieren.
0: Aber gibt's da nicht auch solche lustigen Videos, dass du in einem Gen Z-Kit so ein Wählscheibentelefon hinstellst und sagst, probier doch mal und die dann so, ich weiß nicht, was ich machen soll. Wie geht das?
1: Nicht nur das, sondern wir haben ja in Jena dieses Telefonmuseum.
0: Ja.
1: Und da könnte man im Prinzip, also müsste man mal fragen, wie so diese Resonanz ist aus den Schulklassen heraus. Dies in dem Sinne. Aber solch alte Technik ist oftmals noch intuitiv bedienbar. Aber ein Fernsehgerät, also Videorekorder aus den 90er Jahren, den zu programmieren, das war teilweise damals schon überfordernd und ja.
0: Ich erinnere mich.
1: Das lauter solche Sachen. Oder noch die schlimmere Frage, was macht man dann mit so einer Kassette, wenn sie sich verheddert hat?
0: Genau, warst du schon immer auch so selbst technikaffin? Wenn du sagst, du hast Informatik auch studiert, du hilfst jetzt gerne auch den Eltern, ja?
1: Ja, also ich wurde relativ frühzeitig mit einer Eisenbahn angefixt.
0: Modellbau-Eisenbahn oder
1: genau,
0: was?
1: Genau, richtig, okay. So eine TT. Und wo im Prinzip so mit Technik Dinge bewegen. Also so ein bisschen im Prinzip gestalten. Und das ist dann natürlich mit dem Computer explodiert. Da sind einfach die Möglichkeiten groß und größer, die man da hat. Und das habe ich halt auch durchgehalten.

0: was anderes als wir damals. Wir haben damals noch die Grafikkarte extra gesteckt und da gab es noch eine Soundkarte dazu und musstest dir überlegen, ob du noch ein CD-ROM-Laufwerk haben willst. Was ist denn das heutzutage? Also
1: ist ein bisschen weniger, aber...
0: Ja. Nee, ich meine jetzt ein CD-ROM.
1: Das hast du nicht mehr, ja.
0: Ja, richtig. Das ist auch das, wo wir ja mit der Computertechnik auch schon viel haben kommen und gehen sehen. Was immer super toll und Hype und groß. Und dann irgendwie 5 Jahre später war es gar nicht mehr da.
1: Ja.
0: Und das ist natürlich eben auch so ein Thema, was einfach, also heutzutage drückt die Technik immer mehr in unser Leben rein. So bis Mitte 2000 oder sowas, 2010 rum konnte man sich gut erwehren von dem Ganzen, dass man sich rausgehalten hat, aber jetzt Smartphone, dann ist irgendwie diese Chip, also die Krankenkassenkarte und alles solche Sachen, da kommt das und fordert einen und eben alle Generationen.
1: Ja, gibt es denn auch so dann erfahrungsgemäß im Mediencafé dann auch SeniorInnen, die dann eben sagen, also ich muss ja jetzt mit dem Handy, weil ich kann dann nur noch das und das nur mit dem Handy machen oder so?
0: Ja.
1: Ich weiß nicht, ich glaube, wir sind so sehr reingerutscht in den ganzen Kram, dass wir das gar nicht mehr so sehr wahrnehmen. Ne? Aber gibt es da so, weil du gerade auch dieses mit dem mit der Krankenchipkarte, da hast du ja die Karte so, aber du sagst, reingucken kann man da auch nur.
0: Genau, das ist im Prinzip jetzt ja diese Umstellung mit den E-Rezept, also toi toi toi, Deutschland fängt jetzt auch mal so ein bisschen an mit Digitalisierung und solche Sachen, aber das ist alles so auf Druck und holter die Polter. Also das ist das, wo man überrannt wird und gar nicht so leicht im Prinzip reinwachsen kann. Von heute auf morgen habe ich kein Rezept mehr in der Hand, wenn ich einen Arzt verlasse. Ich kann also nicht mehr gucken, was hat er aufgeschrieben, ist es das, was ich sonst immer hatte und all solche Sachen. Ich brauche dafür eben heutzutage eine App, um das E-Rezept angucken zu können. Solche Sachen. Es gibt einige, die sind schon so weit und machen im Prinzip elektronisches Bezahlen, also solche Sachen auch, wo man im Prinzip Online-Banking, das sind aber eher wenige, aber diese Alltagssachen, die im Prinzip einen im Alter betreffen, halt Ärzte, da ist man tatsächlich auch gezwungen. Bis hin im Prinzip in der Sendung im Fernsehen, da wird so ein QR-Code eingeblendet, um an das Rezept ranzukommen und sowas. Also das Kochrezept. Oder auf die Webseite zu kommen und so weiter. Die Bekannten, die schon irgendwie ein Handy haben und es benutzen, wollen einem Bilder schicken. Die Kommunikation mit den Verwandten und sowas alles läuft faktisch alles über Technik. Eben dieses Wählscheibentelefon oder sowas, das hat keiner mehr stehen und dementsprechend heutzutage ist halt Videotelefonie angesagt. Und wie funktioniert das? Wie macht man das? Genau. Also entweder ist man halt so und sagt, oh mein Gott, und ist dann abgehängt. Also dass man sich ernsthaft ausklingt und versucht, das so gut wie möglich von sich zu halten. Oder es erschlägt einen halt einfach mit. Ja.
1: Aber so ganz, also ich finde es schon ein bisschen fragwürdig manchmal, dass es halt fast nicht mehr ohne Smartphone geht. Ne? Dass man so auch gezwungen ist, einfach das anzuwenden und sich nicht entscheiden kann mehr, weißt du? Und gerade eben als, also ich mache mir da schon meine Gedanken, die jetzt nach uns kommen, wahrscheinlich nicht mehr, da ist das ja schon dann durch. Aber ich stelle mir das schon schwierig vor, ne? Gerade so als älterer Mensch, wenn man dann nochmal direkt mit so einem komplizierten Gerät dann eben nochmal irgendwie bei Null anfangen muss. Eben wie herausfordernder sein muss, letztendlich.
0: Genau.
1: Oder eben damit leben zu müssen, dass man abgehängt ist oder so.
0: Genau. Das ist halt so dieses riesengroße Problem. Wir sind halt mit Internet und lauter solchen Sachen schon wesentlich früher und länger in dem Sinne in Berührung gekommen. Was ist Digitalisierung? Was steckt dahinter? Also vor Jahren war dieses Beispiel einfach Facebook-Party mit 10.000 oder 100.000 Leuten, die dann aufgeschlagen sind, weil man einfach im Internet nicht mehr dieses Gefühl hat für Reichweite. Wenn ich mich jetzt auf das Fenster aufmache und rausschreie, kommt alle zur Party, da habe ich ein intuitives Gefühl, wie viele Leute ich da so in etwa erreiche. Wenn ich aber bei Facebook einen Post absetze und sage, hier kommt vorbei zur Party, du, da habe ich mal ruckzuck eben 100 oder eine halbe

0: Millionen Leute erwischt und von denen entscheiden sich dann entsprechend viele auch zu kommen. Und das ist halt, wo diese digitale Welt eine andere ist als unsere haptische, unsere reale Welt.
1: Das ist immer, ich finde auch, das ist so ein Thema, wo ich total Schwierigkeiten habe zu vermitteln, ne? Dass dieser Internet, wenn man das sich als Raum vorstellt, so unendlich ist wie das Universum und dass du halt in 0,0 verbunden bist mit Leuten in China, in USA und was weiß ich, in Buxtehude, ohne dass du das auch merkst.
0: Ja.
1: Und das ist so erschreckend, wenn man da wirklich mal ganz kurz innehält und so. Und wir sind da manchmal, habe ich das Gefühl, auch ein bisschen naiv durchaus, oder? Kann das sein?
0: Ja, naiv. Also
1: zu navigieren, so blind ein bisschen, habe ich das Gefühl.
0: Naja, es nimmt uns dieses Gefühl dafür. Mhm. Also das ist das, wie du jetzt gerade gesagt hast, man muss sich bewusst machen, was dahinter steckt. Aber wenn man es einfach nur benutzt, also wenn man einfach nur zum Benutzer wird, dann wird man da teilweise einfach durch so eine wollig warme Umgebung gekleidet, wo im Prinzip die Daten dann im Internet liegen und dann kann ich dem dann noch das mitgeben.
1: Bis dann der böse Anruf kommt, der dich verarschen will und abziehen will oder so.
0: Solche Sachen, ja, genau. Also das ist im Prinzip, wir als Gesellschaft hatten gar nicht so richtig die Chance, diese so langsam schrittweise mitzulernen, was sind im Prinzip die guten, die Möglichkeiten und was sind auch die Gefahren des Ganzen. Und das ist natürlich mit einer eingeschränkten Möglichkeit zu lernen, dann nochmal eine größere Herausforderung.
1: Das bringt mich jetzt zum Ende der Sendung nochmal zu dem großen Thema KI, wo ich ja noch viel stärker das Gefühl habe, dass es uns komplett überrennt. Ist das dann jetzt im Mediencafé auch schon so ein bisschen Thema?
0: Ja. Genau. Also das habe ich auch frühzeitig bewusst mit reingebracht als Thema, weil das leider ein riesengroßes Potenzial ist. Das ist, also auch für mich ist es, also es ist ja über die Jahre hin auch besser geworden, aber auch wirklich eine Wahnsinn, was da überall möglich ist. Und da wird man noch mehr abgehängt. Da ist dieser, wenn man einen Moment innehält, muss man leider sagen, dann ist es schon wieder vorbeigerauscht. Und das hatte ich eigentlich auch frühzeitig versucht gehabt, den Leuten den Zugang zu ermöglichen, weil der Zugang ist eigentlich relativ niederschwellig da. Mhm. Aber wir diskutieren auch die Probleme des Ganzen. Also das ist im Prinzip auch, in den Anfangszeiten war es noch schöner zu zeigen, wie man die KI ein bisschen veräppeln konnte und da Fragen gestellt hat, über die sie gestolpert ist. Aber auch im Prinzip dieses Bewusstsein dafür zu schaffen, das ist tatsächlich auch mit bei uns mit ein Anliegen, dass wir versuchen, das jetzt nicht nur die Welt rosa-rot zu malen, sondern eben auch zu sagen, hier, das muss nicht sein oder wenn du das machst, dann kann eben das und das auch passieren oder sowas.
1: Mhm.
0: Genau. Aber also man muss eben leider, also KI bis hin zu diesem blöden Thema Einsamkeit. Also das ist leider und das beobachte ich auch schon bei jüngeren Jahrgängen, dass die KI als einen Ansprechpartner, also tatsächlich als eine Person, also Personifizierung, als so ein, Ding halt sehen, mit dem man da abends mal chattet und sowas.
1: Also da machst du ja jetzt ein Thema auf. Uiuiui.
0: Genau, aber das ist natürlich im Alter erst recht eine Frage, weil die Einsamkeit im Alter ist auch ein sehr großes Thema.
1: Auf jeden Fall.
0: Und ich sage jetzt mal krass, wenn man im Prinzip eine gute KI hätte, die ein guter Gesprächspartner wäre, na, dann wäre das ja wirklich ein Segen. So, aber die einen zum Beispiel ermuntern würde, die einem Angebote näher bringt, die einem zum Beispiel eben von sowas wie dem Smartphone-Café erzählt.
1: Genau, die Sendezeit schreitet voran.
0: Ach, schade.
1: Genau, das ist total spannend. Ich glaube, da kann man nochmal dranbleiben ein bisschen an dem Thema, weil mich das auch sehr interessiert, KI. Genau, falls Sie sich da draußen eben auch informieren wollen über das Thema, gerne mal bei einem Mediencafé vorbeigucken.
0: Genau.
1: In einer Goethe-Galerie oder in einem von den Seniorenbegegnungszentren.
0: Ja.
1: Genau.
0: Jörg. Also wer irgendwie schon im Internet ein bisschen in der Nähe ist, seniorenbüro-jena.de, da sind die ganzen Kontaktdaten zu finden. Oder halt einfach, ich sage jetzt mal 14 Tagen.
1: Ungerade Wochen.
0: Ungerade Wochen am Mittwoch, 14 Uhr.
1: Okay.
0: Genau.
1: Vielen Dank, dass du da warst, Jörg.
0: Na klar, gerne doch.
1: Genau. Und dann sagen wir Tschüss da draußen.
0: Ja, einen schönen Abend.

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0: Na sowas. Jetzt habe ich mich selber rausgeschmissen. Moment. Dann machen wir das Ganze jetzt noch mal und ganz in Ruhe. Ich habe mich selber rausgekegelt. Hallo und herzlich willkommen da draußen, falls ihr nicht wisst, wo ihr seid. Hier.
1: Wie jetzt? Wollen Sie mit mir singen? Wollen Sie mit mir einen guten Abend verbringen? Ja? Kommen Sie mit mir.

So, jetzt sind wir ja ganz ordnungsgemäß in die Sendung gerutscht. Hallihallo da draußen. In diesem kuschelig warmen Dienstag, sofern ihr das Original hört, an einem kuschelig warmen Tag eurer Wahl, wenn ihr eine Wiederholung oder einen Download davon hört. Wie auch immer, herzlich willkommen da draußen. Mein Name ist Helge Diebold, habe für die nächsten 2 Stunden hier die Sendeverantwortung bei Radio OKJ, unserem liebsten Mutterschiff. Und ja, wie immer bei Queerfunk gibt's Altes, gibt's Neues, gibt's auch ein bisschen Skurriles. Wir gucken mal, es ist ja Sommer, das heißt, wir haben jetzt nicht so viel Nachrichtenlage. Allerdings müssen wir natürlich ein bisschen über die Nachwehen des Anschlags auf den CSD Berlin sprechen. Und ansonsten, wie gesagt, klingt euch ein in die Sendung, wenn ihr wollt. WhatsApp und die Socials sind geschaltet. Alle relevanten Daten gibt's nach der nächsten Nummer. Eingestiegen sind wir wie in jeder Sendung in diesem Jahr mit einem Star Trek Main Title, hier in dem Fall der Lower Decks Season 1. Herzlichen Glückwunsch, Star Trek 60 Jahre, und wir sind jetzt tatsächlich im Jubiläumsmonat. Im August 1966 ging das Ganze los. So, und weiter im Programm hier nach unseren Glückwünschen. Wie gesagt, alle Kontakte gibt es nach der nächsten Nummer, die da heißt Freiheit. Und diesmal nicht von Marius Müller-Westernhagen, sondern von einem anderen Hagen, und zwar Nina Hagen. Ab geht's.

Ups. So, soweit Nienerhagen und Freiheit. Und ich habe ein paar Sachen aus den letzten zwei Sendungen mitgebracht, die da liegen geblieben sind. Mal gucken, wie wir die heute hier einbauen. Wenn nicht, wir haben ja noch ein paar Sendungen dieses Jahr und ansonsten, ja, müssen wir halt nochmal ein Selected By oder sowas machen. Ich habe mal so schon grob durch die Playlist geguckt und stelle gerade so ein bisschen fest, wir haben zwei Oberthemen in dieser Sendung, musikalisch zumindest. Also eigentlich drei, wenn ich es mir so ganz genau angucke. Gucken wir mal, ob ihr drauf kommt. Wenn nicht, dann reden wir gegen Sendeente nochmal danach, darüber, nicht danach. Und bis dahin machen wir hier einfach zwei Stunden Faxen und Information und naja, vielleicht auch ein bisschen seltsame Musik. Und beim nächsten bin ich mir noch nicht so ganz sicher, weil das betrifft mich ja nicht so wirklich. Also zumindest nur am Rande, weil a girl like me? Ich weiß nicht. Hier sind auf jeden Fall The Black Eyed Peas und Shakira.

Shakira und die Black Eyed Peas mit Girl Like Me. Und dann kamen, das ist jetzt allerdings schon ein paar Tage her, tatsächlich Nachrichten um die Ecke, die mich ein bisschen haben aufhorchen lassen, muss ich mal so sagen, weil eine Albumankündigung ist jetzt meistens nicht ganz so was Besonderes, in dem Fall tatsächlich schon, weil Danger Dan, ja genau, der Danger Dan, wo es diese kontroverse Diskussion in den letzten Wochen gab, zum Thema, das ZDF lädt Künstler aus einer Sendung, die fürs ZDF produziert ist, eigenmächtig aus. Kommen wir später nochmal dazu. Auf jeden Fall hat Danger Dan ein neues Album angekündigt, und zwar ein neues Soloalbum, wieder am Klavier. Und die ersten zwei Stücke sind schon draußen. Und eins davon, wie ich finde, ein sehr schickes, inklusive einem sehr schicken Video, ist das folgende. Und sollte es euch gefallen oder eben auch nicht, dann meldet euch. Einmal die 5, 5 mal die 2 per Telefon hier in Jena oder die 0170 345 3864 per WhatsApp oder die Socials Insta und Facebook natürlich per Direktmessage. Überhaupt kein Problem. Ihr könnt natürlich auch gerne eine Mail schreiben an queerfunk@gmx.de und mir sagen, was ihr sagen wollt. Vorschläge, Wünsche, Anregungen, Beschwerden. Keine Ahnung, Heiratsanträge, whatever, sagt, was ihr loswerden wollt. Hier jetzt erstmal Danger Dan und die meisten meiner Freunde.

0: Ja, schön relaxed und friedlich und mit Bildern im Kopf, die wirklich, wirklich schick sind. Das war Danger Dan und die meisten meiner Freunde. Die meisten meiner Freunde haben das folgende Lied sehr gefeiert. Allerdings ist das auch schon wieder, ich traue es mich nicht zu sagen, 40 Jahre her. Hier kommen Bruce und Bongo und geil.
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Bruce und Bongo von 1986 und geil. Und das war auch die einzige Nummer, die Bruce und Bongo hatten. Erstaunlicherweise, man fragt sich irgendwie gar nicht, warum. Mehr Erfolg hatten, glaube ich, die folgenden beiden KünstlerInnen. Und allerdings ist auch dieses Lied, das jetzt hier kommt, schon ein paar Tage länger unterwegs und auch das quasi keine nagelneue Nummer. Aber um jetzt mit dem Songtitel zu antworten, mir doch egal.

Jawohl, Idiot. Ja, ich sag mal so, in Klammern steht bei dem Songtitel Fressduett. Und ja, da ist, glaube ich, das alles durchaus gut zu erklären. Das waren Angelika Mann und Reinhard Lacomi mit Mir doch egal. Aber ich würde sagen, wenn wir einmal beim Essen sind, bleiben wir doch einfach noch eine Runde dort. Kommen zu einem Song, wo ich auch nie gedacht hätte, dass ich das jemals, auch zu einem Künstler, den ich, glaube ich, hier in der Sendung noch nie gespielt habe. Und ja, aber andererseits ist an der Playlist tatsächlich ein Häkchen dran. Das heißt, der steht sogar an meinen Favoriten. Ich weiß wirklich nicht, warum. Vielleicht könnt ihr mir das ja sagen. Wir essen einfach noch eine Runde weiter. Allerdings jetzt einen Hawaii-Toast.

Ja, der Hawaii-Toast-Song von Jürgen Markus. Nein, von Alexander Markus. Entschuldigung, Entschuldigung, das kommt davon, wenn man nicht aufpasst. Ja, ja, ja. Also, ich muss jetzt mal eins sagen, wir kommen tatsächlich zu einem Song, der neu ist. Und auch da steht ein neues Album in den Startlöchern und auch da sind die Damen demnächst auf der Kulturarena zu hören oder waren zu hören, je nachdem, wann ihr diese Sendung hört. Und mein inneres Kind freut sich besonders, denn es wird ein reines Depeche Mode Coveralbum werden. Und ja, kann man ja machen. Gibt's genug schon mit Einzelsongs, aber ein ganzes Album von einer Combo mit nur Depeche Mode Coversongs ist dann doch etwas Ungewöhnliches, zumal die beiden Hauptprotagonistinnen schon mehrfach Depeche Mode Songs sich vorgenommen haben und das jetzt halt quasi einfach mal zu einem logischen Ende geführt haben. Hier sind Nouvelle Vague und Flavia Coelho mit Never Let Me Down Again.

0: Ja, so entspannt kann Depeche Mode also klingen. Und wir machen noch ein paar Infos dazu. Das Album wird heißen A Date with Depeche Mode und erscheint am 30. Oktober 2026. Ein Themenalbum, wie bereits erwähnt, das sich ganz im Repertoire von Depeche Mode im gewohnten Bossa Nova und Akustikstil gewandt daherkommt. 13 Tracks, interpretiert von 11 verschiedenen Gastsängerinnen, unter anderem Sky Edwards von Mojiba, eben schon gehört Flavia Coelho, Melanie Payne, Frederica Stahl oder auch Beth Hirsch. Preise dazu kannst du dir am Plattenladen deines Vertrauens holen. Wie gesagt, 30. Oktober ist Veröffentlichungsdatum. Als CD, als Vinyl, als Download, als... keine Ahnung, vielleicht kommen auch die Mädels vorbei, wenn du genug zahlst und singen es dir persönlich vor. Das ist, denke ich mal, alles eine Preisfrage. Auf jeden Fall gibt es wohl auch eine Tour dazu und wir schauen mal auf der Kulturarena, was davon eventuell ja schon kommt. Ja, jetzt sind wir an einem Punkt angelangt. Das ist zwar ein harter Bruch, aber geht leider nicht anders.
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Jo, muss natürlich auch reden, sonst wird das nichts, ne? Ja, wir sind im Nachrichtenblock angelangt und müssen da natürlich zuerst mal über den Anschlag auf den CSD Berlin sprechen. Ihr habt es sicherlich mitbekommen da draußen, am 25.07. wurde gegen abends 22:30 der CSD in Berlin abgebrochen. Von der Bühne am Brandenburger Tor aus wurde das Publikum gebeten, die Veranstaltung aufgrund einer schwierigen Situation zu verlassen, während im Hintergrund das Wort Evakuierung eingeblendet wurde. Die BesucherInnen wurden aufgefordert, nicht in Richtung Siegessäule zu gehen, sondern die U-Bahn-Eingänge am Brandenburger Tor zu nutzen. Auch in sozialen Netzwerken rief der Pride zur Räumung auf, ohne zunächst die Gründe zu nennen. Wie inzwischen ja bestätigt und bekannt ist, war zuvor ein Fahrzeug im großen Tiergarten in eine Menschenmenge gefahren. Nach dem letzten Stand der Informationen gab es eine Tote und 16 Menschen, die wegen Verletzung behandelt werden mussten. Nach Angaben von Feuerwehrsprecher Dominik Preetz sind inzwischen 3 lebensbedrohliche und 8 Schwerverletzte identifiziert und in Krankenhäuser gebracht wurden. Es gab und gibt eine Hotline für Angehörige. Der Polizeisprecher hatte kurz vor Mitternacht erklärt, zu dem Vorfall sei es kurz nach 22 Uhr gekommen. Ein weißes Fahrzeug, offenbar eine Art Minivan, sei noch in ungeklärter Route in den Tiergarten eingefahren und habe Personen auf dem Ahornsteig angefahren. Das Fahrzeug sei danach mit einem Baum kollidiert. Der Fahrer flüchtete offenbar zu Fuß. Inzwischen hat man hat ihn auch erschossen. Er ist unter Polizeischutz beigesetzt worden inzwischen. Also richtig Drama. Der Sonntag im CSD Berlin wurde natürlich auch abgesagt. Inzwischen gab es deutschland- und europaweit Mahnwachen und Gedenkveranstaltungen. Unter anderem auch in Jena, in Erfurt, in Weimar, um jetzt hier mal im Gebiet zu bleiben. Berlins Queerbeauftragter Alfonso Pantisano von der SPD sprach im TV-Sender NTV von einem großen Trauertag für die Community. Die Evakuierung sei sehr professionell erfolgt. Zum Vorfall selber habe er keine weiteren Informationen gehabt als die Öffentlichkeit, zumindest zum Zeitpunkt des Interviews. Berlins scheidender regierender Bürgermeister Kai Wegner von der CDU lobte die Einsatzkräfte sowie für die problemlose Evakuierung der Massenveranstaltung, die CSD-Veranstalter und die Teilnehmenden. Er habe einen großartigen CSD erlebt, man werde sich unsere Art des Lebens nicht nehmen lassen. Es sei zu früh, von einem Terroranschlag zu sprechen, das hat sich inzwischen auch erledigt. In sozialen Netzwerken sprach er zugleich von einem Angriff auf unsere freie und weltoffene Gesellschaft. Nach einem friedlichen und bunten CSD wurde die Versammlung für ein tolerantes und friedliches Berlin auf brutalste Weise attackiert. Laut einem Regierungssprecher sprach Bundeskanzler Friedrich Merz von einer abscheulichen Tat. Er stehe mit Bundesinnenminister Dobrindt in engstem Kontakt und werde von den Sicherheitsbehörden fortlaufend unterrichtet. In sozialen Netzwerken ist der Kanzler allerdings nicht auf den CSD eingegangen. Also, ja, das ist natürlich eine Ansage und das war ein Vorkommnis, das viele sicherlich auch in Berlin, aber auch im Umland und deutschlandweit erschrocken und bestürzt hat. Und unter anderem die Kollegen von Radio 1 haben an dem Tag ihr Programm komplett geändert, aus Respekt natürlich. Und ansonsten, ja, wie gesagt, man hat den Schuldigen wohl identifiziert, allerdings ist er eben auch bei der Festnahme erschossen worden. Also es gibt Stimmen, die da drin sagen, eigentlich ist die Strafe da viel zu gering dafür. Eine Mutter ist gestorben, die ihre Tochter auf ihren ersten CSD begleitet hat. Das ist umso tragischer. Andererseits ist jedes Opfer ein Opfer zu viel. Und damit wollen wir das auch mal bei sich liegen lassen. Es ist schlimm genug, was passiert ist, und gucken mal, was sonst noch in der Nachrichtenwelt so unterwegs ist. Die
Landeszentrale für politische Bildung Baden-Württemberg hat eine neue Ausgabe ihrer Zeitschrift Bürger und Staat vorgelegt, die sich in 6 Beiträgen und einem Interview mit der Vermittlung geschlechtlicher Vielfalt beschäftigt. Zentrale Fragen des Hefts seien, wie sich trans- und nicht-binäre Perspektiven und Themen in der politischen Bildung verankert und gestärkt werden könnten und was es bedeutet, inklusive Räume in der Gesellschaft zu schaffen, teilte die LBP mit. Ein Beitrag beleuchtet insbesondere die Schule als wirkmächtigen queerpädagogischen Lern- und Lebensraum, historische Perspektiven auf das Transleben in Deutschland sowie Bildungsgeschichten geschlechtlicher und sexueller Vielfalt von 1958 bis 2025 für in Klammern West-Berlin und Baden-Württemberg ermöglichen laut LBP einen kritischen Rückblick und zeigten, wie bedeutsam es ist, Lebensgeschichten von trans- und nicht-binären Personen sichtbar zu machen. In einem Interview gibt eine Gesprächspartnerin, die sowohl als Heilpraktikerin für Psychotherapie als auch als Projektleiterin im queeren Netzwerk Baden-Württemberg tätig ist, Einblicke in den Alltag und die Lebensrealitäten queerer Jugendlicher. Das Interview und weitere Beiträge der Publikation verdeutlichten, wie sich zunehmende Transfeindlichkeit in Ausgrenzung bis hin zu Angriffen gegen queere Menschen niederschlägt und wie unzureichend die bestehenden Unterstützungsangebote angesichts dieser Anfeindungen vielfach seien. Das Heft geht nach Angaben der Landeszentrale auf die Fachtagung Trans, Nichtbinarität sowie politische und historische Bildung zurück, die am 29. und 30. September 2025 in Zusammenarbeit mit dem queeren Netzwerk Baden-Württemberg im Tagungszentrum der Landeszentrale für politische Bildung Haus auf der Alp stattfand. Die Zeitschrift Bürger und Staat erscheint 3-mal jährlich und bietet nach Angaben der LBP Bestandsaufnahmen zu aktuellen politischen und gesellschaftlichen Fragen für Fachpublikum und interessierte Öffentlichkeit gleichermaßen. Kostenlose Einzelhefte und Gruppensätze können im Webshop der Landeszentrale bestellt werden. Ab einem Gewicht von 500 Gramm werden allerdings nur Versandkosten berechnet.

Seit 2 Jahren können Menschen sich zur Änderung ihres Geschlechtseintrags nach dem Selbstbestimmungsgesetz SBGG anmelden. Die Queerbeauftragte der Bundesregierung zieht eine positive Bilanz. Aus meiner Sicht hat sich das Selbstbestimmungsgesetz bewährt, teilte Sophie Koch von der SPD auf dpa-Anfrage mit. Für viele Menschen hat es endlich die lange erhofften Erleichterungen gebracht, sodass sie für ein selbstbestimmtes Leben möglich ist. Das zeigen auch die Zahlen. Die Möglichkeit, ihren Geschlechtseintrag und die Vornamen zu ändern, haben bundesweit bereits 28.000 Menschen in Anspruch genommen. Das geht aus Zahlen des Statistischen Bundesamts hervor, über die der Bundesverband Trans BVT Ende Juni berichtete. Besonders viele Änderungen gab es demnach im November und Dezember 2024, kurz nach Inkrafttreten des Gesetzes. Allein in diesen 2 Monaten gaben 10.589 Menschen eine Erklärung nach dem Selbstbestimmungsgesetz ab. Es ist davon auszugehen, dass zumindest zu Beginn ein Nachholeffekt wirkte. Dem Statistischen Bundesamt zufolge hatte es von Januar bis Oktober 2024, als noch das sogenannte Transsexuellengesetz angewendet wurde, nur 596 Änderungen gegeben. Der Bundesverband Trans geht davon aus, dass viele trans- und nicht-binäre Menschen auf das Selbstbestimmungsgesetz und die damit verbundene Abschaffung von Begutachtung und Gerichtsverfahren gewartet haben. Der Blick auf die Bundesländer zeigt, besonders jene mit einer großen queeren Community und vielen EinwohnerInnen haben erwartungsgemäß die meisten Änderungen registriert. 2025 gab es die meisten Änderungen in Nordrhein-Westfalen, Bayern, Niedersachsen, Berlin und Baden-Württemberg.

Und dann haben wir ja mehrere wichtige Wahlen in Sichtweite sozusagen, die CDU in Mecklenburg-Vorpommern. Zum Beispiel hat am Dienstag in Rostock ein neunköpfiges Kompetenzteam für die Landtagswahlen am 20. September vorgestellt. Bei den 2 Frauen und 7 Männern handelt es sich nicht um Landtagsabgeordnete, sondern um tolle Persönlichkeiten, die viel Wissen und Erfahrung mitbrächten, erklärte CDU-Spitzenkandidat Daniel Peters. Das bekannteste Gesicht ist Rainer Wendt, der von 2007 bis März diesen Jahres Bundesvorsitzender der Deutschen Polizeigewerkschaft war. Der 69-Jährige ist für seine markigen Sprüche bekannt und für seine Queerfeindlichkeit. Letztes Jahr beklagte er etwa, dass queere Menschen ihre Identität und anderen aufdrängen wollten. Ferner behauptete er, Regenbogenfahnen vor Polizeibehörden oder dem Bundestag seien eben kein Zeichen von Toleranz oder Weltoffenheit, sondern Symbole des Kniefalls vor einer Laune des Zeitgeists durch schwache Führungskräfte, die die Neutralität ihrer Behörden nicht vor den aggressiven Forderungen nach permanenter Sichtbarkeit von Minderheiten zu verteidigen wissen. Selbst in der konservativen Gewerkschaft stieß diese Äußerung auf Widerstand. Der Nordrhein-Westfälische Landesverband erklärte etwa, wir stehen hinter all unseren Kolleginnen und Kollegen und an der Seite der queeren Community. Schon zuvor machte er seine Abneigung gegen queere Menschen deutlich. 2016 erklärte er etwa mit Blick auf den damaligen grünen Bundestagsabgeordneten Volker Beck, er habe immer versucht, seine Kinder vor solchen Typen fernzuhalten. Seine Gewerkschaft übte 2023 auch scharfe Kritik an Polizeirichtlinien zum Umgang mit Trans- und Interpersonen. Unklar ist, ob Wendt bei einem Wahlsieg der CDU auch ein Ministeramt übernehmen wird. Alle, die hier sitzen, sind ministrabel, so CDU-Chef Peters laut der Nachrichtenagentur dpa. Um ein Ticket für ein Minister- oder Staatssekretärsamt gehe es aber derzeit nicht. Es ist die Zeit, in einem Wahlkampf über die richtigen Lösungsansätze für Mecklenburg-Vorpommern zu reden, über die Inhalte zu reden. Die CDU hat derzeit kaum Chancen auf den Posten des Ministerpräsidenten. Laut einer Infratest-DiMAP-Umfrage liegt die konservative Freipartei derzeit mit 9% nur auf dem 4. Platz. Stärkste Partei ist demnach die AfD mit 36, die SPD käme auf 29%, die Linke immerhin auf 12. Auch die Grünen könnten den Wiedereinzug in den Landtag knapp schaffen. Laut der Umfrage liegen sie genau bei 5%. FDP und BSW stehen derzeit unterhalb der Sperrklausel. Die rot-rote Koalition von Ministerpräsident Manuela Schwesig, SPD, hätte laut diesen Zahlen keine Mehrheit mehr im Landtag von Schwerin.

Jo. Soweit erstmal Nachrichtenüberblick Nummer 1. Und ich weiß gar nicht, wie ich da jetzt irgendwas lustig, schwierig, fröhlich, ansprechendes rausbringen kann. Ich würde mal sagen, wir gehen mal in die 70er, glaube ich, ist das zurück. Kommen zu Fleetwood Mac und Landslide.

0: Jo, Fleetwood Mac, die großartige, jetzt habe ich den Namen vergessen, verdammte Axt, aber auch Stevie Nicks, natürlich, die im Kopf gerade eine Brücke zu South Park geschlagen, die Stevie Nicks ja mal irgendwann in einer früheren Folge nach Afghanistan gebracht haben, als Waffe, beziehungsweise sie nach einem Konzert, das sie dort für die Truppen gegeben hat, gerettet haben. Also, ja, aber auf jeden Fall fiel mir damit der Name der Sängerin natürlich wieder ein, obwohl ich den selbstverständlich weiß. So, wir kommen zu einem weiteren Song, der so ein bisschen ein Guilty Pleasure ist. Wir werden wieder ein bisschen beschwingter, glaube ich, wenn ich das richtig in Erinnerung habe. Und so, ich sag mal so kurz vor Ende der ersten Stunde ist das Thema Zeit vielleicht gar nicht so schlecht. Und zu welcher Zeit die Liebe regiert? Zu jeder Zeit. What time is love? Live at Trans Central. Hier sind die KLF.
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1: Yep. Radio Querfunk hier in Jena auf 103.4 MHz auf Radio OKJ On Air und natürlich weltweit im Stream auf radio-okj.de. Und ihr könnt immer noch eure Meinungen kundtun, Wünsche, Vorschläge, Anregungen, was auch immer, gerne auch Kritik hier abgeben unter 01703453864, 01703453864. Das Ganze dann per WhatsApp oder natürlich als Nachrichten in Facebook oder Insta oder natürlich ganz klassisch per Mail unter queerfunk@gmx.de. Das waren die KLF mit What Time Is Love und wir kommen zu einem Song, den ich ein bisschen wiederentdeckt habe nach dem letzten Wochenende und ja, eine Künstlerin, die beim World Pride in Amsterdam dieses Jahr auf der Bühne stand und gleich noch eine zweite Ikone mit dazugeholt hat, reden natürlich von Madonna und Kylie Minogue. Hier jetzt Madonna alleine, wobei natürlich auch da nicht so ganz, weil sie stellt eine weitere Ikone der Frauenbewegung und auch der queeren Bewegung dar. Hier ist Madonna als Evita Perón aus Evita Don't Cry For Me, Argentina. Oder auch nicht. Doch, macht sie. Man muss natürlich den Regler aufziehen, dann kommt halt auch was.

Das war Madonna als Evita, Don't Cry for Me, Argentina. So, und jetzt habe ich wieder das Problem, wie kriege ich die Kurve zum nächsten Song? Ich würde sagen, wir bleiben bei den Damen, kommen zu Gloria Gaynor, zur A-Seite ihrer großen Single. Ich rede Quatsch. Wir kommen zu Gloria Gaynor. Punkt. Der Song heißt First Be a Woman, ist vom Album Love Affair und klingt so.

Das war Gloria Gaynor, First Be a Woman. Und das Ding ist tatsächlich, ich hatte ein völlig anderes Lied irgendwie vor Augen, vor meinem inneren Auge, deswegen dieser Quatsch mit A- und B-Seite. Das ist auf dem Album gewesen, das da hieß Love Affair, oder das da heißt Love Affair, ist im Jahr 1992 veröffentlicht worden und es gibt tatsächlich keine relevanten Chartplatzierungen aus dieser Zeit. Aber das ändert nichts dran. Wichtige Aussage und ich würde sagen, wir machen mit was weiter Wichtigem weiter. Wir sind ja mitten im Sommer und was? Also ich könnte jetzt mit den Ärzten kommen und Zitroneneis. Einfach, um es abzukühlen. Aber ich finde ja, mehr für den Sommer steht tatsächlich das Folgende, wobei das eher der Frühsommer ist, anstatt dann so August oder so. Aber ändert nichts dran. Geiles Essen, geile Band, könnte auch mal wieder live hier in Jena vorbeischauen. Hier sind Anne-Mai Kantereit und Erdbeerkuchen.

0: Tja, Henning Mai, so sieht das aus mit Erdbeerkuchen. Ich hätte ja gern jetzt ein Stückchen da davon, aber, oder vielleicht auch das Rezept, was du da angeteast hast. Wir machen einfach eine Runde weiter und bleiben noch ein bisschen im Sommer und bei, in dem Fall, dann eher Getränken, wobei es auch da was zu essen geben könnte. Die folgende Nummer ist mir das erste Mal so richtig ins Bewusstsein gekommen in einer Folge der US-Serie Bones. Und ja, traurige, bewegende, sehr, sehr menschliche Folge, muss man so sagen. Und ich dachte, das war ein erfundener Song, den man da genutzt hat. Aber nein, den gibt's tatsächlich. Wir kommen zu Harry Nilsson und Coconut. Das Ganze zu finden auf dem Album Nilsson Schmilsson. Man könnte ja denken, da hat irgendjemand Deutsches die Songtitel ausgesucht.
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Harry Nilsson und Coconut. Und wir gehen, nachdem wir jetzt hier schon so viel gegessen und getrunken und geknabbert haben, einfach mal eine Runde ins Homeoffice. Was haltet ihr denn davon? Und aus dem Homeoffice gehen wir in den Nachrichtenblock 2. Und dann sind wir auch schon fast schon wieder auf der Zielgeraden. Oh mein Gott. Ich will ja gar nichts sagen, aber jetzt kommt erstmal die Gruppa Karl Marx Stadt mit Homeoffice.

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2: Statt einer täglichen Tablette können HIV-PatientInnen nun künftig eine wöchentliche Einnahme genügen. Eine internationale Studie zeigt, die neue Wirkstoffkombination hält die Viruslast ebenso zuverlässig unterdrückt wie eine etablierte Therapie. Menschen mit HIV können künftig von einer deutlich seltenen Medikamenteneinnahme profitieren. Wie eine Zulassungsstudie zeigt, wirkt eine nur einmal wöchentlich einzunehmende Tablette ebenso zuverlässig wie eine bislang übliche Therapie, bei der PatientInnen täglich zur Pille greifen müssen. Getestet wurde dabei die Kombination der Wirkstoffe Islatravir und Lenacapavir bei Erwachsenen, deren HIV-Infektion bereits gut unter Kontrolle war. An der weltweiten Studie nahmen mehr als 600 Menschen aus 12 Ländern teil. Per Zufallsprinzip erhielten sie entweder die neue Wochentablette oder ihre bisherige tägliche Dreifachtherapie. Solche Wirkstoffkombinationen sollten grundsätzlich verhindern, dass das HIV-Virus Resistenzen ausbildet. Da die Studie doppelblind angelegt war, erhielten alle Teilnehmenden zusätzlich Placebos. Nach 48 Wochen fielen die Ergebnisse in beiden Gruppen nahezu identisch aus, wie ein Termin um Jürgen Rockstroh von der Uniklinik Bonn im Fachblatt New England Journal of Medicine darlegt. In beiden Studienarmen blieb die Viruslast bei 93% der Teilnehmenden dauerhaft unterdrückt. Ebenso wichtig, mit dem neuen Präparat trat bei keiner teilnehmenden Person ein virologisches Versagen auf. Es gab keine Resistenzentwicklung, sagte Studienleiter Rockstroh der deutschen Presseagentur. Er hatte die Ergebnisse zuvor auf der Welt-AIDS-Konferenz in Rio de Janeiro präsentiert und bezeichnet das Ausbleiben von Resistenzen als ein sehr wichtiges Ziel. Auch Abbruchrate und Häufigkeit schwerer Nebenwirkungen entschieden sich zwischen beiden Gruppen kaum. Bei der wöchentlichen Einnahme brachen 5, bei der täglichen 6 Teilnehmende die Studie ab. Schwere Nebenwirkungen traten in beiden Gruppen bei rund 5% auf. Finanziert wurde die Untersuchung von den Pharmakonzernen Gilead Sciences und Merck Sharp & Dohme, die beide Wirkstoffe herstellen. Rockstroh zufolge dürfte ein Zulassungsantrag zunächst in den USA gestellt werden. Eine Zulassung in Europa würde voraussichtlich später folgen. Sollte die US-Zulassungsbehörde zustimmen, könnte das Mittel demnach in der zweiten Jahreshälfte 2027 auf den Markt kommen. Für Menschen, denen die tägliche Tabletteneinnahme schwerfällt, könnte das neue Präparat eine echte Entlastung bedeuten, so Rockstroh. Er verwies darauf, dass HIV-Medikamente bei Einführung der antiviralen Kombinationstherapie 1986 noch 3-mal täglich geschluckt werden mussten. Norbert Brockmeier, Präsident der deutschen STI-Gesellschaft, wertete die Entwicklung als sehr positiv. Zwar gäbe es bereits zugelassene Depotspritzen, die monatlich alle 2 oder alle 6 Monate verabreicht würden, aber für alle, die lieber eine Tablette einnehmen, ist die neue Entwicklung großartig, so der Experte. Betroffene müssten so nicht täglich an die Einnahme und damit an ihre Infektion erinnert werden. Brockmeier geht davon aus, dass das nun getestete Präparat zugelassen wird. Der Wirkstoff, der erstmals 2022 in Europa zugelassen wurde, gehört zu den relativ neuen Klasse der sogenannten Capsid-Inhibitoren. Islatravir zählt zu den sogenannten NRTTI-Inhibitoren.

Die queere Community ist in einer Zwickmühle. Jahrelang warfen Vertreterinnen und Vertreter der Szene so manchem Unternehmen, Verbänden oder Organisationen Pink- oder Rainbow-Washing vor. Also, dass diese sich mit einem Regenbogen schmücken, dem Symbol der queeren Community. Der Vorwurf, hier werde Toleranz vorgegaukelt, weil das Thema gerade en vogue sei, ohne die dahinter steckenden Werte ernsthaft zu vertreten. Doch inzwischen lässt das Phänomen nach. Selbst im Juni, dem sogenannten Pride Month, wenn an die Aufstände am 28. Juni 1969 in der homosexuellen Bar Stonewall Inn in der Christopher Street in New York erinnert wird. Firmenlogos werden nicht mehr ein paar Wochen mit bunten Streifen hinterlegt oder Slogans geändert. Es kommen weniger Produkte in Regenbogenoptik auf den Markt. Unternehmen engagieren sich bei Gelegenheiten wie CSDs oder Messen zurückhaltender für die Community, so jedenfalls nimmt diese es wahr. Der queere Content-Creator Max Rogal alias 321 Max postete Anfang des Monats in sozialen Netzwerken ein Video mit der Ansage, ich vermisse Rainbow-Washing. Schnell stellt er klar, er vermisse nicht die Unternehmen selbst oder ihre oberflächlichen Kampagnen. Aber er vermisse die Realität, in der das funktioniert habe, so Rogal. Die Unternehmen hätten Rainbow-Washing gemacht, weil es als positiv galt, queere Menschen und Rechte zu unterstützen. Heute gelte eher, wenn du keinen Ärger willst, hältst du dich aus dem Thema lieber komplett raus. Das bedeutet weniger Pride-Kampagnen, weniger Sponsoring und Fördergelder. CSD-Paraden würden kleiner, queere Sichtbarkeit und Safe Spaces verschwenden. Die Berliner Drag Queen Margot Schlönzke fragte auf Instagram, wo sind denn plötzlich alle geblieben? Gerade in Zeiten, in denen gesellschaftliche und politische Angriffe und inzwischen auch tätliche auf queere Menschen wieder lauter würden, sei es auffallend still. Ausgerechnet jetzt? Die Wirtschaft gehöre untrennbar zum gesellschaftlichen Leben, erklärte André Lehmann vom Bundesvorstand des LSVD Plus, dem Verband Queere Vielfalt. Daher haben Unternehmen auch eine Verantwortung für diese Gesellschaft. Doch immer mehr entzögen sich diese aufgrund des politischen Drucks, vor allem aus den USA. Queere Sichtbarkeit wird zurückgedrängt, Unterstützung der Community wird beendet und Diversitätsprogramme werden eingestellt. Schon im vergangenen Jahr, nach dem Start der zweiten Präsidentschaft von Donald Trump, wurden Änderungen sichtbar. So mehrte sich unter anderem daran Kritik, dass einige Unternehmen ihre Logos beispielsweise auf dem Karrierenetzwerk LinkedIn im Juni nicht mehr in Regenbogenoptik einfärbten. Der Softwarekonzern SAP erklärte die Änderung mit übergreifenden Corporate Design Richtlinien. Ein Lufthansa-Sprecher teilte mit, die Lufthansa Group hat entschieden, ihre Logos grundsätzlich nicht mehr anlassbezogen zu verändern, weder für die Pride Season noch für andere Initiativen. Beide betonen, am grundsätzlichen Engagement für die queere Community habe sich nichts geändert. Die Lufthansa unterstütze etwa Veranstaltungen wie die Frankfurt Pride, das Schwule Museum Berlin und lokale AIDS-Hilfen. Mit Pride-Beflaggung am Lufthansa Aviation Center werde Unterstützung ebenso sichtbar. SAP ist laut Sprecherin bei Pride-Paraden in Berlin, Mexiko-Stadt, Tokio und Vancouver vertreten. In diesem Jahr feiern wir zudem den 25 Jahre Pride bei SAP mit verschiedenen Veranstaltungen an zahlreichen Standorten. Dass kleine und mittlere Unternehmen ihr Engagement derzeit flächendeckend zurückfahren, kann der Deutsche Mittelstandsbund nicht feststellen. Vorstand Mark S. Tenbeek räumt aber ein, die Debatte um Rainbow-Washing ist wichtig, weil sie echte Glaubwürdigkeit einfordert. Niemand braucht bunte Logos ohne Haltung. Der Mittelstand sei durch die Nähe zu Mitarbeitenden, Kunden und regionalen Gemeinschaften geprägt. Unternehmenskultur werde hier nicht primär über Kampagnen sichtbar, sondern im täglichen Miteinander. Problematisch wird es aber, wenn unternehmerisches Engagement rund um Pride und CSD unter den Druck populistischer Strömungen geraten und Firmen sich aus Angst vor Konfrontationen zurückziehen, so Tenbeek. Wegen leerer Kassen gäbe es weniger kommunale Unterstützung, während Kosten für Pride-Veranstaltungen wegen höherer Sicherheitsanforderungen stiegen. Wer sich in dieser Situation aus Pride- oder CSD-Aktivitäten verabschiedet, obwohl er es sich leisten könne, sendet ein fatales Signal. Das ist ein Armutszeugnis. Gerade jetzt braucht es mehr unternehmerisches Engagement. Zurückhaltung sei kurzsichtig, findet auch Lehmann vom LSVD Plus. Ein vielfältiges Arbeitsumfeld wirke sich positiv auf den Erfolg von Unternehmen aus. Wer sich in Zeiten gesellschaftlicher Spannungen öffentlich an die Seite der queeren Community stelle, setze ein umso stärkeres Zeichen. Solche Unternehmen gäbe es immer noch, sie nehmen aktuell eine sehr bedeutende Rolle ein. Der Chemiekonzern BASF etwa ist nach einer Pause wieder zum Regenbogenlogo zurückgekehrt. Im vergangenen Jahr habe der Fokus auf Mitmach- und Austauschmöglichkeiten gelegen, erläuterte eine Sprecherin. Die Idee war weniger Symbolik, mehr konkrete Aktionen. In diesem Jahr setzte BASF auf das Thema Sichtbarkeit, daher auch der Logowechsel in den sozialen Medien.

Und abschließend kommen wir nochmal in die Niederlande zum World Pride. Amsterdams Canal Pride ist ein großes, buntes Fest und zugleich ein Protest gegen Queerfeindlichkeit. Verschärfte Sicherheitsvorkehrungen begleiten die Bootparade. Premierminister Rob Jetten ist mittendrin dabei und hat einen Appell. Bei der farbenprächtigen Pride Parade auf den Amsterdamer Grachten hat der niederländische Ministerpräsident Rob Jetten junge queeren Menschen dazu aufgerufen, sich nicht zu verstecken. Ein Coming-out sei nicht einfach, aber sobald man diesen Schritt gewagt hat, wird es nur besser. So Jetten laut der Nachrichtenagentur ANP am Samstag zum Auftakt des traditionellen Canal Pride. Der 39-Jährige ist der jüngste Regierungschef der Niederlande und der erste offen homosexuell. Die Parade mit 80 bunt geschmückten Booten, einer der Höhepunkte des diesjährigen World Pride, sei ein großartiges Fest voll Freiheit und Spaß, so Jetten. Zugleich sei es wichtig, gegen Anfeindungen zu protestieren. Das hat man beim Anschlag in Berlin gesehen. Die Akzeptanz der LGBTI-Community steht weltweit unter Druck. Und es ist wichtig, das heute zu zeigen. Nach dem islamistisch motivierten Angriff auf den CSD in Berlin vor einer Woche hatte Amsterdam die Sicherheitsmaßnahmen für den mehrtägigen World Pride verschärft. Er gilt als das größte Event der weltweiten LGBTI-Gemeinschaft und findet erstmals in den Niederlanden statt. Allein zum Amsterdamer Bootskorso wurden laut VeranstalterInnen rund 500.000 BesucherInnen erwartet. Beim Schutz aller Breitveranstaltungen würden Polizei, Staatsanwaltschaft und Stadtverwaltung eng zusammenarbeiten, so Bürgermeisterin Femke Halsema. Ich habe Vertrauen in alle Maßnahmen, die wir ergriffen haben. Einzelheiten wurden nicht benannt. Und da haben wir gleich noch einen anderen Punkt. Auch Berlin hat sich für die World Pride beworben, wenn ich das richtig in Erinnerung habe, für das Jahr 2028. Oh mein Gott. Wäre eigentlich ein starkes Signal. Gucken wir mal, was daraus wird. Ich habe hier noch zwei Sachen rausgesucht. Die möchte ich tatsächlich eigentlich nicht. Die könnt ihr selber lesen. Nachrichten gibt es auf queer.de oder mannschaft.com. Nachdem Ungarn in den Schoß der demokratischen EU-Mitglieder zurückgekehrt ist, schert das nächste Land aus. Die Slowakei will im Ausland geschlossene gleichgeschlechtliche Ehen nicht anerkennen. Die Regierung von Robert Fico will sich gegen EU-Recht stellen und in Mitgliedsländern geschlossene gleichgeschlechtliche Ehen nicht akzeptieren. Und die gleiche Kerbe schlägt der neue polnische Staatschef und das polnische Verfassungsgericht. Die stoppen die Anerkennung der gleichgeschlechtlichen Ehe. Polnische Standesämter sollen im Ausland geschlossene gleichgeschlechtliche Ehen anerkennen. So will es die Regierung und der Europäische Gerichtshof. Doch nun legen sich die von der queerfeindlichen Vorgängerregierung eingesetzten VerfassungsrichterInnen quer. Ja, wie gesagt, mehr Nachrichten auf queer.de und mannschaft.com oder einem Nachrichtenportal deiner Wahl. Und damit sind wir zumindest für die Informationen fast durch. Ich habe noch einen Programmpunkt, und zwar ist das der CSD in Erfurt am Freitag, 21. August. Und zwar haben wir da ein paar Programmpunkte, die ich euch nicht vorenthalten möchte. Wie gesagt, am 21. August das CSD-Opening mit Free Pizza und Bingo ab 21 Uhr im Nearly Erfurt. Bingo trifft Beat und Pizza geht aufs Haus. Am 25. August der Strick- und Häkeltreff im KT-Café. Gemeinsam kreativ sein. Verbindet das Ganze zwischen 15.30 Uhr und 18 Uhr. Dann einen Tag später, am Mittwoch, 26. August, gemeinsam laut für queere reproduktive Gerechtigkeit. In der Pro Familia Erfurt, eine Demo-Werkstatt mit Austausch und Kreativspace. Am 28. August Queer Artist Showcase von 17 bis 22 Uhr. Jeder kann Galerie. Bühne frei für queere KünstlerInnen aus Erfurt und Umgebung. Dann haben wir Smash Comedy am 29. August, das ist der Samstag, ab 20 Uhr im Clubhaus Erfurt. Die Stand-Up-Show von queeren Comedians. Eintritt 10 bis 20 Uhr, je nach Selbsteinschätzung. Am 30. August dann der Kunst- und Kreativmarkt ab 10 Uhr im queeren Zentrum. Entdecke Werke lokaler KünstlerInnen und werde an kreativen Mitmachständen selbst aktiv. Ebenfalls am 30. August Sommerkonzert mit Maurice Konrad ab 17.30 Uhr im Kalif Storch. Ein warmer Sommerabend mit Live-Musik, persönlichen Einblicken, Pizza und Raum für Begegnungen.
Am 31. August dann das queere Picknick ab 18 Uhr auf dem Petersberg. Trifft Queers beim gemütlichen Picknick, organisiert durch den CSD Erfurt. Am 1. September gibt es queeren Linoldruck im Quassel, queere Kunst selbst gestalten mit Linoldruck, Patches und kreativer Community 15 bis 19 Uhr. Ebenfalls am 1. September Rainbow Road zum CSD im Spawnpoint e.V. ein offenes Gaming-Meetup mit Mario Kart-Turnier. Da sehe ich mich ja tatsächlich. Weiter geht es. Pride to go, Frauenzentrum Brennnessel. Pride zum Mitnehmen, gestalte deinen eigenen Stoffbeutel in Vorbereitung auf den CSD. 17 bis 19 Uhr, wie gesagt, im Frauenzentrum Brennnessel. Dann haben wir ein Roller Derby im Eissportzentrum Erfurt mit super Stimmung, Spielen, Empowerment und weiteren Überraschungen. Und dann kommen wir so ganz allmählich zur Hochphase des CSD Erfurt. Am 3. September Demoschilder für den CSD gestalten, ebenfalls im Quassel 17 bis 19 Uhr. Und am 3. September ebenfalls im Hans hilft ab 18 Uhr und dem Nearly Erfurt ein offener Infoabend über selbstbestimmte Sexualität. 4. September Testaktion zum Tag der sexuellen Gesundheit in der AIDS-Hilfe Thüringen. Anonymer und kostenloser HIV- und Syphilis-Schnelltest vor dem CSD von 12 bis 18 Uhr in der AIDS-Hilfe Thüringen. Die Regenbogenfahne in Erfurt wird gehisst am 4. September um 14.30 Uhr am Erfurter Rathaus und um 15.30 Uhr vor der Thüringer Staatskanzlei. Und dann haben wir am 5. September den CSD-Gottesdienst ab 12 Uhr in der Severikirche und dann die Pride-Eborg-Party, die CSD-Aftershow-Party ab 22 Uhr in der Engelsburg, die offizielle CSD-Party mit 3 Floors, 10 Acts, Drag, Pop und Techno. Das ist das Rahmenprogramm zum CSD in Erfurt zwischen dem 21. August und 5. September. Wollt ihr das nochmal genauer, dann einfach mal auf die Insta-Seite des CSD Erfurt oder des CSD Thüringen gehen oder einfach mit dem Hashtag CSD Erfurt oder Hashtag Erfurt Breit oder auch CSD 2026 einfach mal auf Suche gehen. So. Jetzt haben wir hier wirklich genug geredet. Im Hintergrund klingelt sich der Italo-Pop so langsam nach draußen. Und für die letzten Minuten kommt nochmal Musik aus der Hauptstadt. Und zwar kommen wir zu Peter Plate, Ulf Leo Sommer und Joshua Lange. Zu Mein Berlin, das ist nochmal aus dem aktuellen Berlin Musical. Ein Song, diesmal allerdings ein frischer Remix. Mein Berlin. Ab dafür.

Jo, Mein Berlin, natürlich heißt das Musical Wir sind am Leben, ist gerade aktuell verlängert worden bis April 2024, also wer das noch nicht gesehen hat, sehr empfehlenswert, auch wenn man mit Berlin eigentlich nichts zu tun hat, aber allein die Songs und die Story, also Peter und Ulf zeigen da tatsächlich, dass sie durchaus ein Händchen für interessante Stoffe haben, nicht zuletzt ja auch schon seit den Kudamm-Umsetzungen oder auch Romeo und Julia. Ich kann es nur empfehlen. So, wir kommen zu einer Dame, die eigentlich, wie soll ich sagen, also sehr selbstbestimmt auftritt und das ist auch gut so und das mit Recht. Wir kommen zu Billie Eilish und da gibt es eine Nummer, die ist mir dieser Tage irgendwann mal untergekommen. Die fand ich gar nicht so schlecht. Es gibt ein interessantes Cover von Kelly Clarkson, aber darum soll es jetzt hier nicht gehen, sondern wir sind eben, wie gesagt, bei Billie Eilish und Happier Than Ever.

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0: 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So klingt Jena, genau so klingt Jena. Und wie Jena auch klingt, ist laut und krachig manchmal. Und unsere liebsten Jungs von Electric Callboy sind mit einer neuen Single am Start. Das Album erscheint jetzt diese Woche. Und ist jetzt die letzte Auskopplung sozusagen vor Album-Release. Das Ganze heißt Tanznight, ist für die Deutschen natürlich gut auszusprechen, wenn man sich mal den ein oder anderen englischsprachigen Reactor, wie das heutzutage heißt, oder auch einfach nur Nachrichtenmenschen anschaut, die haben mit Tanznight tatsächlich, also mit dem Wort Tanznight tatsächlich eher ein Problem. So viel dazu. Ich kann nur sagen, wir packen jetzt mal die späten 90er, frühen 2000er aus, üben mal so ein bisschen unsere Boyband-Vibes und danach kommen wir ein zweites Mal zu Danger Dan und zu dem Song, weswegen er damals beim ZDF, also damals, das ist ja noch gar nicht so lange her, vor einigen Wochen beim ZDF ausgeladen wurde, zu Keine Angst. Aber erst gehen wir mit Electric Callboy ein bisschen zurück in der Zeit.

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hören möchten. 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

0: deutschen Staat verlasst. Die Erfahrung zeigt genau das Gegenteil.
1: Es gibt so da muss ich jetzt leider Gottes reingerätschen. Schaut euch das Video an, kauft euch das Album, hört die Nummer rauf und runter. Wichtiger Text. Ihr hörtet Radio Queerfunk hier im August 2026. Die nächste Sendung gibt es regulär am 1.9., also heute in 4 Wochen. Ich sag danke für die Aufmerksamkeit. Passt auf euch auf, genießt den Sommer. Ich werde das jetzt auch machen. Ich sag tschüss, winke, winke. Nehmt den oder die, die ihr liebt, einfach mal in den Arm. Lasst sie es wissen. Und denkt dran, Wahlen in Sachsen-Anhalt und MacPom, Kreuze ohne Haken. Es ist noch möglich, mit Hilfe von Demokratie befürwortenden Parteien die Alleinregierung der AfD in den Ländern zu verhindern. Ich sag mal so, Nazis raus und bis zum September. Und dann sind wir kurz vor den Wahlen und wir schauen mal, wie es bis dahin geht. Ich sag bye bye, macht's gut, bis demnächst.
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0: Einen wunderschönen guten Abend. Es ist wieder Dienstag, es ist wieder 20 Uhr und es ist wieder Zeit für Unchained. Unchained, das bedeutet, zwei Leute sind hinter dem Mikro. Das ist einmal der wunderbare Johann, der heute zu euch spricht. Und wie immer eine gastierende Person und das ist heute die wunderbare Lydia.
1: Hallo.
0: Hallo Lydia, ich freue mich sehr, dass wir heute zwei Stunden miteinander verbringen werden und hier ganz viel Musik abspielen werden und uns gegenseitig und den Leuten, die hier draußen zuhören, zeigen werden. Willst du zur Einstellung so ganz kurz sagen, wie du hier gelandet bist und natürlich auch so ein bisschen, was für Musik hier heute laufen wird? Was hast du so mitgebracht?
1: Also ich habe seit 2019 ein Musiktagebuch. Ich mache quasi jeden Monat eine neue Playlist und ich finde ehrlich gesagt, das ist die einzige Art und Weise, Playlists zu erstellen, die Sinn ergibt, weil wenn man immer nur eine Playlist hat und die bearbeitet, dann schmeißt man so viel an vergangenen Erfahrungen und Gefühlen und Assoziationen so ein bisschen runter. Mhm. Und so auf diese Art und Weise kann ich durch mein Musiktagebuch blättern. Jeden Monat seit April 2019 und da so ein bisschen in die damalige Zeit eintauchen. Da habe ich jetzt auf der Zugfahrt hierher, muss ich zugeben, erst nochmal einen Deep Dive gemacht. Ich hatte vorher schon eine kleine Liste, was auf jeden Fall drin sein muss. Und ich kann so viel sagen, es ist nichts von diesen Dingen geworden, weil ich ich hatte sehr intensive Unterhaltungen mit mir selbst und konnte mich dann immer eines Besseren überzeugen. Deswegen sage ich dann dazu, was fehlt und das könnt ihr dann einfach selber nachhören.
0: Also wir haben hier quasi die doppelte Musik, den doppelten Musikinput heute. Was ist das so genremäßig, was uns heute hier erwartet?
1: Beim ersten Lied möchte ich nicht spoilern.
0: Okay.
1: Beim zweiten auch nicht. Beim zweiten könnte ich auch gar nicht spoilern, weil ich keine Ahnung habe, wie man das einordnet. Weil ich so ein Lied, ehrlich gesagt, sonst auch gar nicht wiedergefunden habe. Ansonsten geht es ein bisschen in die Zeit, wo ich mich sehr cool gefühlt habe. Das bedeutet Punk. Mhm. Und ich habe euch auch ein bisschen Garagenpunk aus Dresden mitgebracht von Freunden von mir. Mhm. Und dann, ja, geht es nochmal so ein bisschen in eine Indie-Richtung auch. Big Drama. Und zum Schluss auch ein bisschen Weltmusik, würde ich sagen.
0: Also eine ganz wilde Reise durch die Genres heute. Bloß am Anfang willst du es uns noch nicht verraten, aber willst du uns vielleicht ganz kurz sagen, wie das heißt, was wir jetzt gleich als erstes hören werden?
1: Also folgendes, du hast mir gesagt, Klassik darf ich nicht, aber ich habe einen Workaround gefunden. Interlude heißt es, von Blazy, aber von wem das Original ist, erzähle ich euch später.

0: So, jetzt haben wir gehört, Interlude von Blazy und Aura Vortex.
1: Aber eigentlich La Campanella von Paganini.
0: Ah.
1: Und du bist ja ein Rockliebhaber und ich würde schon sagen, dass er ein Rockstar war. Also Sex, Drugs und Rock'n'Roll war bei Paganini auf jeden Fall der Fall.
0: Ja, und wenn ich jetzt noch verkünde, dass ich sogar so ein Musikstudent bin, aber gar nicht so richtig viel mit Paganini mich beschäftigt habe, dann wird es richtig peinlich. Aber
1: Ich hatte schon Angst, du fragst mich, wann der so gelebt hat.
0: ist vielleicht die bessere Version dann so. ja, sehr wild, aber du hast vorher gesagt, so, du willst nicht sagen, was für ein Musikstil das ist. Hast du denn was, wo du es einordnest für dich so? Oder sagst du einfach, dass es ein Remix von Paganini, keine Ahnung.
1: Na, ich bin jetzt auch keine sonderliche Tech-Kennerin, aber ich habe das Stück das erste Mal gehört, als eine sehr gute Freundin von mir, die als DJin arbeitet, vor allem macht sie so Psytrance, mit auf ein Psytrance-Festival genommen hat und dann kam dieses Lied und ich habe es so gefühlt, weil ich meine Phase hatte, ich habe Geige gelernt als Kind und ich hatte so mit 10, 11 Jahren einen derben Crush auf David Garrett, der unter anderem so einen deutschen, sehr schlecht produzierten Kinofilm über Paganini mit aufgenommen hat. Und den habe ich mindestens 7 Mal geguckt. Und deswegen, also ich kann jetzt nicht sagen, oh, ich war in diesem Moment, ich habe getanzt, ich habe es so gefühlt, weil ich das auch gespielt habe, weil vergiss es, auf gar keinen Fall war ich auf der Geige jemals so gut, dass ich das gespielt habe. Aber ich habe es sehr gefühlt. Und ja, keine Ahnung, ich finde das als Einstieg super. Es ist mal nicht dezent. Was heißt mal nicht dezent? Es ist nicht dezent.
0: Ich finde es auf jeden Fall gut, weil häufig werden tatsächlich andere Lieder eher so als Einstieg genommen und hier ging es jetzt gleich richtig los. So, also gut, 30 Sekunden Schonzeit wahrscheinlich, aber ansonsten bin ich jetzt sehr gespannt und das ist
1: Was
0: gut.
1: heißt Schonzeit? In der
0: Ja, die
1: damaligen
0: Schonzeit.
1: Zeit sind die Leute umgefallen, kreischend,
0: Ja,
1: haben.
0: damals.
1: Ja, ich zeig dir den Film noch.
0: Okay, gerne. Machen wir nach der Sendung, aber machen wir. Ich habe jetzt auch tatsächlich Musik, wo Geige drin vorkommt, weil das ja doch relativ markant war. Und da habe ich gedacht, Mensch, was ich schon länger mal spielen wollte hier in der Sendung, ist von der italienischen Band Rhapsody das Lied Emerald Sword. Ich glaube, Emerald? Emerald? Bist du? Du kannst gut Englisch,
1: Emerald
0: oder?
1: Sword, würde ich sagen.
0: Okay,
1: Aber
0: das.
1: andererseits sind es Franzosen und die können ja auf gar keinen Fall Englisch. Die würden
0: Nee,
1: das ja.
0: Italiener sind es.
1: Hast du nicht gerade gesagt Franzosen?
0: Ich glaube, Italiener habe ich gesagt. Nicht so schlimm, schneide ich raus.
1: Nee, das wird drin gelassen. Ich will ja wissen,
0: Okay.
1: ob es richtig war.
0: Also, wir möchten jetzt gerne wissen von unserem lieben Publikum, ob ich vorhin Italiener oder Franzosen gesagt habe, also so vor 15 Sekunden. Und ihr könnt gerne an den Instagram-Account unchained-okj schreiben. Und wir machen während des nächsten Lieds jetzt eine Wette. Währenddessen hören wir jetzt erstmal Rhapsody mit Emerald Sword.

0: So, Emerald Sword von Rhapsody war das. Auch mit Geige. Genau, und jetzt frage ich natürlich die Profi-Geigenspielerin, was sie dazu sagt.
1: Ich hab kurz überlegt, ob ich umschwenke mit meinem nächsten Liedwunsch, weil es so ein epischer, voller Klang war und ich dachte, das ist jetzt ein zu krasser Bruch, wenn ich bei meinem Originalplan bleibe. Aber dann haben wir über Fantasy gesprochen und diese Einflüsse, Fantasie und so weiter. Und eigentlich habe ich dieses Lied mit reingenommen, A, weil ich es eine Zeit lang, September 2022, um genau zu sein, Musiktagebuch, in Dauerschleife gehört habe. Und weil ich diese Kernbotschaft echt cool finde, zu sagen, seid nicht immer realistisch in dem, was ihr euch wünscht und träumt und gebt euch nicht zufrieden, wenn ihr noch nicht das Gefühl habt, euch zufrieden zu geben wollen. Und ja, scheiß drauf, wenn alte Leute euch sagen, ihr sollt realistisch sein.

0: Das war Tapete mit Von Freiheit nicht genug. Ein Lied über Sicherheitspersonal, würde ich jetzt mal sagen.
1: Was? Okay.
0: Sicherheitspersonal des Staates.
1: Okay, für mich ist das ein Lied, dass wenn man gesagt bekommt, du hast doch schon so viel, stell nicht so hohe Ansprüche, guck mal, wie gut es dir geht, dass das kein Argument ist, dass es nie einen Grund gibt, damit aufzuhören, für eine bessere Welt zu kämpfen und zu sein und zu fordern und ja, utopisch hohe Wünsche zu haben, weil Zukunftsvisionen müssen nicht realistisch sein.
0: Das finde ich interessant, weil also ich habe das jetzt, also natürlich gibt es auch diese Interpretationsebene, aber ich habe jetzt vor allem so diese Situation sozusagen vor Augen gesehen, wo halt ein Haus geräumt wird oder sowas oder eben Leute in U-Haft gesteckt werden oder was auch immer der da noch alles erwähnt hat. Deswegen habe ich jetzt vor allem die ganze Zeit halt so ein bisschen so Polizisten oder Polizistinnen und sowas im Kopf gehabt und dieses, sie sagen so dies und das, hat jetzt in meinem Kopf sozusagen so ein Polizist geredet so oder sich gedacht. Ja, und deswegen habe ich jetzt auch gleich als nächstes noch einen Song über Polizisten mitgebracht, der glaube ich auch in diesem Punk-Milieu zu verorten ist. Und der heißt Armes Schwein.
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1: Ja, cool. Da fällt mir nämlich direkt eine Anekdote ein. Vor nicht allzu langer Zeit war ich mit ein paar Freunden am Assi-Eck in Dresden. Also wer in Dresden wohnt, der kennt auf jeden Fall das Assi-Eck.
2: Mhm.
1: Ja, das ist eigentlich einfach nur eine Straßenkreuzung, wo man abends fein sitzen kann, Bierchen trinken kann, mit Freunden über die Woche jappt. Und dort wird regelmäßig kontrolliert, aus Gründen. Und einmal an einem dieser Abende, man sitzt da ganz bequem, haben sich zwei sehr betrunkene, wenig behauste Menschen rumgeschubst und sich nicht gern gehabt. Und sofort waren übertrieben schnell um die 4 Mannschaftswagen Polizisten da. So viel zum Thema Überkorrektur. Und die stehen da und Blaulicht und alle gucken. Es ist einfach, wenn du da eh schon sitzt, es ist schwierig, nicht Gaffer zu sein. Und in diesem ganzen Trubel hat irgendjemand, und niemand hat ihn gesehen, das wirklich geschafft, mit einem Edding an einem dieser Mannschaftswagen vorbeizulaufen und ACAB ganz groß auf die Rückseite zu schreiben. Und keiner hat es mitbekommen.
2: Wild.
1: Erst hinterher. Wir wissen nicht, wer das war. Und in dem ganzen Trubel läuft da lang, hat ein Edding parat und zack, ein Tag drauf. Ja, und dann hat eine sehr junge Polizistin und ein sehr junger Polizist das gesehen und fanden das, ja, mittellustig, würde ich sagen, haben Spucke und ein Taschentuch parat gehabt und fing da so an, notdürftig und dann schnell eher mit Daumen als mit Taschentuch da an ihrem Wagen rumzuschrubbeln und haben dann aber nach dem A aufgegeben. Und das fand ich eine sehr schöne Botschaft, dass sie quasi nach dem A aufgehört haben, weil nicht all cops are bastards.
2: Oh, das ist eine sehr schöne, oh. Könnte ich jetzt auch eine Stunde lang in Dauerschleife hören, diese Geschichte. Aber wir haben ja nicht nur diese schöne Anekdote von dir, sondern du hast uns ja auch noch mehr Musik mitgebracht.
1: Oh, ja, stimmt. Darauf habe ich jetzt gar nicht gefasst. Eigentlich wollte ich dich vorher noch fragen, wie du eigentlich deine Corona-Zeit rumgekriegt hast.
2: Ach so, meine Corona-Zeit. Oh ja, dazu muss man sagen, wir waren zusammen in der Schule und haben uns seit vielen Jahren, glaube ich, nicht mehr gesehen. Und dazwischen war auch die Corona-Zeit. Und meine Corona-Zeit war tatsächlich hier, in diesem schönen Radio. Und es war natürlich sehr traurig, als auch das Radio dann irgendwie nur eingeschränkt geöffnet hatte. Und ich war sehr viel alleine. War nicht so ein Banger eigentlich.
1: Ja.
2: Nee, war eigentlich überhaupt gar kein Banger. Ja. Aber ich glaube, hier im Radio ging es mir sehr viel besser, als es mir sonst irgendwo gegangen wäre. Deswegen, Leute, das Radio hier ist schon super. Also wenn ihr irgendwie gerade nicht so richtig wisst, was ihr als nächstes machen sollt, bewerbt euch hier mal als FSJ-Stelle. Es ist super. Oder, keine Ahnung, es gibt bestimmt noch andere Möglichkeiten hier, irgendwas Cooles zu machen. Ja, und bei dir?
1: Ja, ein Großteil dessen, was ich so getrieben habe, wird auf jeden Fall in dem kommenden Lied abgedeckt. An sich war es eine sehr akzentfreie Zeit. Also es ging einfach weiter. Ich war ziemlich isoliert, ganz neu in einer frischen Stadt. Also ich war frisch, die Stadt nicht. Man könnte sogar so weit gehen zu sagen, dass Dresden schon lange nicht mehr frisch ist. Aber naja, das war wirklich eine Zeit ohne Refrain, könnte man sagen. Und deswegen habe ich das folgende Lied mitgebracht, was auch in der Corona-Zeit entstanden ist. Tu, was du nicht lassen kannst.
2: Mhm.
1: Von Tabby Pilgrim.

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0: zum Beispiel dieses Lied nochmal.
1: Ist das ein Lied, was du während Corona viel gehört hast? Oder ist das erst danach rausgekommen?
2: Ich würde sagen, in der späten Zeit. Es waren noch nicht alle Auflagen aufgehoben, soweit ich mich erinnere. Aber vielleicht sind das auch Fake News, who knows? Sein Ratespiel. Na, ich würde sagen, in der Rest-Corona-Zeit habe ich das gehört und es lockerte sich und ich kam so langsam an und da war das für mich fast so versöhnlich. Woran musstest du dabei denken? Du sahst so überlegend aus.
1: Überlegend? Nee, ich habe mir das Lied einfach angehört und habe so versucht, möglichst viel vom Text zu verstehen. Und es waren ja auch durchaus einige witzige Stellen dabei, bei denen es sich gelohnt hat, den Text sich anzuhören.
2: Hast du schon mal eine Fanfiction geschrieben?
1: Hat das was damit zu tun? Achso, nee, das hat sie gesagt. Okay. Das habe ich dann zum Beispiel nicht mitbekommen. Ich habe tatsächlich in meinem Leben bisher noch keine Fanfiction geschrieben. Ich habe bis vor einem halben Jahr oder so nicht mal gewusst, was eine Fanfiction ist. Mittlerweile weiß ich es, aber ich habe es trotzdem noch nicht ausprobiert. Ich weiß auch nicht, ob ich von irgendwas so großer Fan bin, dass ich da eine Fanfiction nötig habe. Für mich jetzt sozusagen. Aber ich habe tatsächlich andere Sachen gemacht. Ich habe nämlich jetzt ein Lied mitgebracht. Und zwar ein Lied, was mich auch begleitet hat während der Corona-Zeit und was mir, auch als es mir halt nicht so gut ging, dann doch immer wieder so ein bisschen Freude bereitet hat. Immer so ein bisschen so, man muss es halt alles mal ein bisschen anders betrachten. Und das ist von den Ärzten. Die haben da nämlich ein Album rausgebracht. Seit ganz langer Zeit, mal wieder zu dem Zeitpunkt, also vor 4 Jahren halt. Das war, glaube ich, das Album Hell. Und das dritte, vierte irgendwas Lied, also so im ersten Drittel des Albums, war Achtung Bielefeld. Und ich find's bis heute eigentlich einen ziemlichen Banger.

0: kannst du dich gut langweilen?
1: Das ist eine sehr gute Frage. Da denke ich auch immer mal drüber nach. Und ich glaube, nicht zwangsläufig. Ich glaube, ich bin jemand, der sehr viel Zeug macht und der auch von sehr viel Zeug sehr erfüllt ist. Und wenn ich dann in so einer Phase drin bin, wo ich sehr viel mache, dann habe ich Angst davor, dass ich mal einen Tag nichts mache. Aber wenn es mal so ist, naja, dann mache ich halt nichts.
0: Okay. Und mit Langeweile meine ich jetzt aber wirklich dieses Gefühl von, man sitzt seit, keine Ahnung, 2 Stunden im Kinderzimmer, man ist so um die 7 und niemand beschäftigt sich mit einem und man muss einfach selber überlegen, was man jetzt macht. Also für mich ist Langeweile ein Ort, wo auf jeden Fall kein Handy vorkommt.
1: Ja, wobei man kann sich auch, glaube ich, am Handy schon ganz gut langweilen. Also wenn ich jetzt, selbst wenn ich auf Social Media bin oder so, keine Ahnung, und dann gibt es immer nur den gleichen Scheiß und ich denke mir so, oh Alter, ja, okay, ich folge 100 Bands und ich habe jetzt zum 100. Mal gesehen, dass irgendeine Scheißband irgendein Konzert gegeben hat, so, dann ist es ja auch irgendwann langweilig.
0: Oh, wie geil, ich wäre auch so gerne algorithmusimmun. Das funktioniert bei mir gar nicht. Wenn ich am Handy bin, dann ist das mein Weg aus der Langeweile raus. Ich bin dann sofort drinne und dann auch gut und gern 2 Stunden am Stück.
1: Ja, nee, also dieses ganze Reel und TikTok-Zeug und YouTube-Shorts und was das alles ist, das fasse ich gar nicht erst an. Da habe ich ganz große Bedenken, sage ich jetzt mal.
0: Ja, okay, sehr gut.
1: Ja.
0: Dann wünsche ich dir, dass deine Langeweile nie so schlimm wird, dass du es doch noch ausprobierst.
1: Ja, ich wünsche es mir auch. Aber ich glaube auch ein bisschen dran.
0: Aber lass uns nochmal über die Ärzte reden. Das ist mega lustig. Ich habe vor gar nicht allzu langer Zeit ein Interview gehört in dem Hotel Matze Podcast. Da war Bela B. mit seinem neuen Buch zu Gast quasi. Und ich kann sagen, es ist jetzt eine miese Rezension, aber Bela hat einfach auf keine Frage so richtig antworten können, sondern war ein sehr zerstreuter alter Onkel, der schöne Geschichten erzählt hat von früher. Unter anderem die eine Geschichte. Und für die hat sich das auf jeden Fall gelohnt, das ganze Gewirre, Gerede bis zu Ende durchzuhören. Die Anekdote war, Matze fragt ihn so, wann er eigentlich gelernt hat, Verantwortung zu übernehmen, erwachsen zu werden und so weiter. Und er meinte dann, naja, als er dann das erste Mal aus den Ärzten raus ist, seine eigene Band gegründet hat und so weiter, da musste er schon lernen, auch Verantwortung zu übernehmen, Papierkram rechtzeitig einzureichen. Und er hat dann auch angefangen, wohl auf seinen Körper zu achten. Also klar, er hat die Nächte auf Speed durchgemacht, aber er hat jeden Tag ein Obst gegessen. Weil er aber zwischendurch nicht geschlafen hat, musste er sich dafür auch einen Obstwecker stellen. Und ich finde das Konzept genial.
1: Ein Obstwecker. Ah, finde ich gut. Die haben wohl schon ganz schön viel Kram gemacht, diese Ärzte und dieser Bela B. Ja, hast du das, liest du die Bücher von ihm? Oder ich glaube, es gibt 2 mittlerweile. Kennst du die?
0: Ich habe das eine, ich weiß gar nicht mehr, wie das heißt, als Hörbuch geschenkt bekommen. Und da ging es um so einen Typen, der beim Essen eine so synästhesistisch wahnsinnig krasse Ganzkörpererfahrung erlebt hat, dass er schmecken konnte, von woher die Marmelade kommt und das Brot und die einzelnen Körner. Und dann hatte er da so viele Assoziationen und boah, ja, so viel zum Thema Aufmerksamkeitsspanne. Das neue Buch habe ich nicht gelesen und ich will jetzt auch nicht Bela B. ranten. Ich war als Kind der größte Ärztefan. Bei uns lief im Auto quasi nichts anderes auf dem Weg zum Freibad. Aber ja, ich glaube, das ist sein großer Fluch, wenn man halt einmal so viel Ruhm bekommt mit einer Band, dann noch für was anderes bekannt zu sein. Ich meine, das ist ja bei Farin Urlaub nichts anderes, der auch Fotografie macht. Und ihm ist es ein ganzes Mal passiert, dass ein Paar zu einem Konzert von ihm gekommen ist, weil sie seine Fotos so toll fanden und wissen wollten, was er sonst noch so macht. Aber ich glaube, andersrum ist es halt schwierig. Dann quasi hätte Farin Urlaub dann für seine Fotos bekannt werden wollen, auch noch. Da ist die Hürde fast noch größer.
1: Ja, aber ich glaube, es reicht auch, mit einer Sache bekannt zu sein, würde ich jetzt mal. Also außer du kannst damit gar nichts mehr anfangen, du kannst dich damit gar nicht mehr identifizieren, aber dann kann man ja auch damit Schluss machen. So.
0: Wofür Bela B. auf jeden Fall unfreiwillig noch bekannt ist, ist nicht für seine Bücher, sondern dafür, dass er Geld verschenkt.
1: Ja?
0: Ja, er wurde
1: Warum weiß ich davon nichts?
0: Hast du schon mal probiert, ja? Viele kleine Künstler in Berlin, also wir reden jetzt schon eher von den 80er, 90er Jahren, wo das viel passiert ist, haben sich einfach mal das Geld für einen Kleinwagen oder sowas bei ihm geborgt, wenn es gerade nicht so lief. Und ja, Leute, probiert's doch einfach mal.
1: Okay, also fürs nächste Album sag ich mal, ey Bela, du, hast du mal ein paar Tausender übrig? Und dann macht er das also vielleicht.
0: Ja, Sponsoring, gut. Ja, natürlich.
1: Gut, da steht dann drauf, gesponsert bei Bela B und so einfach geht's.
0: So einfach geht's.
1: Sehr geil, merke ich mir. Oh, danke. Hast du noch mehr gute Tipps, sowas, wo man Geld herbekommt, ohne große Probleme?
0: Ich guck mal kurz in meine Notizen, was meine Ratgeber-App noch so parat hält.
1: Okay, und in der Zeit können wir ja schon mal das nächste Lied spielen. Was wäre denn das?
0: Achso, ich bin wieder dran.
1: Du bist wieder dran, ja, ja.
0: Die Maus, Achtung, die Maus ist auf dem falschen Lied, soweit sind wir noch nicht.
1: Oh Gott, bewahre, hier hin.
0: Anita, ja. No. Das ist noch eins höher.
1: Ja, ja. Oh, ich bin voll daneben.
0: Ja, genau. Nochmal kurz zum Thema Corona-Zeit. Was mir sehr geholfen hat, war Waldelfe zu spielen. Und
1: was für ein
0: das
1: Ding?
0: Waldelfe zu spielen. Also so nenne ich das einfach, wenn ich Waldspaziergänge mache. Es klingt komisch,
1: okay.
0: Aber es macht auf jeden Fall ein anderes Gefühl. Man kommt anders entspannt aus dem Wald raus, wenn man da drinnen nicht so vor sich hinstapft, als würde man auf dem Bordstein laufen, sondern halt wirklich ein bisschen ein Federn im Schritt haben und Musik hören wie das folgende Lied von The Doe, Anita Know.

0: gerechtfertigter Applaus, würde ich sagen.
1: Schön, dass dir gefallen hat.
0: Ja, oh, ist schon schön, so da zu sitzen. Ich kann mir auch richtig vorstellen, wie du so durch den Wald gehst und dir das anhörst.
1: Ja, da wird auch viel getanzt, auf jeden Fall.
0: Ja,

0: Ja, genau. Wald. Wald, als du vorhin gesagt hast, was? Die Waldelfe machen? Nee.
1: Die Waldelfe spielen.
0: Die Waldelfe spielen. Da muss ich sofort an noch ein Lied von den Ärzten denken, auch wenn es dann sehr ärztelastig wird heute.
1: Ich freue mich.
0: Ja, die Ärzte sind auch ein Banger. Ich hatte irgendwie mal vor so 2 Jahren oder so, hatte ich mir vorgenommen, dass ich in jeder Sendung ein Lied von den Ärzten spiele. Das hat dann doch nicht mehr ganz geklappt, weil ich mache die Sendung ja hier einmal im Monat und dann denkt man da einen Monat später nicht mehr dran. Aber naja.
1: So ist das mit guten Vorsätzen.
0: Ja, sonst wären sie ja keine guten Vorsätze. Ich habe heute tatsächlich auch unabhängig davon tatsächlich schon mal daran gedacht, das Lied Waldspaziergang mit Folgen von den Ärzten hier heute zu
1: Das
0: spielen.
1: ist so gut, das ist
0: Es ist
1: gut. Ich
0: wirklich ein
1: freue mich
0: Banger.
1: richtig.
0: Es passt absolut in das Schicksal, das überschlägt sich hier sozusagen. Und deswegen müssen wir dieses Lied jetzt einfach abspielen. Waldspaziergang mit Folgen.
1: Und wenn ihr noch nicht im Wald seid, jetzt.
0: Ja, los, rennt!

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0: Ja, so ein Gott, das ist schon mal ein Banger.
1: Ja, und wie praktisch.
0: Ja.
1: Ich habe gerade überlegt, was das gottähnlichste bei mir im Regal ist, aber da stehen halt echt einfach viele ungelesene Bücher. Ich muss da Platz machen, auf jeden Fall. Ich brauche auch einen Gott.
0: Ich habe tatsächlich dieses eine Buch von Bela W. bei mir im Regal stehen.
1: Das erste oder das jetzt
0: Das
1: das neue?
0: erste.
1: Okay.
0: Ich kann mich auch daran erinnern, dass ich damals das angefangen habe. Ich weiß nicht mehr ganz, worum es geht, außer diese Kleinstadt Scharnow, die so imaginär ist. Aber ich habe auch gedacht, Alter, was ist das hier? So nach 10 Seiten. Dann habe ich mir so gedacht, okay.

0: es kommt halt von Bela B., so, was...
1: Was habe ich erwartet?
0: Und dann war es aber richtig packend. Also ich habe das dann wirklich an einem Wochenende durchgezogen und
1: verrückt. War dann,
0: habe mich sehr gefreut, dass ja. ich das gelesen habe.
1: Ich wollte gerade fragen, ob es zu den ungelesenen oder zu den gelesenen Büchern gehört, aber dann ist es ja eins der inhalierten Bücher sogar.
0: Es war absolut inhaliert. Ich kann mich absolut nicht mehr richtig daran erinnern, was passiert ist, außer dass es irgendeine Szene gab mit einer Supermarktkasse. Und ich glaube, aber mehr weiß ich nicht mehr. Aber es war wild. Es war sehr wild.
1: Ein wilder Ritt. Ja, das ist meistens bei den richtig guten Büchern, die man so schnell durchschrotet, muss man ja sagen, dass man das zuklappt und denkt, was ist nochmal passiert?
0: Ja. Ja, so ungefähr. Also so fühle ich mich jetzt gerade. Aber es ist auch okay. Also es war auf jeden Fall ein schönes Wochenende.
1: Nice. Das nächste Lied, was ich mitgebracht habe, Olympus Mons, das ist der versprochene Garagenpunk endlich.
0: Mm.
1: Ja, den Typen, den ihr gleich singen hört, das ist mein, ich werde nicht angeben, aber ich möchte schon sehr gerne angeben. Das ist mein bester Dresdner Freund und der ist eine so coole Sau. das Lied wurde uraufgeführt auf dem, na warte mal, den Alaunpark, den kennen Dresdnerinnen oder alle, die mal in Dresden waren, bestimmt.
0: Also ich habe schon mal davon gehört.
1: Ja, dann gibt es den Alaunplatz, der ist Teil von dem Park und mal wird auf dem Platz gespielt. Und meistens fängt es an zu regnen und dann wird, während die Band noch singt, ein unhandliches Zelt so über deren Köpfe trapiert, damit der FI-Schalter nicht rausfliegt. Genau. Was gibt es noch dazu zu sagen? Ich hatte mir ursprünglich eine richtig coole Überleitung überlegt. Von, dass wir jetzt so vom High-Big-Budget-Drama zu Low-Budget-Bully kommen, weil so heißt die Band. Und die sind auch so unbekannt und cool und klein, dass da bei Spotify noch eine Klickzahl von weniger als 1000 steht. Und da war ich noch nicht lange bei Spotify, als ich das gesehen habe und dachte, was für ein cooler Albumname ist eigentlich weniger als 1000. Deswegen hört das auf gar keinen Fall auf Spotify, weil sonst, sonst geht das weg.
0: Alles klar, dann hören wir uns jetzt das Lied Olympus Mons. Ist das richtig ausgesprochen?
1: Ich würde sagen Olympus Mons.
0: Mons?
1: Der Olymp, der Berg.
0: Ah.
1: Hatten wir nicht zusammen Latein?

0: Das war Low Budget Bully, eine Band aus Dresden. Und zwar eine ganz unbekannte Band aus Dresden, die auf keinen Fall auf Spotify hören dürft, aber sonst überall gerne. Gibt's denn, ich bin ja ein ganz großer Fan von Tonträgern. Weißt du, ob es da was gibt?
1: Mhm, Kassetten.
0: Ja, oh, Kassetten, Banger. Kassetten haben wirklich so ein bisschen Comeback in letzter Zeit, habe ich das Gefühl. Also alle möglichen, also ich habe auch schon von irgendwelchen kleinen Bands aus Dresden Kassetten gekauft. Hab keinen Kassettenspieler oder so, aber die stehen jetzt auch bei mir irgendwie auf dem Schreibtisch.
1: Ja, und ich glaube, bei so Sammlungen, also ich hatte mal gehört, dass Leute, die DVD-Sammlungen haben, die tatsächlich eingeschweißt lassen, damit die Sammlung höherwertig ist.
0: Also als Geldanlage.
1: Aber das ist ein ganz mies, ja, das ergibt ja auch keinen Sinn. Was ist das für ein mieses Crossover, wenn man so Vintage-Sachen sammelt, die sich reinstellt und dann original verpackt lässt?
0: Ja, ach, ich weiß es nicht. Ja, das kann sein.
1: Ich glaube, der Wert von einer Kassette steigt eher, desto öfter du die schon mit einem Bleistift zurückgedreht hast. Das Aufrollen. Ah, so eine meditative Tätigkeit. Ich glaube, wenn ich mal Langeweile hätte, so richtig das zulassen und embracen würde, Langeweile zu haben, dann müsste ich mir schnell eine Kassette suchen, zum wieder aufkurbeln.
0: Geil. Ja, ich glaube, von der Band, die jetzt als nächstes kommt, die auch aus Dresden kommt und die auch so in dieser, also doch schon ziemlich in der Punk-Szene auf jeden Fall drin ist, von der gibt es, glaube ich, keine Kassette. Aber ich glaube, die haben Schallplatten rausgebracht. Bin mir nicht ganz sicher.
1: Das wird noch gefact-checkt.
0: Die Band heißt auf jeden Fall Dosenstolz. Und eins der neueren Lieder ist Yam Yam Yam und es geht um Nudelsuppe.
1: Ja, und als ich gesehen habe, wie du das gerade aufgerufen hast, war ich direkt negativ konditioniert, kann man sagen. Es hat, glaube ich, nur so viermal gebraucht, die ich diese Yam-Yam-Nudeln gegessen habe, bis ich wirklich gecheckt habe, dass ich davon Magen-Darm bekomme.
0: Mm.
1: Ja, lecker. Also danach müssen wir hier schnell zu einem Schluss kommen. Lydia muss auf Klo.
0: Hoffen wir es mal nicht, aber wir spielen jetzt trotzdem mal hier ein bisschen Dosenstolz. Mm.

0: Ja, gut, dass vorher noch sauber gemacht wurde.
1: Ich sehe das so in 50 Jahren im Deutsch-Abi drankommen als Wahlaufgabe.
2: Was, dieses Lied?
1: Dieser Text, ja, auf jeden Fall. Das ist ja so expressionistisch.
2: Ich hoff's. Wir haben ein gutes Deutsch-Abi hier. Naja.
1: Oh, meins war richtig schlecht. Wie war deins?
3: Wir haben dasselbe geschrieben, ne?
1: Ja, ja, und ich habe mich ausschließlich auf die Gedichtinterpretation vorbereitet. Das war immer mein Go-To seit der 8. Klasse. Gedicht, Gedicht, Gedicht.
3: Und das Gedicht war scheiße.
1: Nee, es wurde gestrichen. Und stattdessen war so eine Szene drin, irgendwas mit einem Fenster und einem... Naja, ich habe es auf jeden Fall falsch interpretiert, sagt meine Note.
3: Ja, ich kann mich nicht mehr erinnern, was ich gemacht habe. Aber ich kann mich erinnern, dass... Ich will jetzt keine Namen nennen, aber die Zweitkorrektorin hat auf jeden Fall dafür gesorgt, dass die Note schlechter wurde als vorher.
1: Oh, ich habe noch so richtig auf diesen.
3: Ich habe dann noch so richtig gesehen, wie da so 10 Punkte standen, dass so drüber getippext war und dann so eine 9 drüber geschrieben.
1: Ah, du hast Einsicht beantragt sogar.
3: Ja, nee, ich habe mir. Nein, ich glaube, man hat das dann einfach kurz gesehen. Also, ich weiß nicht mehr. Ich glaube, es gab so einen Termin, da durfte man alle seine schriftlichen Prüfungen angucken.
1: Ah, okay.
3: Und ich bin da halt hingegangen, weil ich ein pflichtbewusster und vorbildlicher Schüler war.
1: Ja.
3: Und ich habe das so gesehen, dachte mir so, ja schön, Alter, dann macht es auch nicht so mit Tippex, dass ich noch sehen kann, dass da meine 10 stand, Alter.
1: Ja, hätte man wenigstens unter den Tippex
3: eine
1: Note schlechter schreiben können. Irgendwie so ganz fett, dann dünn Tippex drüber und dann ist es so eine Verbesserung.
3: Es war auf jeden Fall wild.
1: Unsere Deutschlehrerin war ja richtig cool, aber die ist dann auch mit uns von der Schule gegangen. Die wollte man da nicht so gerne haben. Die hat uns...
3: Die hat zu gute Noten gegeben.
1: Ich glaube, die ist zu sehr auf uns eingegangen, das war das Problem.
3: Die war einfach zu gut.
1: Ja.
3: Das ist ja ein bisschen witzig, weil ich studiere jetzt Lehramt und so bei allen möglichen pädagogischen Konzepten, die man so allgemein dann mitbekommt in diesen Bildungswissenschaften, was man studiert, so, also alles, was so wissenschaftlich fundiert ist, so, da dachte ich mir so, Mensch, das kommt mir doch bekannt vor, das hat auch unsere Deutschlehrerin damals gemacht und alle anderen nicht im Wesentlichen. Aber ich glaube, unsere Schule war noch nicht bereit für wissenschaftlich fundierte Konzepte. Aber es ist okay. Wir müssen hier nicht irgendwelche komischen Deutschabiture schreiben, zum Glück in der Sendung, sondern wir müssen vor allem gute Musik spielen. Sagen wir mal auf die Art und Weise. Und du bist dran.
1: Ich bin dran.
3: Ich bin gespannt, was jetzt kommt.
1: Jetzt kommt ein bisschen Party Night. Das, was wir alle nach dem Deutschabi gemacht haben, hört ihr jetzt. Und zwar Björn Peng, absoluter Profi mit At Night.

0: Partymugge von Björn Peng und Luna No Good. Wahrscheinlich.
1: Yes. Oh, ich bin ein riesen Björn Peng-Fan.
0: Mhm.
1: Und ich habe ihn auch einmal live gesehen. Ich wünschte, es wäre häufiger. Es wäre häufiger möglich gewesen, weil der genau in diesem Leipzig-Dresden-Jena-Dreieck auch auftritt viel.
0: Mhm.
1: Ja, ich verstehe es gar nicht, warum nur hier, aber ich freue mich. Ich nehme es dankend an, auf jeden Fall.
0: Kommt er von hier?
1: Ich habe ihn nicht gefragt.
0: Ah, okay,
1: genau,
0: das
1: ich
0: ist alles
1: ihn,
0: große Anonymität.
1: Ich habe ihn einmal live gesehen und kannte ihn halt vorher nur so aus richtig sketchy Tech-Schwarz-Weiß-Videos nur. Und ja, ich war richtig aufgeregt, ich habe mich gefreut, ich habe so lange drauf hingefiebert. Das war wirklich für eine Woche mein einziges Gesprächsthema. Super nervig. Und dann war ich da und der ganze Abend war richtig cool, richtig schöne Rave-Stimmung mit bunten Leuten, schicken Kostümchen und ja, einfach richtig guter Stimmung. Und dann bei der Person, die kurz vor ihm gespielt hat, merke ich plötzlich, wie ein sehr bekanntes Gesicht, was ich aus Videos kenne, neben mir tanzt und voll zu dem Dude abging, der vor ihm aufgelegt hat. Und ich dachte, oh scheiße, das ist er, oh mein Gott. Und plötzlich war ich so im Fangirl-Modus, wie ich gar nicht dachte, dass ich sein würde. Aber ich konnte dann, das war so gute Musik davor auch, ich konnte nicht mehr tanzen. Ich habe plötzlich alles so völlig verkopft. Der Typ, der da neben mir getanzt hat, hat mich überhaupt nicht gecheckt und ich war, oh mein Gott, das ist Björn Peng, ich kann nicht. Da musste ich wirklich nochmal kurz rausgehen, weil ich so aufgeregt war. Unglaublich cool, ich weiß. So, ich komme wieder rein, Björn Peng ist dran. Ich sehe die Person da oben und denke, oh, ich war wegen der falschen Person nervös, das war er gar nicht.
0: Boah, zum Glück hast du nicht angesprochen.
1: Was? Nein, davon war ich so weit entfernt.
0: So, okay,
1: das war ja wirklich, nein, ich war sehr schüchtern. Ich habe die Story dann der Person erzählt, mit der ich da war. Und sie meinte so mega niedlich, ja, aber der Moment für dich war ja wahr. Deswegen kann ich ja jetzt trotzdem sagen, ich war starstruck bei Björn Peng, auch wenn er es gar nicht war.
0: Ja, ich habe neulich mal bei einem Konzert von irgendeiner relativ kleinen Band zumindest, in Leipzig, da stand neben mir ein Radiomoderator, also einen auch von einem sächsischen Radio, den ich halt so jeden Morgen höre und ich dachte mir so, Alter, what the fuck, also ich bin jetzt kein Riesenfan, sage ich jetzt mal so.
1: Name-Dropping?
0: Also das Radio heißt RSA, also es ist auch so ein kommerzielles Radio und so und der Typ heißt, weiß ich nicht, der moderiert dort halt die Morning Show und der hat halt auch eine richtig geile Metal-Sendung und ich glaube, es ist von allen kommerziellen Radios, also ich meine, wir haben ja auch hier im Radio OKJ sehr geile Metal-Sendungen, bin ich auch sehr großer Fan, aber so im kommerziellen Radio gibt es das ja schon eher seltener und irgendwann halt an irgendeinem Donnerstagabend, als ich halt noch relativ neu in Leipzig war, habe ich halt das Radio angemacht so und dachte mir so, hä, was ist jetzt los, hier kommt der AC/DC und ich war so, habe ich gedacht, okay, ich meine, AC/DC ist eine große bekannte Band, so kommt halt auch mal irgendwie nachts um 23 Uhr in irgendeinem Radio und dann kam aber als nächstes Judas Priest und dann kam noch eine Metalband und dann kam noch mehr Rock und Metal und dann habe ich irgendwann gecheckt, Alter, das ist hier irgendein so ein kommerzielles Radio und die machen einfach eine Rocksendung und seitdem habe ich dann, also ich habe über ein Jahr, so lange bis es dann mal zwischenzeitlich abgesetzt wurde und jetzt ist es aber wieder da, halt immer bin ich zu dieser Radiosendung eingeschlafen donnerstags und es war schon sehr cool und deswegen, also ich habe auch Bands dadurch kennengelernt und dann war das ziemlich krass, so diesen Typen da zu sehen und sich dann auch mit dem zu unterhalten. So. Und der war halt, ich meine, es ist ein Radiomoderator, so, es ist sein Job, sich mit Leuten zu unterhalten. Aber er war richtig nett so und so richtig so auf einer Höhe. So. Weißt du, so, er hat so mit mir geredet, als wäre ich halt so ein random, also waren wir ja auch so random Konzertgänger, als wäre das halt ganz normal so, als wären wir halt so ein bisschen Kumpels. Und das war schon ziemlich cool. Und jetzt überlege ich gerade, vielleicht, wir machen es jetzt ein bisschen anders. Ich spiele jetzt nochmal entgegen meiner bisherigen Planung einen Song von einer Band, die ich nämlich durch diese Radiosendung kennengelernt habe. Die heißt Quelertak, die kommen aus Norwegen. Und ich weiß gar nicht, was die so machen. Auf jeden Fall harte Rockmusik. Und irgendwann bin ich mal nachts dann eingeschlafen. Und da lief ein Song von denen. Und am nächsten Morgen bin ich aufgewacht und war so, Alter, gleich nochmal anhören. Und ich glaube, den Song spiele ich jetzt auch. Der heißt 1985.

0: Ja, cool.
1: Ja, das waren so die Melodien, die dem kleinen einschlafenden Johann damals durch den Kopf gingen und die ihn doch berührt haben. Doch, doch, doch. Ja, ich würde schon sagen, die ihn doch berührt haben.
0: Ja, Dinge, die man beim Einschlafen hört, gehen so direkt rein ins Unterbewusstsein, finde ich.
1: Ich höre
0: Das ist so
1: relativ
0: direkt
1: selten
0: drin.
1: tatsächlich, relativ selten so Sachen.
0: Deswegen glaube ich, es ist sehr gefährlich, wenn man
1: Zum
0: die drei
1: Einschlafen.
0: Fragezeichen zum Einschlafen hört.
1: Hast du gemacht viel?
0: Nein, aber das ist doch so das Ding. Ganz viele Leute, die jetzt im Erwachsenenalter anfangen, die drei Fragezeichen zu hören, weil sie nur so einschlafen können.
1: Ja?
0: Ja.
1: Oh, sowas habe ich nicht mitbekommen.
0: Die trennen total.
1: Die drei Fragezeichen.
0: Ja, Wer hätte das gedacht? Aber willst du den Dude von vorhin noch nachreichen?
1: Ach so,
0: Den Radio-Starstruck-Moment.
1: ja, Daniel Neumann heißt der gute Mann.
0: Shoutout.
1: Guter Kerl, hat eine sehr geile Sendung. Rockzirkus bei Radio RSA. Also alle Menschen, die jetzt zufälligerweise aus Sachsen zuhören, auch wenn wir ja ein Thüringer Lokalradio sind, sogar in Jena nur, zieht euch das mal rein. Ich glaube, aktuell läuft es Donnerstag 19 bis 21 Uhr. Das war jetzt der Kulturtipp von Unchained für heute.
0: Und wir sind auch sehr bereit, dass das von der unbezahlten zu bezahlten Werbung wird. Also gerne
1: Immer.
0: melden, immer.
1: Wobei, dann wird es natürlich hier ein bisschen schwierig mit dem ganzen Ding, hier mit dieser Radioanstalt. Wir sind ja, also das Radio OKJ ist ja jetzt nicht
0: Bleib mir
1: was
0: weg
1: sich
0: mit deiner
1: bezahlt. Okay,
0: Realitäterität.
1: na wie hieß dieses Lied vorhin? Nee, tu was du, ach, keine Ahnung,
0: Ja,
1: irgendwas.
0: tu, was du auch lassen kannst. Das nächste Lied habe ich noch gar nicht rausgesucht. Ich will nämlich eine Joker-Runde machen.
1: Oh, eine
0: Na,
1: Joker-Runde.
0: ich habe doch ein Musiktagebuch, was April 2019 anfängt.
1: Ja.
0: Deswegen sagst du jetzt einen Monat.
1: Und du sagst ein
0: Und
1: Ja, oder?
0: nö, ja, ich interveniere vielleicht beim Jahr, wenn ich weiß, na, keine gute Zeit, aber.
1: Okay. Also so ein Monat, wo ich viel Musik entdecke.
0: Bist du so ein Sternzeichen-Mensch?
1: Nee, aber ich habe jetzt so nachgedacht. Also ist entweder Dezember oder, also weil da Weihnachten ist und weil ich da so Zeit habe, auch mal Musik anzuhören. Oder so im August rum. Aber ich glaube, ich würde mich für August entscheiden, weil das ist jetzt ja auch die August-Sendung, die wir gerade machen,
0: Ja,
1: tatsächlich.
0: ist näher dran. Also Sommerferienmucke. Okay, let's go. Welches Jahr?
1: Soll ich sagen?
0: Ja, du darfst.
1: Ich möchte gerne, also für mich war ein sehr gutes Musikjahr 2022.
0: Ja, cool. Da ist das Bild von meiner Playlist auf jeden Fall ein Eichhörnchen. Hier, ich zeig's dir. Und alle, die es jetzt nicht sehen, dürfen Eichhörnchen googeln. So, was haben wir denn da? Wir haben Früchte des Zorns, Pilz, Antilopengang, nochmal Pilz, Antifuchs, Team Scheiße.
1: Da knallt's
0: Lecker.
1: richtig, ja. Die habe ich da auch entdeckt. Aber gut,
0: Ja.
1: vorher war ja noch nicht so viel.
0: Da wäre ich auf jeden Fall dabei. Ansonsten haben wir hier noch einen ganz versteckten Schatz. Raven gegen Deutschland sehe ich hier. Ja, 2022 war ein gutes Musikjahr. Ich glaube, da sind alle so wieder aufgewacht, wirklich.
1: Ja, da ging es richtig ab. Da kam so ein richtiger Schwung.
0: Da hörte die Zeit ohne Refrain auf und dann kamen alle Refrains der 2 Jahre auf einmal raus.
1: Ach, ist auch schon gut.
0: Und in der Zeit habe ich Love A entdeckt. Kennst du die? Das ist so richtige Feinschmeckermusik, würde ich sagen.
1: Oh, also das können wir uns eigentlich schon mal reinziehen.
0: Feinschmeckermusik? Okay.
1: Feinschmeckermusik. Wie heißen die? Love und dann A dran.
0: Love A.
1: Und was gibt's da so von denen so gut zu spielen? Windmühlen?
0: Also Toter Winkel finde ich echt gut.
1: Ja, dann machen wir das einfach jetzt gleich mal, oder?
0: Und was auch noch sehr gut ist, ist der beste Club der Welt. Das ist auch in der Playlist, die ich heute mitgebracht habe. Toter Winkel ist ein bisschen, naja, gedrückter, melancholischer. Der beste Club der Welt ist sehr ironisch. Und auch ein bisschen Anti-Juppie-Mucke.
1: Oh, Anti ist gut, da bin ich dabei. Los geht's!

0: Ja, das war schon gut. Das hatten wir durchaus zugesagt, was ich gerade gehört habe.
1: Ja, du hast auch einen riesen Strahlen gerade auf dem Gesicht. Das freut mich richtig.
0: Ja, das ist das Strahlen, wenn ich eine Band entdeckt bekommen habe, die mir gefällt.
1: Entdeckt bekommen habe, ah. Oh.
0: Ja, ich habe sie jetzt selbst
1: sofort
0: entdeckt.
1: Das wird sofort in meinen aktiven Wortschatz mit übernommen.
0: Schön. Ah, noch mehr Freude.
1: Ja, in den USA gibt es so eine Redewendung, to volunteer someone, also jemanden zur Freiwilligenarbeit zwingen.
0: Mhm.
1: Und entdeckt bekommen habe, geht so ein bisschen auch in die Richtung. Das ist so ein schlüssiger Widerspruch.
0: Mhm.
1: Die Welt ist voller schlüssiger Widersprüche.
0: Ja, das kann sehr gut sein. Ich glaube, ich werde jetzt trotzdem erstmal mit dem nächsten Lied weitermachen. Weil ich habe gemerkt, so durch unser Aufeinander-Eingehen und spontane Geschichten und sowas, habe ich jetzt ganz viel Musik gespielt, aber gar nichts von dem, was ich bisher spielen wollte. Also so vorher, so was ich mir so überlegt habe. Und es ist aber so, ich bin gerade in der Prüfungsphase und lerne ganz viel so physikalischen Kram. So über irgendwelche Molekülspektren und keine Ahnung was. Und Kristallstrukturen, und das ist richtig schön. Und dazu habe ich mir jetzt Musik immer reingeballert, weil ich irgendwie mit Musik ganz gut, aus irgendeinem Grund kann ich da fokussierter sein.
1: Bist du da aufnahmefähiger?
0: Ja, und was mir da ganz passend gekommen ist, dass eine Band, die ich ganz gerne mag, ein neues Album rausgebracht hat, und das höre ich jetzt die ganze Zeit und weiß immer so, okay, jetzt ist so eine Stunde rum, wenn das Album vorbei ist, und dann, wenn ich zweimal von vorne bis hinten durchgespielt habe, dann mache ich Pause oder irgendwie solche Geschichten. Die Band heißt Dragon Force.
1: Mhm.
0: Und ich habe jetzt ein Lied mitgebracht von dem Album, was, glaube ich, so den Charakter von Dragon Force am besten mit wiedergibt. Und ich wollte es jetzt einfach gerne mal spielen. Das heißt Burning Heart. Und das ist, ja, ich glaube, Dragon Force sind jetzt nicht so inhaltlich brillant, ironisch oder sonst was, sondern da geht es einfach ein bisschen um wildes Rumgeballern. Das ist einfach schön.
1: Yes.

0: so, das war Dragon Force mit Burning Heart. Ja. Hast du den Herzschmerz gespürt?
1: Oh, es hat mich eigentlich total happy gemacht, das Lied.
0: Ja?
1: Ja.
0: Oh, ja, mich hat es auch happy gemacht. Ich habe auch keinen Herzschmerz.
1: Ich bin jetzt
0: gespürt.
1: Auch wieder von meiner pseudophilosophischen Welle runtergekommen, weil jetzt habe ich Berge gesehen in dem Musikvideo.
0: Ja.
1: Und ich bin jetzt total geerdet.
0: Sehr gut. Sehr gut. Im Endeffekt ist ein Berg ja auch nur ein Haufen Erde. Da passt das.
1: Ja. Und das Musikvideo ist super. Das ist ja nicht nur mit Berg-Content.
0: Mhm.
1: Und das ist auf jeden Fall schön, wie die ihre Berge da bauen. Es gibt sogar Unterteilungen. Sind das nur die Solostellen, die da markiert sind? Aber das hat wie Kapitel.
0: Ja, es gibt ja so bei diesen, also YouTube hat ja jetzt das seit ein paar Jahren so diese Kapitel. Und ich habe das jetzt zum ersten Mal gesehen, dass es beim Musikvideo ist. Aber da hat sich dann irgendjemand hingesetzt und hat dann so hingeschrieben, ja, wie viele Solos und dann Solo 1, Alicia, ja, und dann von Sam und dann von Herman und wie sie alle heißen, dann mal irgendwie ein Duel-Solo und es gibt offenbar 10 Solos in diesem Lied, was wir gerade gehört haben und dann steht da irgendwie so, ja, Epic Chorus, Even More Epic Final Chorus und dann natürlich noch Werbung.
1: Und ist dein Heart jetzt on fire?
0: Oh, ich bin on fire. Ich bin immer on fire, wenn ich diese Menschen Gitarre spielen sehe, weil ich mir so denke, boah, will ich auch.
1: Richtig fein, ja. Aber ich habe Videos von dir gesehen und dich auch schon Live-Gitarre spielen sehen. Es ist jetzt nicht so weit davon entfernt, wenn ich ehrlich bin. Für mich
0: also
1: als
0: wahrscheinlich, ja.
1: Laie, aber...
0: Es ist aber trotzdem nochmal unerreichbar für mich im Moment. Aber ich habe Bock. Ich liebe Gitarre spielen. Ach, es gibt nichts
1: Wir hatten das Thema doch vorhin, du musst ja hier null realistisch sein in deinen Zukunftswünschen.
0: Ja. Okay, ich bin richtig toll. Ich würde sagen, wir sprechen uns übermorgen nochmal, dann schicke ich dir ein Video davon, ja, wie ich das mache. Sehr gut.
1: Bist dahin schnell in die Alpen gefahren und...
0: ja, ich habe spricht nicht gerade irgendwo in Island oder so ein Vulkan aus? Da stelle ich mich einfach mal hin.
1: Ja, lecker warm.
0: Ja, ist super. Aber
1: ich glaube, da verstimmt sich die Gitarre zu schnell.
0: Naja, genau, das ist der Grund, warum ich es dann doch nicht
1: mache. Das ist der Grund. Ah.
0: Ich melde mich dann wieder übermorgen. Ah, hat nicht geklappt, war zu warm, sorry. Ja, nee, übermorgen ist auch meine Prüfung, das geht nicht. Ja, aber du hast sicher jetzt auch noch Songs. 1, 2.
1: Ja, genau. Ich würde sagen, jetzt spielen wir eher ein bisschen Krams von dir, den du dir vorgenommen hast und werden bei mir ein bisschen variabler.
0: Okay, ich bin
1: Als
0: gespannt.
1: Als nächstes hätte ich, also eigentlich hatte ich an dieser Stelle einfach vor, egal in welche Richtung es geht, zu überkorrigieren. Und ich habe deswegen so eine Multiple-Choice-Sache.
0: Okay, ich bin gespannt.
1: Wir haben einmal übelst Melancholie, Lost Horse von Asaf Avidan. Es ist das melancholischste Lied, das ich je auf Dauerschleife gehört habe. Es ist schon ein kleiner Schatz. Ich finde, das ist gut gealtert. Und ich teste selber aus, ob Lieder für mich gut gealtert sind, indem ich die halt zu einem Zeitpunkt höre, wo ich sie nicht fühle.
0: Mhm.
1: Weil wenn man es gerade eh fühlt, dann ist es leicht zu sagen, oh ja, so ein geiles Lied, das ist einfach der Wahnsinn und ich höre das seit 2 Tagen durch. Aber hörst dann halt nach 2 Jahren nochmal, wenn du es gerade nicht fühlst, mit Absicht. Und wenn es dann aber noch funktioniert, dann ist es, und Asaf Avidan ist so. Okay, Option Nummer 2. Ich kündige. Von Großstadtgeflüster. Das ist so ein bisschen, das geht in die Schiene Mittelfinger-Affirmation. Davon kein Bock auf Bürojob oder Agenturarbeit oder Corporate-Scheiß-Marketing-Zeug. Und ich liebe Großstadtgeflüster, eben gerade wenn ich diese Mittelfinger-Songs brauche und gerade einen stressigen Tag habe, dann fühle ich die total. Aber man muss sich da in Großstadtgeflüster so ein bisschen vertiefen. Ich höre das immer ein bisschen wie ein Hörbuch und es funktioniert nicht zwangsläufig beim ersten Mal. Aber dieser Song, ich kündige, der ist lustigerweise total random in Südkorea letztes Jahr viral gegangen.
0: Echt?
1: Ja.
0: Witzig.
1: So ein bisschen wie K-Pop immer mal so seine Ausläufer nach Deutschland hat, hören die jetzt da Großstadtgeflüster, ich kündige und gucken sich Musikvideos an,
0: Geil. Wie
1: lustige deutsche Zettel zerreißen und in die Luft werfen. Ja, genau. Und ansonsten Team Scheiße, das ist Option Nummer C, Karstadt-Detektiv.
0: Oh, ich... Ja.
1: So ein herzenswarmes Lied.
0: Ah, Karstadt-Detektiv.
1: Wir wollen überkorrigieren.
0: Was heißt überkorrigieren nochmal?
1: Überkorrigieren heißt, von einer Sache gibt es zu viel, also geht man so krass drüber in die andere Richtung, dass es sich irgendwo in der Mitte einpendelt.
0: Was würde das nach der Logik jetzt heißen für uns?
1: Ah, ich weiß nicht. Was hast du als nächstes vor? Das gerade war sehr heartfelt, sehr tief und schön und ergreifend.
0: Naja, dann ist es natürlich Karstadt-Detektiv.
1: Na, dann ist es Karstadt-Detektiv.
0: Ja, also
1: ein Lied über Freundschaft.
0: Ja, eins meiner Lieblingslieder über Freundschaft tatsächlich.

0: Kurz und schön. Karstadt-Detektiv.
1: Ich wäre wirklich interessiert, was der Karstadt-Detektiv auf WhatsApp so selbst für GIFs schickt.
0: Ja, das stimmt.
1: Der ist auf jeden Fall jemand, der so richtig aufwendig Sticker selber macht. Auf jeden Fall stundenlang. Der
0: ja,
1: hat
0: das kann
1: Energie.
0: Sein. Der Karstadt-Detektiv. Ich habe tatsächlich in meinem Leben noch nie einen Real-Life-Karstadt-Detektiv getroffen.
1: Ich habe in meinem Leben noch nie einen Real-Life-Karstadt getroffen.
0: Du meinst, du warst noch nie bei Karstadt?
1: Nein, noch nie.
0: Ich auch nicht.
1: Ich
0: weiß
1: glaube,
0: gar nicht so richtig, was es ist. Das
1: ich glaube, dann wäre es auch sehr unwahrscheinlich, dass du einen Karstadt-Detektiv triffst, weil ich glaube, die wachsen da.
0: Ja. Da gibt es so den Karstadt-Detektivbaum, der steht im Keller und ab und zu fällt da einer ab. Aber das passiert nur so alle 5 Jahre und deswegen sind die so selten.
1: Bedrohte Art.
0: Ja, muss mal gucken. Machen die jetzt nicht irgendwie alle zu, die ganzen Karstadts irgendwie oder so?
1: Ich glaube, die waren schon so um die 4-5 Mal pleite und haben dann immer noch mal eine Finanzspritze bekommen hier und da als Kulturgut.
0: Da muss man mal überlegen, so, ob das auch unter Umweltschutz zählt oder so. Ach, was weiß ich. Du, weißt du, was ich jetzt eigentlich vorschlagen würde? Ich spiele es einfach, ich kündige noch hinterher.
1: Okay, let's go.
0: Ja, oder? Das ist ein guter Song. Ich kündige. Der tut tatsächlich sehr häufig auch in meinem Leben eine Rolle spielen. Also nicht, weil ich häufig kündige, aber weil einfach viele Menschen in meinem Umfeld diesen Großstadtgeflüster sehr feiern. Und es ist auch echt gut.
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0: Ja, ich kündige.
1: Schön.
0: Ich bin einfach immer wieder, du siehst wieder das Lächeln auf meinem Gesicht, weil ich dieses Video auch noch nicht so häufig gesehen habe. Und weil mich dieses, ich habe das Gefühl, ich habe es gerade neu entdeckt wieder, überkommt. Und das ist einfach schön.
2: Ja, Krawall.
0: Ja, genau. Großstadtgeflüster, schön, dass wir das jetzt nochmal hatten. Und ich rede leider im Präteritum und mache das nicht mit sehr viel Freude. Aber 2 Stunden sind nun mal nicht unendlich lange. Und deswegen, meine gute Lydia, es freut mich sehr, dass du heute hier warst.
2: Es hat mir sehr viel Spaß gemacht.
0: Den langen, weiten Weg aus Dresden hast du auf dich genommen und bist hier wieder zurück ins schöne, kleine Jena im schönen kleinen Thüringen gefahren und hast mit uns eine wunderbare Radiosendung gemacht mit viel guter Musik. Und ich kann einfach nur meine Freude darüber ausdrücken.
2: Ja, also jederzeit wieder. Es hat super Spaß gemacht.
0: Mhm, merke ich mir.
2: Ich habe auch das eine oder andere Lied jetzt für meine neuen Playlists.
0: Mhm.
2: Ich bin mir sicher, du wirst im August stark vertreten sein.
0: Ja, sehr gut. Ich bin ja mal gespannt. Ich frage dich dann mal so in

0: Traumfresser heißt der. Erstmal große Empfehlung. Kulturtipp Nummer 2 heute. Aber wahrscheinlich Kulturtipp Nummer unendlich. Und Hitler-Tango war, glaube ich, damals ein Ding. Ich weiß nicht, ob du Bock hast darauf?
1: Ich würde es mir erstmal anschauen.
0: Also, es ist nichts Hitler-Positives, wie man vielleicht denken könnte.
1: Das ist gut.
0: Wenn Johann eine Radiosendung macht, dann gibt es nichts Hitler-Positives. Aber ich glaube, es ist schon okay. Ist antifaschistisch.
1: Ja, let's go.
0: Na gut. Dann, bevor es jetzt noch sehr viel mehr awkward wird, zum Glück ist es schon spät und alle Kinder liegen im Bett, verabschieden wir uns jetzt. Es war uns eine große Ehre, liebes Publikum. Beglückt uns gern wieder mit eurer Aufmerksamkeit. Und,

0: Zur Erholung, na klar, die Kleingärten, die haben ja auch Wiesenflächen. Ja. Bei uns ist zumindest gestattet, in einem geringen Umfang Pools aufzubauen. Allerdings solche, die wieder im Herbst abgebaut werden können, die sogenannten aufblasbaren. Wir müssen auch ein bisschen an den Nachwuchs denken. Auch hier ist es erlaubt, mal planschen zu gehen. Na, selbstverständlich kann auch mal eine Schaukel aufgestellt werden. Eine Hollywood-Schaukel auch, Kinderschaukel. Das funktioniert alles, das ist eben Erholung.
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1: Ich hoffe, ihr variiert alle gut. Ich wünsche euch ein ganz fröhliches Hallo. Guten Morgen raus in die Welt aus dem Studio des Campusradios. Die Fakten, es ist 9 Uhr. Wir haben den 4. August 2026. Dienstag ist heute und für euch am Mikrofon des Campusradios steht heute, in Klammern mal wieder, Lea. Ich freue mich, hier zu sein. Ich hoffe, ihr seid schon fit und gut aus dem Bett gekommen, habt vielleicht schon gefrühstückt, sitzt vielleicht schon bei der Arbeit und seid genauso am Schwitzen wie ich. Ich bin ja seit 5 Minuten hier im Studio und es ist warm. Das wird bestimmt besser, behaupte ich jetzt einfach mal, der Ventilator ist an und ich muss jetzt noch ein bisschen Traumaverarbeitung betreiben. Ich habe nämlich gestern Twilight geguckt und es war ganz schrecklich, wirklich gar keine Guckempfehlung. Also falls ihr Twilight noch nicht geguckt habt, dann lasst es einfach. Nichts daran ist gut. Ich hatte keine gute Zeit, es war eine Verschwendung meiner Lebenszeit. Mehr will ich dazu, glaube ich, erstmal gar nicht sagen. Ich muss erstmal noch klarkommen mit, was ich da alles gesehen habe. Wir starten deswegen mal rein mit guter Musik. 6,90 Euro steht auf der Liste. Kleiner Mann für euch im Campusradio. Guten Morgen.

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Ratmann mit Warum tut Liebe so, war das. Und wir gucken mal, was die Sendung so tut in den weiteren 2 Stunden. Wir haben, was heißt wir? Ich bin alleine. Ich habe heute für euch auf dem Programm den guten Hunger um 10.45 Uhr. Da bekommt ihr zu hören, was es in der Mensa zu essen gibt. Um 10.15 Uhr habe ich einen im Gespräch für euch rausgesucht, ein Interview mit Thomas Röhler. Das ist ein Speerwerfer, wenn mich nicht alles täuscht, aus Jena. Dazu also in der 2. Stunde mehr. Um 9.45 Uhr steht auf dem Programm ein Eulenspiegel zu Female Rage. Was es damit auf sich hat, erfahrt ihr in einer halben Stunde. Und um 9.15 Uhr nach dem nächsten Song oder nach den nächsten 2 Songs vielleicht eher das Album der Woche. Das kommt von Jupiter Jones diese Woche. Was es damit auf sich hat und was es sonst so zu wissen gibt, das hören wir gleich. Um 20:30 ansonsten wie immer das Wetter und die Veranstaltungstipps. Wir spielen doch noch mal ein bisschen Musik bis dahin mit Sommer von Lena und Linus.

0: Glass Pantry, La Lisa. Ich fand den Widerspruch gerade interessant. Der Song ist übel abgegangen und ich habe da so in meinem Stuhl geflatzt. Und es ist mir glatt schwer gefallen, aufzustehen. So warm ist es heute hier drin. Naja, Fokus auf die Sendung. Album der Woche. Jupiter Jones heißt die Band, ein Duo aus der Eifel. Ich trag den Sarg, du trägst was Buntes, heißt das Album. Cooler Titel, finde ich. Lässt auf jeden Fall einiges erwarten. Spannend finde ich, dass Jupiter Jones hat sich auf einer Party gegründet. Also falls ihr auf der nächsten Party mit euren Homies noch nichts vorhabt, dann gründet doch einfach auch eine Band oder so. Wir gucken mal, wie das so funktioniert hat bei Jupiter Jones. Unsere Musikeule Juli hat alle Infos für euch.
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Mit ihrem Hit Still prägten Jupiter Jones die deutschsprachige Musiklandschaft der frühen 2010er Jahre und lieferten einen Ohrwurm, der eine ganze Generation berührte. Kein Wunder, nur 2 Monate nach Veröffentlichung wurde das Lied zum meistgespieltesten deutschsprachigen Song im deutschen Radio gekürt. Trotz einiger Besetzungswechsel ist der Charakter ähnlich geblieben. Nun ist das Duo aus der Eifel mit ihrem neuen Album Ich trag den Sarg, du trägst was Buntes zurück. Das Album verbindet persönliche Geschichten und einen gewohnt eingängigen Sound und hat es deshalb in unsere Vorstellung als Album der Woche geschafft.

Jupiter Jones gibt es bereits seit 2002. Der Bandname ist angelehnt an den Detektiv Jupiter Jones aus der bekannten Hörspielreihe Die drei Fragezeichen. Gegründet wurde die Band von Nikolas Müller, Sascha Aigner, Michael Stadtfeld und Marco Hontheim. Ihren ersten großen Festivalauftritt hatten sie 2004 auf dem Southside Festival. Der große Durchbruch kam dann 2011 mit der Single Still. Dafür wurden sie mit dem Echo in der Kategorie Pop ausgezeichnet. Es folgten zahlreiche Live-Auftritte auf Tourneen und Festivals, darunter beim Hurricane, Southside und Highfield Festival. Die Teilnahme beim Bundesvision Song Contest 2011 verschaffte der Band den 6. Platz. Doch der Erfolg hatte auch seine Schattenseiten. Wegen seiner zunehmenden Angststörungen und Panikattacken zog sich der Sänger Nikolas Müller im Mai 2014 zurück. Fortan übernahm Sven Lauer, ein Bekannter der Band, den Gesang. 4 Jahre später folgte die Auflösung der Band. Obwohl Nikolas Müller und Sascha Aigner 5 Jahre lang keinen Kontakt hatten, fanden sie 2019 wieder zueinander und legten damit den Grundstein für den Neustart des Duos.

Auch auf ihrem neuen Album Ich trag den Sarg, du trägst was Buntes ist der Umgang mit der Angst ein Thema. Aber nicht nur. Auch Liebe und gesellschaftspolitische Themen ziehen sich durch 13 Songs durch. Schon der Opener Champagner im Fang satt macht Lust auf mehr. Treibende Gitarren, ein eingängiger Refrain und jede Menge Energie vermitteln die Sehnsucht nach purer Lebensfreude, auch wenn man manchmal an sich zweifelt. Dass Jupiter Jones heute deutlicher politisch Stellung beziehen, zeigen sie im Song Euren Töchtern geht es gut. Der Songtitel ist dabei eine Reaktion auf eine kontroverse Aussage des Bundeskanzlers Friedrich Merz im Oktober 2025. Gemeinsam mit ihren beiden Feature-Gästen Finna und Lisa vermitteln sie ein klares Zeichen gegen strukturellen Sexismus und gesellschaftliche Missstände. Wer sich fragt, woher der Albumtitel kommt, erfährt dazu im Song Wo diese Liebe hinfällt mehr. Der Song spielt bewusst mit dem Sprichwort Wo die Liebe hinfällt, ohne eine klassische Liebesgeschichte zu erzählen. Vielmehr sei es wichtig, dass Liebe nicht immer leicht sein muss, sondern auch mal Krater hinterlassen darf. Jupiter Jones beweisen mit ihrem 8. Album, dass sie sich musikalisch weiterentwickelt haben, ohne dabei ihren Charakter zu verlieren. Jupiter Jones, Ich trag den Sarg, du trägst was Buntes. Unser Campus Radio Jena, Album der Woche.

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1: Ja, danke, liebe Juli, für diesen schönen Beitrag. Wir hören wie immer einen ganzen Song aus dem Album Wo die Liebe hinfällt, in Klammern Krater, von Jupiter Jones aus ihrem neuen Album Du trägst den Sarg, ich trag was Buntes. Andersrum, ich trag den Sarg, du trägst was Buntes. Wo diese Liebe hinfällt.

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1: Jetzt bin ich selber verwirrt. 9.26 Uhr haben wir jetzt. Wir sind wirklich gar nicht bei der Klimastation. Ich bin nur am Schlafen. Die Klimastation kommt erst nach dem nächsten Song. Dieser nächste Song ist eine Neuvorstellung. Die nennt sich Anders, kommt von der Band AB Syndrome. AB Syndrome ist ein Duo bestehend aus Anton Bruch und Bennett Zeus. Sie machen Musik zwischen Elektropop und Rap, kommen aus Berlin und releasen im Herbst ihr neues Album Abriss. Ich nehme also stark an, dass der Song Anders ein erster Vorbote dafür ist. Sie machen ihre Musik komplett DIY, also Produktion, Artwork, Videos, alles konsequent in Eigenregie und machen auch schon eine Weile Musik zusammen, seit 2011. Wir hören uns also mal die geballte Erfahrung von AB Syndrome an. Anders für euch im Campusradio.

0: Kurz nach 9:30. Wir werfen jetzt tatsächlich einen Blick auf das Wetter.
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0: Die klimatologische Messstation an der Ernst-Abbe-Hochschule sagt uns an, aktuell Außentemperaturen von 23,8 Grad. Der Blick auf den weiteren Tagesverlauf sagt, es hittet uns noch böse. Bis zu 34 Grad soll es heute Mittag werden. Hier sind auch wirklich viele rote Ausrufezeichen. Also Hitzewarnung ist da auf jeden Fall überwiegend bewölkt und nur teilweise sonnig. Am Nachmittag, Abend dann auch tatsächlich sonnig. Aber lasst euch mal nicht täuschen, es ist trotzdem warm und wir sollten uns ruhig verhalten. Was wir bei diesem Wetter so machen können, das haben wir natürlich auch für euch rausgesucht.
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0: Und zwar ist heute Critical Mass, das ist eine Fahrraddemo, eine kreative Form des friedlichen Straßenprotests, bei der Radfahrende im geschlossenen Verband gemeinsam in der Stadt Fahrrad fahren. Das kann jeder mitmachen, egal ob groß oder klein oder Gelegenheitsradfahrer oder passionierte TourenradlerInnen. Schaut einfach vorbei. Ich glaube, für die Radinfrastruktur lohnt sich es immer. Ich war auch schon mal bei sowas und es ist irgendwie eine coole Aktion. Es macht großen Spaß, mit anderen Leuten so zusammen Fahrrad zu fahren und ein bisschen zu klingeln und ein bisschen auf sich aufmerksam zu machen. Und natürlich ist das auch ganz wichtig. Die Ziele sind nämlich mehr Sicherheit für alle Verkehrsteilnehmenden, lebenswertere Städte und ein zentraler Beitrag zur Verkehrswende und gegen den Klimawandel. Falls euch das wichtig ist, heute Abend auf dem Holzmarkt um 18 Uhr geht's los. Schaut einfach vorbei bei der Critical Mass. Dann könntet ihr heute Abend direkt von der Fahrraddemo in die Kulturarena. Da läuft heute La La Land. Und jetzt muss ich leider vorlesen, was in der Inhaltsbeschreibung steht, weil ich habe den Film selber nicht gesehen. Mia und Sebastian begegnen sich in Hollywood. Sie will Schauspielerin werden und er Jazzpianist. Sie verlieben sich, leben eine Zeit lang zusammen und werden dabei beide immer erfolgreicher. Und schließlich müssen sie sich den Veränderungen stellen, die das Leben als Star so mit sich bringt. Oscar-prämiert ist er, glaube ich, circa so 6-mal oder so. Ist ein Musical, soweit mich nicht alles täuscht. Und soll aber ganz gut sein. Also ich kenne viele Leute, die den auch schon empfohlen haben. Also schaut gerne da mal vorbei. Ich glaube, es macht großen Spaß. In der Kulturarena am Theatervorplatz heute Abend. Einlass ist ab 20 Uhr. Der Film beginnt um 21 Uhr. Ermäßig kosten die Tickets 8 Euro und im Vollpreis 10. Und weil es so warm ist, ist der dritte Tipp heute nur das Schwimmbad. Wir haben in Jena mehrere Schwimmbäder, zum Beispiel das Ostbad oder den Schleichersee im Südbad. Die haben geöffnet 9 bis 20 Uhr heute bei gutem Wetter, was heute vermutlich zu erwarten ist, sogar eine Stunde länger. Der Eintritt kostet 3,50 Euro ermäßigt oder 5 Euro voll. Also wenn ihr eine Abkühlung braucht, schaut einfach mal da vorbei oder springt einfach in die Saale und bleibt drin. Weil es ist eh viel zu warm draußen. Und dann habe ich noch einen letzten klitzekleinen Service-Tipp für euch. Die Olchis heute um 10 im Planetarium. Packt also schnell euren Geldbeutel ein und fatzt einfach dahin. Es lohnt sich. Ansonsten gilt natürlich, egal was ihr tut oder lasst, das Campusradio Jena wünscht euch viel Spaß dabei.
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0: Ja, davon verstehen wir hoffentlich eine ganze Menge. Wir machen direkt weiter mit Use You und Abstiegskampf.

0: Viertel vor 10. Es ist Zeit für unseren nächsten Beitrag. Der ist ein Eulenspiegel und thematisiert Female Rage. Ich habe den ausgesucht, weil ich dachte, wir müssen jetzt mal irgendwas gegen Twilight tun. Die weibliche Hauptperson in dem Film kommt wirklich gar nicht gut weg. Und Female Rage ist da ein gutes Gegenmittel. In der heutigen Popkultur findet man immer wieder Darstellungen davon in Filmen. Und seit einiger Zeit kursiert der Begriff auch schon im Internet und in feministischen Kreisen, Büchern und auch Liedern. Was es genau mit dem Begriff auf sich hat und wieso Frauen wütend sein dürfen, das erzählt euch unsere Eule Lisa.
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3: Female Rage. Ein englischer Begriff, der sich aus den Wörtern weiblich und Wut zusammensetzt und somit den frauenspezifischen Zorn ausdrückt. Es ist eine Wut geprägt von jahrelangen gesellschaftlichen Geschlechternormen, die das Handeln und Verhalten einer Frau bestimmen und kontrollieren sollen. Eine Wut, die Frauen über Generationen hinweg abgesprochen wurde und auch heute noch als zu hysterisch, zu laut, zu empfindlich dargestellt wird. Wann genau der Begriff des frauenspezifischen Zorns entstanden ist, darüber streiten sich verschiedene Forschungen. Fakt jedoch ist, er existierte schon lange vor dem jetzigen Jahrhundert in abwertenden Begriffen wie weibliche Hysterie und wird stetig von einer Generation an Frauen an die nächste Generation vererbt. Das Problem in unserer Gesellschaft liegt nicht in der frauenspezifischen Wut, die seit der Hashtag MeToo-Bewegung immer mehr politisiert wurde und immer mehr Frauen dazu bewegt hat, generationenlange Wut in Proteste endlich auszudrücken, egal wie hysterisch sie von anderen Menschen aufgenommen wird. Das Problem ist, dass die Wut von Frauen stetig belächelt und nicht ernst genommen wird. Worauf sollte man als Frau denn auch wütend sein? Vor allem in einem Land wie Deutschland, wo Frauen doch mehr Rechte haben als in anderen Ländern. Doch genau hier fängt doch das Problem schon an. Soll das die Rechtfertigung des patriarchalischen Systems sein? Eine deutsche Frau hat mehr Rechte als andere Frauen. Sie darf als Mädchen genauso wie Jungen die Schule besuchen, darf studieren und arbeiten anders als in anderen Ländern der Welt. Muss sie sich deshalb glücklich schätzen, dass sie in Deutschland geboren wurde und den 16-prozentigen Gender Pay Gap akzeptieren? Muss sie ein kaputtes System hinnehmen? Darf sie nicht wütend sein, dass andere Frauen noch mehr Ungerechtigkeit erfahren als sie und das System trotzdem auch sie selbst nicht genauso wertschätzt wie einen Mann? Wie viele Femizide, wie viele Straftaten gegen Frauen muss eine deutsche Frau hinnehmen, ohne auch nur ein bisschen Wut verspüren zu dürfen? 53.451 weibliche Opfer von Sexualdelikten, die Hälfte dieser Opfer zum Tatzeitpunkt minderjährig. 308 Tötungsdelikte an Mädchen und Frauen, die nicht als Femizide bezeichnet werden dürfen, weil es keine bundeseinheitliche Definition des Begriffs Femizid gibt. 18.224 weibliche Opfer von digitaler Gewalt. Das sind die Statistiken des Jahres 2024 des Bundeskriminalamts. Und wer weiß, wie groß die Dunkelziffer ist. Und was ist mit den kleineren Momenten im Leben, in denen uns Frauen immer wieder klargemacht wird, was unsere Rolle im Patriarchat sein soll? Die Momente, in denen wir Mansplaining begegnen, ständig unterbrochen und übertönt werden, in denen uns Medien vorschreiben, was die neuen Beauty-Standards unserer Welt sind, denen wir uns anpassen sollen. Dürfen Frauen wütend sein, wenn ein Politiker impliziert, eine Frau sei lediglich etwas wert, wenn sie Kinder hat, während ein anderer Politiker ein Schulmädchen einer weiterführenden Schule sexualisiert? Ja, ich bin wütend. Ich bin wütend, dass Frauengenerationen vor mir und auch heute immer noch für ihre Rechte kämpfen müssen. Ich bin wütend, wenn ich abends im Dunkeln nicht noch schnell eine Runde im Park laufen kann, ohne Angst zu haben, mich in Gefahr zu begeben. Ich bin wütend, wenn ich mir einen Film anschaue, in dem starke Frauen sexualisiert werden, um den Male Gaze zu entsprechen. Ich bin wütend, wenn erneut über einen Femizid berichtet wird, bei dem der Täter als Familienvater beschrieben wird. Ich bin wütend, dass ich genau weiß, dass ich einen Tag nach dem Internationalen Frauentag wieder Kommentare sehen werde, die einen Internationalen Männertag fordern. Als wären die anderen 364 Tage im Jahr nicht genau das. Ein System gemacht von Männern, für Männer, das die Probleme der Frauen nicht anerkennt. Also ja, wir als Frauen haben das Recht, wütend zu sein.
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0: Ja, vielen Dank, liebe Lisa, für diesen wichtigen Beitrag auch. Ich glaube, er spricht schon sehr gut für sich selber, deswegen versuche ich jetzt gar nicht noch viele Worte zu finden, sondern spiele direkt wieder Musik rein. Icarus von Moika.

Du bist kaputt von Sophie war das, ein Song, der relativ neu bei uns im Programm ist. Noch neuer ist der Track Illuminati von EG. EG ist eine Solokünstlerin aus Kopenhagen in Dänemark. Sie macht Popmusik und ging 2020 nach New York, um ihre Musikkarriere zu verfolgen. Das hat also vielleicht schon halbwegs geklappt, weil sie jetzt zumindest es mit diesem Song ins Campus Radio Jena geschafft hat. Früher war sie auch ein Teil eines Elektropop-Duos mit dem Namen Young Tiger und sie war auch nominiert mal für den Music Moves Europe Preis. Also hören wir doch mal rein, was Illuminati so kann.

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1: 10 Uhr haben wir es an diesem Dienstag, den 4. August 2026. Ihr seid am Start beim Campus Radio Jena und für euch am Mikrofon heute steht Lea. Wir haben schon eine Stunde gut hinter uns gebracht. Wir haben schon das Album der Woche gehört. Von Jupiter Jones kommt es diese Woche. Wenn ihr das verpasst habt, dann schaut doch gerne nochmal auf unserer Website. Da findet ihr das auch nochmal. Und dann haben wir einen sehr hörenswerten Eulenspiegel zu Female Rage gehört. Auch den findet ihr auf unserer Website nochmal zum Nachhören. Und jetzt haben wir doch noch eine weitere Stunde vor uns. Da freuen wir uns doch alle. Es ist ziemlich warm hier drin und ich stehe ein bisschen neben mir. Deswegen habe ich mir jetzt überlegt, wir hauen jetzt einfach mal einen meiner Lieblingssongs in die Playlist. Happy heißt der und kommt von NF. Und dann hören wir uns demnächst wieder. Viel Spaß damit.

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1: Es ist Zeit für eine Neuvorstellung. Kairina heißt der nächste Song. Der kommt mit geballter Power von Luftlinie 270 featuring Paulinko. Luftlinie 270 ist ein Indie-Rock-Duo. Paulinko ist ein Girl-Trio bestehend. Die machen so Deutsch-Pop, Elektropop. Indie-Rock haben wir auch schon ein paar Mal im Programm gehabt. Und der Song, super interessant, handelt von einer Liebesgeschichte mit einer KI. Der Protagonist glaubt, dass in Kairina etwas Menschliches zu erkennen, Kreativität, Empathie, Wärme, und dann merkt er, dass da gar nichts ist. Ich bin mal sehr, sehr gespannt. Wir hören da mal rein. Kairina von Luftlinie 270 featuring Paulinko.

Ja, ist ein Banger, würde ich sagen. Kairina war das von Luftlinie 270 und Paulinko. Wir gucken nochmal, was diese Sendung so ansonsten für uns bereithält. Um 10.45 Uhr, also in einer halben Stunde und 5 Minuten, haben wir den guten Hunger auf dem Programm. Da erzähle ich euch mal im Schnelldurchlauf, was es so zu essen gibt in der Mensa. Und um 10.15 Uhr, also in ein paar Minuten, da haben wir ein Im Gespräch mit Thomas Röhler. Das ist hoffentlich ein Speerwerfer aus Jena. Wir gucken da gleich mal rein. Und jetzt habe ich noch mal einen Song für euch rausgesucht. Der heißt BTW und kommt von Levin Liam.

0: Make It Look Easy von Avery Anna war das. Und ich klopfe mir kurz selber auf die Schulter bei 30 Grad im Raum, eine Punktlandung auf 10.15 Uhr hinlegen. Das ist der Shit. Das ist besser als jedes 15-Punkte-Deutsch-Abi, würde ich jetzt einfach mal behaupten. Und wir sind angekommen beim Im-Gespräch mit Thomas Röhler. Thomas Röhler ist tatsächlich einer der besten deutschen Speerwerfer. Da habe ich euch also keinen Scheiß erzählt. Er ist außerdem gebürtiger Jenenser. Und wie er es raus aus Jena schaffte und hinein in die Weltklasse, darüber hat unsere Sporteule Janne mit ihm geredet. Außerdem geht es um seinen Olympiasieg. Und um kleine Schritte und den großen Wurf. Wir hauen den einfach mal in die Pipeline. Im Gespräch Thomas Röhler. Viel Spaß.
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2: Thomas Röhler sitzt auf einem in die Jahre gekommenen Hocker, wie ihn viele von uns nur noch aus dem Sportunterricht kennen. Der Leichtathlet fühlt sich wohl im Kraftraum der Laufhalle Oberauer. Während ich es mir auf einer Hantelbank gemütlich mache, fängt er an zu erzählen. Von seinen größten Erfolgen und schönsten Erinnerungen. Aber der Reihe nach. Auf seine Anfänge in Jena blickt der Speerwerfer nämlich gerne zurück.
3: Ich muss sagen, dass ich mittlerweile Struktur viel, viel mehr wertschätze als zu der Zeit, wo man als kleines Kind plötzlich in der AG steht, Leichtathletik ganz cool findet, da seine Freunde hat, sein soziales Umfeld hat, irgendwann im Sportgymnasium trainieren darf, um dann eines Tages Olympiasieger zu werden. Den Weg bin ich gegangen in Jena, bin da auch stolz drauf. Ja, in einer doch sehr spezialisierten Disziplin brauchst du natürlich jemanden, der dich ein Stück weit anleitet, an die Hand nimmt. Du brauchst eine Gruppe, du brauchst ein Team. Und all das gab es am Anfang in Jena, hat sich dann weiterentwickelt und ist so weit gekommen, dass ich es dann mitgestaltet habe.
2: Wichtig war dem heute 33-Jährigen aber auch, seinen Karriereweg mit einem Studium in Sport und Wirtschaft abzusichern. Nicht immer einfach, auch wenn es die nötige Unterstützung gab.
3: Ich muss sagen, die Excel-Tabelle war mein größter Freund. Da gab es grüne Felder, da gab es gelbe Felder und blaue Felder. Und je nachdem, welche Farbe das Feld hatte, durfte der Coach da Training hinplanen oder auch nicht. Speerwerfen ist keine Disziplin, wo man reingeht und sagt, okay, wenn es klappt, bin ich danach ausgesorgt. Ich muss sagen, ich musste das Papier zum Glück nie rausholen. Im Schnitt ist es das persönliche Gespräch mit den verschiedenen Lehrstühlen, die dann auch ein gewisses Verständnis entwickeln, wenn man halt an einer Pflichtpräsenz mal nicht teilnehmen kann, weil man sich irgendwo auf der Welt rumtreibt und Speere wirft. Und wenn man das einigermaßen erfolgreich macht, haben die Leute da auch definitiv Verständnis dafür. Zu der Zeit wusste ich auch noch nicht 100%, wo wird es denn mit dem Sport eines Tages hingehen. Das heißt, ich musste beides 50-50 auch sehr, sehr ordentlich und auch in hoher Qualität ausbalancieren. Wir sind beim Campusradio, ich glaube, da wissen alle das einzuschätzen, dass man auch auf dem Papier einfach Student sein kann und eigentlich täglich sich mit anderen Dingen beschäftigt. Und mir war es aber wichtig, wirklich beides auf die Reihe zu bekommen.
2: An einem gewissen Punkt hat Röhler realisiert, dass der Speerwurf mehr sein kann als nur die große Leidenschaft.
3: Also meine erste U20-Nationalmannschaft, da habe ich verstanden, okay, da haben Außenleute erkannt, dass du irgendwas besser machst und haben dir jetzt einen Bundesadler auf die Brust gepappt. Und da habe ich verstanden, okay, du hast eine Chance, du bist talentierter als andere. Und ich glaube, das war nochmal ein Motivationsschub, der mich vielleicht nochmal die ein oder andere Stunde mehr investieren lassen hat.
2: Wie man überhaupt einen Speer richtig wirft, ist fast schon eine Wissenschaft für sich.
3: Zuerst einmal die größte Herausforderung ist, dass dieses 2,70 Meter lange Gerät, das 800 Gramm schwer für die Männer, dass der mit der Spitze zuerst landet. Der muss mit möglichst 8 Grad die Wiese berühren und das mit der Spitze zuerst, ansonsten ist es gar kein gültiger Versuch. Ich erkläre es sehr, sehr gern am Anfang erstmal, wo es einer Mischung aus Dartspielen, Papierflieger werfen, nur mit ein bisschen mehr Kraft, weil sehr, sehr viel Gefühl erstmal dazugehört. Man braucht eine sehr, sehr große Schulterbeweglichkeit, um überhaupt erstmal den Ellenbogen sicher unter den Speer zu bewegen. Wir haben einen typischen Anlauf, der erstmal aus einem zyklischen Anlaufteil besteht, also ein normales Anjoggen mit Speer in der Trageposition. Und dann gibt es die klassischen Kreuzschritte, die sind sehr einprägsam. Das ist so das, wo man Speerwerfen dran erkennt. Wir haben die Anlaufgeschwindigkeit, die uns hilft, einen Bogen zu spannen. Wir sind ein menschliches Katapult. Das heißt, wir nehmen die Anlaufgeschwindigkeit mit, nutzen die Trägheit im Oberkörper, nutzen die Trägheit vom Speer, um dann Spannung aufzubauen, die dann gelöst wird. Ich glaube, das ist die kürzeste Erklärung, die man für eine sehr, sehr komplizierte, komplexe Geschichte jetzt geben kann.
2: Ein spezielles Highlight feierte Röhler dann quasi zum Saisonauftakt 2017. Dort sicherte er sich mit einer Weite von 93,9 Metern sogar zwischenzeitlich den deutschen Rekord. Eine wahnsinnige Leistung.
3: In Doha hat dann sehr, sehr vieles gepasst, waren klasse Bedingungen, habe mich gut eingeworfen und habe dann mehrere Runden auf Rang 2 verbracht, hat aber irgendwie keine Lust, an dem Tag Zweiter zu werden. Dann ist meine Bestleistung passiert.
2: Und auch Olympiasieger kann sich Röhler nennen. Ein Erfolg, der sein Leben prägt.
3: Ein sehr glücklicher Moment. Man realisiert Olympische Spiele erst Wochen danach, wie viele Menschen man damit glücklich macht. Und ich sage sehr, sehr gerne, es ist die größte Referenz im Lebenslauf, die man sich als olympischer Athlet irgendwie erarbeiten kann.
2: Ohne Rückschläge kommt eine solche Karriere allerdings auch selten aus. Beim Verletzungsthema setzt der Leichtathlet auf einen bedachten Umgang.
3: Wenn Sport ausschließlich das eine ist, was du hast, dann ist diese Verletzung schon ein sehr, sehr starker Einschnitt. Wenn daneben aber noch was anderes da ist, ja, Familie, Umfeld, Jobs, wie auch immer, dann kann man sich ein Stück weit auch ablenken und dem Körper mehr Zeit geben. Und dieses Zeitgeben ist für mich das Rezept Nummer eins, also Verletzungen realisieren, ehrlich zu sich sein, ja, ich bin verletzt, das klappt gerade nicht mit dem Speerwerfen, das kann nicht funktionieren, dann sich Zeit nehmen. Einfach die Schritte gehen, die nötig sind, da gibt es leider keine Abkürzung bei Verletzungen.
2: Mit Blick auf den Sportstandort Jena hält Röhler weiterhin viel möglich, wenn das Zusammenspiel klappt.
3: Wir haben eine geniale Infrastruktur. Ich glaube, da können wir uns definitiv nicht beschweren. Gerade durch die Unterstützung des Sportgymnasiums ist da sehr, sehr viel machbar, auch in der Kooperation mit der Universität. Also wir können den Talenten was bieten. Und wenn wir dann mit den Unternehmen gemeinsam auch Perspektiven aufbringen können, dann wird das was.
2: Die weiteren Ziele für den 33-Jährigen sind klar. Dem Speerwurf treu bleiben und an der Strahlkraft der Jenaer Abteilung arbeiten.
3: Ich habe viele Ideen und auch Ansätze, was man nach meiner aktiven Karriere machen könnte. Impacts im Sport, ne? Jen Javelin Festival beispielsweise gab es viele Jahre. Sowas wird wiederkommen. Als Coach 24/7 kann ich mir aktuell weniger vorstellen. Bin wirklich eher einer, der mitgestaltet. Als Mentor sehe ich mich an der Stelle auch. Wir sind da auf einem guten Weg. Bei uns im Jen Javelin Team haben wir da aktuell wirklich wieder eine schöne Entwicklung, weil wir dann auch aus Jena heraus wieder international sein können. Und ich glaube, das ist der Weg, den man einfach auch gerade in der Leichtathletik oder olympischen Sportarten gehen muss. Moderne internationale Teams, um einfach für Leistung auch gemeinsam mit viel Freude an der Sache auch kämpfen zu können.
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0: Ja, danke lieber Janne für dieses coole Interview und danke auch an Thomas Röhler, dass er sich die Zeit genommen hat für uns. Ich fand es super spannend. Also irgendwie so Profisport und nebenher noch studieren. Also ich meine, ein bisschen recht hat er mit seinem Kommentar zum Campusradio. Ich glaube, Vollzeit studieren tue ich gerade auch nicht. Ich habe jetzt auch noch keine olympische Medaille nebenher gewonnen. Also der Mann, der kann. Wir machen weiter mit guter Musik. Kian DeCroix mit God Only Knows.

Here in the Crow mit God Only Knows war das. Und der nächste Track, den wir im Programm haben, der heißt Nach Hause laufen und kommt von Pablo. Den haben wir ganz neu im Programm. Pablo ist ein Solokünstler, bürgerlich Paul Reger, kommt aus Gießen ursprünglich, wohnt aber mittlerweile, wie vielleicht jeder Artist, der was auf sich hält, in Berlin, I guess. New Wave mit Indie-Pop-Sound macht er. Und ein Fun-Fact, er lernte als Kind Klavier spielen und hat es dann aber für 8 Jahre vernachlässigt. Und dann hat er sich gedacht, jetzt YouTube-Tutorials und back again. Und was Pablo kann, können wir dann vielleicht ja auch. Also wenn ihr, vielleicht ist es euer Zeichen, jetzt wieder mit Klaviermusik anzufangen. Nach Hause laufen von Pablo heißt auf jeden Fall der Track. Wir hören da doch direkt mal rein.

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1: Na, da gucken wir doch mal, was das Wetter so macht. 24 Grad aktuell, sagt uns die klimatologische Messstation an der Ernst-Abbe-Hochschule. Das Wetter im weiteren Tagesverlauf wird aber doch nochmal ein deutliches Stück wärmer. 34 Grad heute Höchsttemperatur, teilweise sonnig, gegen Nachmittag wird es dann auch komplett sonnig und die Wolken haben sich verzogen. Hier sind sehr viele rote Ausrufezeichen, das bedeutet wohl Hitzewarnung. Passt auf euch auf heute. Außerdem habe ich ein paar Tipps für euch dabei, was ihr heute so machen könnt.
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1: Und zwar könntet ihr heute für ein besseres Stadtklima und bessere Fahrradinfrastruktur demonstrieren gehen. Es ist nämlich Critical Mass heute. Das ist eine kreative Form des friedlichen Straßenprotests, bei der Radfahrende im geschlossenen Verband gemeinsam in der Stadt Fahrrad fahren. Es wird ein bisschen geklingelt, ein bisschen Aufmerksamkeit hoffentlich erzeugt und es kann auch jede und jeder mitmachen. Egal ob groß oder klein, egal ob Profi auf dem Fahrrad oder halt auch nicht. Komplett egal auch was für ein Fahrrad. Es ist eine angemeldete Demonstration. Auch Kinder unter 8 können auf der Fahrbahn mitfahren. Also da besteht kein Sicherheitsrisiko. Kommt einfach alle vorbei. Es wird sich beteiligt an der Aktion, an der Radvolution des ADFC und die fordern ein modernes Straßenverkehrsrecht, das alle Verkehrsteilnehmenden gleichberechtigt und es wird also mehr Sicherheit für alle Verkehrsteilnehmenden gefordert, lebenswertere Städte und ein zentraler Beitrag zur Verkehrswende geleistet am Holzmarkt heute. Um 18 Uhr geht's los, schaut gerne da vorbei und setzt euch für was Gutes ein. Dann könntet ihr heute zu La La Land in der Kulturarena. Mia und Sebastian begegnen sich in Hollywood. Sie will Schauspielerin werden und er Jazzpianist. Sie verlieben sich, sie leben ein bisschen zusammen und dann kommt der Erfolg ihnen ein bisschen in die Quere. Ich habe den Film selber nicht gesehen, ich habe aber sehr viele positive Wahrnehmungen davon gehört. Ich denke, es lohnt sich, ist auch mehrfach Oscar-prämiert, wenn mich nicht alles täuscht. Ein Musical, also ich glaube, es wird ganz schön, ganz bunt, ganz musikalisch. Heute Abend in der Kulturarena auf dem Theatervorplatz. Um 21 Uhr beginnt der Film, ab 20 Uhr ist Einlass. Die Tickets kosten 8 Euro ermäßigt oder 10 Euro im Vollpreis. Und weil es so warm ist, würde ich euch als letzten Tipp einfach mal noch das Schwimmbad empfehlen. In Jena haben wir zum Beispiel das Ostbad oder das Südbad am Strandschleicher bei geöffnet sind die beiden heute von 9 bis 20 Uhr, bei gutem Wetter sogar noch eine Stunde länger. Das könnte also heute der Fall sein. 3 Euro kosten die Tickets ermäßigt oder 5 Euro im Vollpreis. Die Olchis sind jetzt leider schon um. Ich hoffe, mir hört gar niemand mehr zu, weil alle im Planetarium sitzen und sich die Olchis reinziehen. Es gilt, egal was ihr tut oder lasst, das Campus Radio Jena wünscht euch viel Spaß dabei.
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1: Ja, und damit machen wir doch jetzt einfach direkt mal weiter. If You Have a Bridge, I'm Buying von Late Again für euch im Campus Radio.

0: Head in the Air von My Ugly Clementine. Und wir gucken doch mal, was es so in der Mensa zu essen gibt heute.
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0: Wir fangen an mit der Mensa an der Carl Zeiss Promenade. Da gibt es ein Bohnen-Paprika-Chili mit Couscous für 2 Euro als vegane Alternative. Ebenfalls vegan Plant-Based Gulasch mit Pasta für 3,20 Euro. Und als Fleischgerichte zur Auswahl hätten wir Aschebrätel, das ist mariniertes, gedünstetes Schweine-Nackensteak. Dazu gibt es Kartoffelsalat für 4,70 Euro. Oder wir könnten greifen zur Hähnchenpfanne Teriyaki mit Brokkoli und Basmati-Reis, ebenfalls 4,70 Euro. In der Mensa am Ernst-Abbe-Platz gibt es eine Rucola-Süßkartoffelschnitte mit Kohlrabi in Sojacremesoße und dazu gibt es Reis für 2 Euro als veganes Gericht. Vegan sind auch oder ist auch das rote Linsencurry mit Datteln. Dazu gibt es Naanbrot für 3,20 Euro das Ganze. Vegetarisch zur Auswahl hätten wir Schnittlauchrührei mit Kartoffeln und Gurkensalat für 3,20 Euro. Oder als Fleischgericht könnten wir greifen zu Spinat-Hackfleischbällchen auf Knoblauchspaghetti mit Tomaten und Basilikum für 2,80 Euro. Die Mensa am Philosophenweg hat diese und nächste Woche noch geschlossen und ist also dann ab dem 17.8. wieder für euch da. Und die Mensa am OHG, die hat aber geöffnet. Da gibt es eine Rucola-Süßkartoffelschnitte mit Kohlrabi und Sojacremesoße und Reis für 2 Euro vegan. Oder es würde geben Hirtennudeln mit Hack für 3,70 Euro oder ein Nasi Goreng mit Hähnchen für 5,20 Euro. Ich wünsche euch, egal was ihr esst, einen guten Appetit. Ich hoffe, es ist für alle was dabei.
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0: Ein paar wenige Minuten bleiben mit der Sendung noch. Wir füllen diese jetzt einfach mal noch ganz fix mit Musik. Mein Leben ist monoton von Better Off und Provinz.

No More Losing von Dead Star Talk war das und wir haben noch einen letzten neuen Song für euch im Programm. Ein Teil von mir heißt der, kommt von Tobias, das ist ein Solo-Künstler aus Indie-Pop, aus Niederbayern, macht Indie-Pop, wurde von Amazon zum Breakthrough Artist to Watch 2025 ausgezeichnet und ob sich das Watch bzw. Listen jetzt lohnt, das können wir gleich für uns selber entscheiden, wenn wir seinen neuen Song Ein Teil von mir hören. Ich sag schon mal tschüss, ich hau euch gleich nochmal zwei Songs in die Playlist. Ein Teil von mir von Tobias kommt jetzt und dann wünsche ich euch eine ganz gute Woche, einen schönen Tag. Morgen für euch am Mikrofon sind diesmal wirklich Flo und Beate. Schaltet gerne wieder ein, macht's gut, bis dann, tschüss.